0: Nach dem Motto, mitnehmen, was geht. Auch der ADAC hatte einen Preisanstieg vorhergesagt und Tankstellenbetreiber kritisiert. Denn die hatten bereits die Preise erhöht, als in vielen Tanks noch günstig versteuerter Kraftstoff war. Claudia Wächter, Nachrichtenredaktion.
1: Mit zwei großen Gesetzesänderungen will die Bundesregierung die Bundeswehr stärken. Es geht um Änderungen im Reservistendienst und um den beschleunigten Bau militärischer Infrastruktur.
2: Die Bundeswehr braucht mehr Personal. Das betrifft die aktive Truppe, wo in den kommenden Jahren möglichst aufgestockt werden soll. Aber es soll auch mehr Reservisten geben. Deshalb sollen unter anderem Übungen verpflichtend werden. Bislang konnten die Reservisten selbst als auch ihre Arbeitgeber das ablehnen, wenn die Einladung der Bundeswehr kam. Außerdem soll deutlich mehr Geld in die Infrastruktur investiert werden, also für den Bau von Unterkünften, Munitionsdepots und Logistik für neue Waffensysteme. Wir brauchen schnellere Prozesse, und die schaffen wir, sagt Verteidigungsminister Pistorius. Thomas Brock, Berlin.
1: Zum Fußball. England hat bei der Weltmeisterschaft mit Mühe das Achtelfinale erreicht. Die Mannschaft von Trainer Thomas Tuchel gewann gegen die Demokratische Republik Kongo nach einem frühen Rückstand mit 2:1. Im Achtelfinale trifft England nun auf Co-Gastgeber Mexiko.
3: Das Düsseldorf-Wetter.
4: Nach Regen sieht es heute Nacht nicht aus. Da sind nur wenige Wolken unterwegs, 15 bis 11 Grad. Tagsüber zieht es sich dann aber zu. Da kann es auch mal regnen. Bis 27 Grad sind heute drin. Und morgen bis 26 Grad. Dazu wird es aber freundlicher am Freitag. Wenig Regen und die Sonne kommt auch immer mal wieder raus.
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6: Zurzeit liegen uns keine Meldungen vor. Wir wünschen allen unterwegs gute Fahrt.
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4: Guten Morgen. Ich weiß ja nicht, ob man sich zu dieser Uhrzeit so wirklich lebendig fühlen kann. Kamera tut's aber auf jeden Fall. Hier ist für euch Feel Alive.

0: Das ist eure Nacht mit Jennifer Lopez, If You Had My Love. Hallo zusammen, guten Morgen. Atze Schröder, ne? Der hat ja schon eine große Fanbase, das weiß er auch. Aber manchmal ist selbst er überrascht, wie viele Reaktionen er auf seine Späße bekommt.
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3: Ja, nee, ist klar.
4: Leute, ey, was eine Aktion letzten Freitag. Ich hatte bei Instagram und Facebook ein kleines Reel gepostet mit dem Thema, hier sterben Erben, das letzte Hemd hat keine Taschen und wer mit Schulden stirbt, hat Plus gemacht und so weiter. Ey, eine Welle darauf, 1,5 Millionen Views, hunderte Kommentare, fast alle lustig. Hier, mein Freund Johann Buchholz aus Emmen hat mir mal gesagt, in Ostfriesland heißt das beim Erben, wenn sich's ausgeht bis zum End, ist das beste Testament. Fand ich immer schon gut, solche Sprüche dazu. Aber die Kommentare auf meiner Seite, die hatten es aber in sich, ey. Pass auf hier, einer, der mit am meisten dabei war, dein letztes Auto ist immer ein Kombi. Das fand ich richtig gut. Oder hier Nick Draxel aus Stuttgart schrieb, der letzte Scheck soll platzen. Fand ich so gut. Die besten Trauergäste sind Gläubiger, ist so. Oder wie meine Oma gesagt hat, es gibt nichts Traurigeres, als mit dem vollen Konto zu sterben. Ja, und Leute, es ist doch so. Denkt dran. Wir sind alle nur Gast auf Erden. Das Leben ist zu kurz für ein langes Gesicht. Ja, und letzte Woche schon gesagt, im Himmel gibt's kein Bier, drum trinken wir es hier.
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1: 15 bis 11 Grad, so sieht es im Moment temperaturmäßig aus bei uns im Land. Dazu nur wenige Wolken unterwegs. Tagsüber heute dann aber bis 27 Grad und da dann eine dicke Wolkendecke, die auch ab und an Regen bringt. Der Freitag, der wird dann aber wieder schöner. Einiges an Sonne dabei, dazu meist trocken, bis 26 Grad.
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2: Zurzeit liegen uns keine Meldungen vor. Wir wünschen allen unterwegs gute Fahrt.
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1: Die Zeit in der Uni, der letzte Urlaub mit den Freunden, der letzte Trip ans Meer mit dem Partner, die Grillparty mit den Nachbarn. Wir alle haben so Erinnerungen, an die wir gerne zurückdenken, ne? Und Juli haben genau diesen Erinnerungen einen Song gewidmet. Hier ist Geile Zeit.

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0: Gibt's jetzt nach dem Aus für Deutschland eigentlich noch wen, der die restlichen Spiele tippt? Ich habe ja gar keine Motivation mehr. Werde ich halt Letzter.
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0: Wobei, vielleicht lasse ich einfach die KI für mich tippen. Das machen ja immer mehr Leute, der Kollege Stefan Rejek, über das Tippen mit KI.
2: Am Institut für Künstliche Intelligenz der Ludwig-Maximilians-Universität in München. Boah, was ein Name, ey. Jedenfalls wird da gerade getestet, wie gut eine KI Fußballspiele tippen kann. Ja, und die wollen natürlich wissen, kann die KI vielleicht sogar mithalten mit diesen Kicktipp-Göttern, die jeder von uns kennt und jeder hasst, ja? Diese Leute, die still und heimlich mit dem Namen Schoki-Hasi-3000 die Büro-Kicktipp-Tabelle anführen. Naja, jedenfalls, um zu schauen, wie die KI bei sowas performt, sind jetzt in diesem Testprojekt alle möglichen KIs in einer Tipprunde. Ja, richtig gehört, wie so ein digitaler Stammtisch mit den Allstars in Sachen KI. ChatGPT, Gemini, Grok, DeepSea, Cloud Opus, Cloud Fable, Mistralarge, QN. Ja, und am Ende des Tages wird eben geschaut, welche KI beim Tippen am besten abgeschnitten hat. Ist ja eine interessante Frage, aber noch viel wichtiger ist ja eigentlich, geben sich die KIs da eigentlich auch so mega lustige Tipprundennamen wie Biernot United oder FC Fehlprognose? Und noch was, wenn jetzt die KI für mich tippt und ich nichts mehr machen muss, was mache ich dann mit all meiner freien Zeit? Ich weiß, ich mache eine Tipprunde auf, in der wir tippen, welche KI am besten tippt. Ja, muss ich nur eben ChatGPT fragen, auf welche KI ich setzen soll. In dem Sinne, schöne Wärme euch noch, euer Schoki-Hasi 3000.
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1: Ich bin Katrin Müller. Die Spitzen von Union und SPD haben sich im Koalitionsausschuss auf eine Reihe von Reformen verständigt. Das erfuhr die DPA nach 7,5 Stunden Beratungen am späten Abend aus Koalitionskreisen. Über die Inhalte wollen die Vorsitzenden von Union und SPD am Vormittag auf einer Pressekonferenz informieren. Auf einige Punkte des Reformpakets hatte sich die Koalition auch schon vor dem Treffen geeinigt.
2: Ja, was das Thema Rente angeht, ist das weitgehend abgehakt. Die Vorschläge der Rentenkommission sollen umgesetzt werden. Punkt. Und die Chancen, dass das mit den Stimmen von Union und SPD durch den Bundestag geht, die stehen ganz gut. Na und bei der Gesundheitsreform, da ist halt ein radikaler Sparkurs angesagt. Egal ob bei Kliniken, Arztpraxen, Patienten oder Medikamenten. Ziel ist, das Spargesetz so schnell wie möglich durch den Bundestag zu bringen. Tanja Wagner, Nachrichtenredaktion.
1: Die USA und der Iran haben nach Darstellung der Vermittlerstaaten Katar und Pakistan in indirekten Gesprächen Fortschritte erzielt. Bei Fragen im Zusammenhang mit dem vor 2 Wochen vereinbarten Rahmenabkommen zur Beendigung des Irankriegs seien positive Fortschritte erzielt worden, hieß es von katarischer Seite. Demnach wurde vereinbart, die Gespräche fortzusetzen. Ökostrom ist in Deutschland weiter auf dem Vormarsch. Im ersten Halbjahr 2026 hatte klimaneutral erzeugter Strom mit 58% einen so großen Anteil am Stromverbrauch wie noch nie in diesem Zeitraum. Das geht aus Hochrechnungen von Forschern und des Branchenverbands hervor.
3: Vor allem die Stromerzeugung aus Wind und Sonne hat im ersten Halbjahr kräftig zugelegt. Das lag vor allem wohl daran, dass einfach mehr Wind wehte als im ersten Halbjahr 2025. Und es regnete weniger. Das begünstigte die Stromerzeugung aus Sonnenenergie neben dem stetigen Ausbau von Photovoltaikanlagen. Bis zum Jahr 2030 soll in Deutschland 80% des Bruttostromverbrauchs aus erneuerbaren Energien stammen. Onne Thorau, Berlin.
1: Zum Fußball. Bei der WM hat Belgien ein fulminantes Comeback hingelegt und den nächsten Tiefschlag abgewendet. Das Team gewann sein 16. Finale gegen Senegal nach 2 Tore Rückstand noch mit 3:2 nach Verlängerung. Zuvor hatte England gegen die Demokratische Republik Kongo nach einem frühen Rückstand mit 2:1 gewonnen und trifft im Achtelfinale auf Co-Gastgeber Mexiko.
0: Das Düsseldorf-Wetter.
4: In der Nacht zum Donnerstag gibt es nur wenig Wolken und es bleibt trocken. Die Werte gehen runter auf 15 bis 11 Grad. Am Tag zieht es sich dann zu und es kann auch kurze Schauer oder Gewitter geben bei maximal 27 Grad.
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5: Zurzeit liegen uns keine Meldungen vor. Wir wünschen allen unterwegs gute Fahrt.
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4: Hallo zusammen, eine schöne Nacht mit uns. Haltet durch, wir sind bei euch. Johanna Tänzer hier. Das sind Roxette mit Fading Like a Flower.

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0: Alle Farben und Justin Jesso, As Far As Feelings Go. Hallo, guten Morgen zusammen. Hey, es geht so langsam in Richtung Sommerferien und weil nicht alle 6 Wochen lang unterwegs sind, logischerweise, müssen wir gucken, dass wir hier eine gute Zeit verbringen. Deswegen stellen wir euch in dieser Woche ganz besonders schöne und tolle, außergewöhnliche Seen hier in NRW bei uns vor. Claudia Löhr, die war diesmal am Otto-Meigler-See.
1: Stehe hier an einem wunderschönen, wirklich sehr, sehr breiten Sandstrand. Ich ziehe mal die Schuhe aus. Es ist Mallorca-Feeling hier. Ein paar Kinder touren hier schon herum. Das ist die große Attraktion, die Wasserrutsche, ganz neu in diesem Jahr.
2: Ja, die ist richtig cool, die Rutsche. Man kann so mit den Knien und dann Saltos machen und alles.
3: Ich finde auch noch hier schön, dass es hier einen Spielplatz für kleine Kinder gibt, dass man hier auch was zu essen kaufen kann, falls man Hunger hat.
1: Das hier sieht auf jeden Fall sehr nobel aus, der Beach Club am Otto-Meigler-See. Sehr gepflegt hier unter Palmen. Das ist echt Karibik-Feeling. Hier unten am Wasser stehen direkt die Liegen. Also kannst quasi deinen Drink genießen und die Füße dabei ins Wasser halten. Wunderschön, da gehe ich mal an die Bar. Was gibt's denn hier alles Tolles? Also es sieht ja fantastisch aus.
4: Also wir haben von Getränken, Aperitifs, Longdrinks oder auch die nicht alkoholischen. Wir haben Eis, wir haben Kaffee, eigentlich alles, was das Herz begehrt.
1: Und hier abends, ich glaube nach Feierabend wird hier auch ganz gerne mal gechillt.
4: Genau, einmal im Monat machen wir eine After-Work-Party. Das ist immer der Donnerstag. Da haben wir dann auch den Geigenspieler da, haben gute Musik. Und die Leute haben einfach nur gute Laune.
1: Also ihr habt es gehört, hier viele kommen auch nach Feierabend hier hin und genießen den Sonnenuntergang bei einem leckeren Getränk. Insgesamt fühlt sich das hier wirklich alles 100% nach Urlaub an. Ein wunderschöner Ort. Erwachsene zahlen 6,50 Euro fürs Tagesticket. Kinder bis 13 3,50 Euro. Am Eingang bekommt ihr einen Wertebon, den könnt ihr am Beachclub hier einlösen. Also auch eine Win-Win-Situation. Tickets könnte man auch online kaufen, ne? Am Wochenende erspart ihr euch dann die Warteschlange.

0: Das Düsseldorf-Wetter.
1: In der Nacht sind nur wenig Wolken unterwegs und es bleibt auch trocken. Temperaturen, die sinken auf 15 bis 11 Grad. Tagsüber wird es dann ja sehr bewölkt, es zieht sich zu und es sind kurze Schauer oder auch Gewitter möglich. Die Höchstwerte liegen bei maximal 27 Grad.
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2: Zurzeit liegen uns keine Meldungen vor. Wir wünschen allen unterwegs gute Fahrt.
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1: Hallo, hallo. Einen schönen frühen Donnerstagmorgen wünsche ich euch. Ich bin Johanna Tänzer und das ist Jerry Halliwell. It's raining men. Ja, dann lass mal losregnen.

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Leute, es gibt was Neues von Katy Perry. Watch It Burn heißt die neue Single. Und das Krasse ist, die erinnert mich irgendwie voll an die Katy Perry von 2010. So ein bisschen nostalgisch. Also hier, so Hits wie diese hier, meine ich.

0: Ja, denkt da mal dran, wenn ihr gleich Watch It Burn hört. Also ich finde, irgendwie hat das so einen 2010er Vibe. Watch It Burn ist übrigens eine Twin-Single. Das heißt, dieser Song, der knüpft thematisch an die letzte Single, an Band-Aids an. Da ging es ja noch so um den Herzschmerz einer zerbrechenden Beziehung. Und in Watch It Burn hat sich Katy Perry davon gelöst und sich stattdessen für die Liebe am Leben und an sich selbst entschieden.
1: I wrote two songs, Band-Aids and Watch It Burn. And I was terrified of putting Watch It Burn out. I was a little scared of putting Band-Aids out because they're so honest and they really tell a lot about my story. And I was like, I'm never putting this out. And cut to now, I'm putting it out.
0: Also sie hat zwei Songs geschrieben, Band-Aids und Watch It Burn. Und sie dachte, sie würde die Songs nie veröffentlichen, weil die halt so viel von ihr preisgeben. Umso glücklicher sind wir natürlich, dass sie es dann doch gemacht hat. Und den neuen, den spielen wir jetzt. Das ist Watch It Burn. Katy Perry, ganz neu bei uns.
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1: Ich bin Katrin Müller. Die Spitzen von Union und SPD haben sich im Koalitionsausschuss auf eine Reihe von Reformen verständigt. Das erfuhr die DPR nach 7,5 Stunden Beratungen am späten Abend aus Koalitionskreisen. Über die Inhalte wollen die Vorsitzenden von Union und SPD am Vormittag auf einer Pressekonferenz informieren. Auf einige Punkte des Reformpakets hatte sich die Koalition auch schon vor dem Treffen geeinigt.
2: Ja, was das Thema Rente angeht, ist das weitgehend abgehakt. Die Vorschläge der Rentenkommission sollen umgesetzt werden. Punkt. Und die Chancen, dass das mit den Stimmen von Union und SPD durch den Bundestag geht, die stehen ganz gut. Na und bei der Gesundheitsreform, da ist halt ein radikaler Sparkurs angesagt. Egal ob bei Kliniken, Arztpraxen, Patienten oder Medikamenten. Ziel ist das Spargesetz so schnell wie möglich durch den Bundestag zu bringen. Tanja Wagner, Nachrichtenredaktion.
1: Die USA und der Iran haben nach Darstellung der Vermittlerstaaten Katar und Pakistan in indirekten Gesprächen Fortschritte erzielt. Bei Fragen im Zusammenhang mit dem vor 2 Wochen vereinbarten Rahmenabkommen zur Beendigung des Irankriegs seien positive Fortschritte erzielt worden, hieß es von katarischer Seite. Demnach wurde vereinbart, die Gespräche fortzusetzen. Ökostrom ist in Deutschland weiter auf dem Vormarsch. Im ersten Halbjahr 2026 hatte klimaneutral erzeugter Strom mit 58% einen so großen Anteil am Stromverbrauch wie noch nie in diesem Zeitraum. Das geht aus Hochrechnungen von Forschern und des Branchenverbands hervor.
3: Vor allem die Stromerzeugung aus Wind und Sonne hat im ersten Halbjahr kräftig zugelegt. Das lag vor allem wohl daran, dass einfach mehr Wind wehte als im ersten Halbjahr 2025. Und es regnete weniger. Das begünstigte die Stromerzeugung aus Sonnenenergie neben dem stetigen Ausbau von Photovoltaikanlagen. Bis zum Jahr 2030 soll in Deutschland 80% des Bruttostromverbrauchs aus erneuerbaren Energien stammen. Onne Thorau, Berlin.
1: Zum Fußball. Bei der WM hat Belgien ein fulminantes Comeback hingelegt und den nächsten Tiefschlag abgewendet. Das Team gewann sein 16-Finale gegen Senegal nach 2 Tore Rückstand noch mit 3:2 nach Verlängerung. Zuvor hatte England gegen die Demokratische Republik Kongo nach einem frühen Rückstand mit 2:1 gewonnen und trifft im Achtelfinale auf Co-Gastgeber Mexiko.
0: Das Düsseldorf-Wetter.
4: In der Nacht ist es locker bewölkt und trocken. Die Temperaturen gehen runter auf 15 bis 11 Grad. Am Tag selbst ziehen dann ein paar mehr Wolken auf und im Tagesverlauf kann es auch kurze Schauer und Gewitter geben. Und die Temperaturen, die gehen auf bis zu 27 Grad hoch.
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5: Zurzeit liegen uns keine Meldungen vor. Wir wünschen allen unterwegs gute Fahrt.
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4: Hallo zusammen, Johanna Tänzer ist hier, wünscht euch eine ganz angenehme und ruhige Nacht. Und wir machen das hier auch alles ganz entspannt zusammen, okay? Das ist Alex Warren mit Ordinary.
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0: von Hello, guten Morgen. 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

0: Kelly, Rakim, Wonders. Das Düsseldorf-Wetter.
1: In der Nacht zum Donnerstag gibt es nur wenig Wolken und es bleibt trocken. Die Werte gehen runter auf 15 bis 11 Grad. Am Tag zieht es sich dann zu und es kann auch kurze Schauer oder Gewitter geben bei maximal 27 Grad.
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2: Zurzeit liegen uns keine Meldungen vor. Wir wünschen allen unterwegs gute Fahrt.
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1: Hallo, hallo. Guten Morgen zusammen. Ich bin Johanna Tänzer. Wer seid denn ihr? Willkommen. Leute, es gibt einen neuen Minions-Film in den Kinos. Minions in Monsters. Und den stellen wir euch gleich vor.
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0: endlich wieder da.
1: Emine,
2: gibt es einen Namen, um euch alle anzusprechen?
3: Minions.
0: Ja, sie sind zurück. Die Minions sind im Kino. Die kleinen Viecher, die wie eine gelbe Kapsel aussehen, meistens blaue Latzhosen tragen und sehr lustigen Quatsch sprechen, die sind wieder da. Und du hast sie schon gesehen, Filmexperte Jörg Albrecht, ne?
4: Ja, 7. Auftritt der Chaos-Truppe im mittlerweile 3. eigenen Film mit dem Titel Minions and Monsters. Und die Fans der Minions, die scheinen ganz heiß darauf zu sein. Denn, und das gab's noch nie, allein mit den Previews am Wochenende und 150.000 verkauften Tickets haben die Minions die Nummer 1 der deutschen Kinocharts erobert.
1: Macarino, Papa!
2: Wunderbar!
0: Sag mal, höre ich das richtig? Spielt in dem neuen Minions-Film vielleicht auch Christoph Waltz mit?
4: Deine Lauscher funktionieren. Christoph Waltz spielt einen Regisseur, der im Hollywood der 1920er Jahre auf die Minions trifft und mit ihnen Großes vorhat.
5: Also, Minions, mein Name ist Max. Ich möchte mit euch arbeiten. Wir sollten Filme drehen.
1: Filme?
4: Nicht irgendein Film, sondern natürlich ein Horrorstreifen. Klar, dass der Plan nicht so aufgeht, wie sich Max das gedacht hat. Was aber komplett aufgeht, das ist dieser Film, der vollgestopft ist mit Filmzitaten der frühen Hollywood-Ära. Und so haben die Erwachsenen diesmal mindestens genauso viel Spaß an den Minions wie die Kids. Ich würde mich sogar dazu hinreißen lassen, dass Minions and Monsters der bislang beste Film der Reihe ist.
0: Oh krass. Dann müssen wir doch da wohl rein, oder? Minions and Monsters gibt's jetzt neu im Kino. Und den gucken wir uns ja wohl an, oder?
1: Emine,
0: okay, diskutiert das mal ohne mich weiter.
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1: Mit Malte Albrecht. Schönen guten Morgen. Monatelang wurde daran gearbeitet und seit kurz vor Mitternacht steht es jetzt auch, das große Reformpaket der Koalition. Die Spitzen von Union und SPD haben sich am späten Abend darauf geeinigt. Das ist aus Koalitionskreisen bestätigt worden. Danny Hopper aus dem News-Team, das Paket soll für wirtschaftliches Wachstum und soziale Sicherheit sorgen.
2: Genau, die Einzelheiten sollen wir am Morgen gegen 9 Uhr erfahren. Dann wollen sich die Chefs der Regierungsparteien im Garten des Kanzleramts dazu äußern und Details nennen. Was man so in der Nacht gehört hat, haben sich Union und SPD aber auch beim wohl dicksten Brocken geeinigt, einer Reform der Einkommenssteuer. Einig war man sich zwar, dass man ab dem nächsten Jahr vor allem kleine und mittlere Einkommen entlasten will, gestritten wurde aber darüber, wie man das Ganze gegenfinanzieren will. Da hat man sich anscheinend jetzt geeinigt. Genauso wie bei den Themen Rente, Arbeitsmarkt und Wachstum und auch beim Bürokratieabbau. Dazu wird die Koalition am Morgen wohl eine ganze Reihe von Maßnahmen vorstellen. Spannend bleibt die Frage, ob es wirklich der große Sprung nach vorne sein wird, den Bundeskanzler Merz noch gestern angekündigt hatte, denn das Reformpaket soll ja die sozialen Sicherungssysteme stabilisieren, die Menschen im Land steuerlich entlasten und die stagnierende deutsche Wirtschaft wieder in Schwung bringen. Und das Paket dürfte auch mit darüber entscheiden, ob die Bundesregierung kurz vor den wichtigen Landtagswahlen im Osten noch die Kurve kriegt.
1: Dankeschön, Danny. Und das sind weitere wichtige Schlagzeilen an diesem Morgen. Nach dem Ende des Tankrabatts rückt nun offenbar die Einführung eines Spritpreisdeckels näher. Der Wirtschaftsausschuss des Bundesrates habe den Weg freigemacht für staatlich festgelegte Obergrenzen, berichtet die RP. Als Vorbild wird Luxemburg genannt. Dort gäbe es seit Jahren gute Erfahrungen mit staatlich festgelegten Maximalpreisen beim Tanken, heißt es. In Remscheid ist ein 42-jähriger Mann bei einem Polizeieinsatz erschossen worden. Der Mann soll vorher zwei Mädchen mit Pfefferspray bedroht und anschließend die Beamten angesprüht haben, teilte die Staatsanwaltschaft Wuppertal mit. Ein Taser-Einsatz sei wirkungslos geblieben. Danach soll der Mann Werkzeug nach den Einsatzkräften geworfen haben. Daraufhin schoss ein Beamter auf den 42-Jährigen. Trotz Wiederbelebungsversuchen starb der Mann noch am Einsatzort. Die USA stehen im Achtelfinale der Fußball-WM. Der Co-Gastgeber hat am frühen Morgen im 16. Finale gegen Bosnien-Herzegowina mit 2:0 gewonnen. Im Achtelfinale geht es für die USA nun gegen Belgien. Die Belgier setzten sich gegen den Senegal nach 0:2 Rückstand noch mit 3:2 nach Verlängerung durch. Außerdem gewann England gegen die Demokratische Republik Kongo mit 2:1 und trifft im Achtelfinale ebenfalls auf einen Gastgeber, und zwar auf Mexiko. Und das waren die Nachrichten mit Malte Albrecht.
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4: Der Blick aus dem Fenster hilft beim Aufstehen. Es sieht nämlich schon wieder gut aus für den Morgen. Die Sonne kommt erstmal durch die Wolken und hat heute auch wieder einen langen Auftritt. Am Nachmittag zieht sich's allerdings zu und dann regnet's auch. Am Abend wird's dann aber wieder schöner. Maximal sind 25 Grad drin. Und jetzt messen wir in Holthausen Durchlüfttemperaturen von 15 Grad. Morgen wird es freundlicher, meistens trocken. Sonne und ein paar Wolken bei ähnlichen Temperaturen. 6:02, der Antenne Düsseldorf Verkehr, damit wir gemeinsam besser ankommen. Sieht gut aus, noch alles entspannt auf den Straßen. Gute Fahrt.
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4: Einen schönen guten Morgen. Na, wie wach seid ihr schon? Wir machen einen kleinen Test. I wanna really, really, really wanna. Na? Sigge, sigge, ah, richtig. Genau, mehr muss man an so einem frühen Donnerstag auch noch nicht sagen. Ne? Die Spice Girls mit Wannabe gibt's nach Cassandra Steen und Adel Tawil mit Stadt. Und dann machen die Spice Girls gleich auch schön wach, ne?

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1: Die Hälfte des Jahres ist schon rum. Das ist krass, oder? Antenne Düsseldorf ist hier. Gerade wenn man so seine eigene kleine Halbzeitbilanz zieht. Was war alles los? Schon einiges, ne? Vor allem auch beim Wetter. Allein der Juni. Anfang noch so recht trüb. Dann gab es eben Hitze- und Sonnenscheinrekorde. Da haben die vergangenen zwei Wochen einfach richtig reingehauen. Und man fragt sich da ja schon, wie kann das eigentlich sein? Thomas Kessler-Lauterkorn vom Deutschen Wetterdienst. Liegt es am Klimawandel?
2: Nun, was wir mit dem Klimawandel sicherlich gehäuft erwarten müssen, das sind eben wie dieses Jahr diese doch eher trockenen Frühjahre, wenn wir mal an Ende Mai denken. Das soll in Zukunft sogar noch zunehmen, diese trockenen, sonnigen Frühjahrsbedingungen und eben auch die absoluten Spitzen. Ende Juni, das war auch schon ein Beleg dafür, so früh im Jahr, dass wir durchaus in Zukunft ähnliche Hitzewellen wie jetzt in der Vergangenheit häufiger erwarten müssen und auch mit sehr heißen Temperaturen schon früh im Jahr.
1: Und in diesem Jahr ist ja auch noch ein El Niño-Jahr, also das heißt ein Jahr, in dem sich auch das Oberflächenwasser im Pazifik ungewöhnlich stark erwärmt und die globalen Wettermuster durcheinander bringt. Kann sich das denn auch auf unser Wetter hier in Düsseldorf auswirken?
2: Da ist es ja noch nicht ganz sicher, ob wir wirklich in der zweiten Jahreshälfte ein großes El Niño-Ereignis bekommen und dann dazu der Zusammenhang mit unserem Wetter in Mitteleuropa, der ist erstens noch nicht ganz klar belegt. Das ist weit weg, das ist eine globale Einflussgeschichte. Kann natürlich sein, dass dann mit dem El Niño die atlantische Zirkulation im Herbst, Winter angefacht wird. Das heißt, das würde bedeuten, es wird niederschlagsreicher und der Winter relativ mild. Aber wie gesagt, das ist ein Stück weit Spekulation.
1: Okay, also klar ist, wir müssen wegen des Klimawandels mit mehr Extremwetter rechnen. Inwiefern es in diesem Jahr aber weitere Extremwetter gibt, das lässt sich noch nicht so richtig sagen. Und auch nicht, ob El Niño uns einen nassen Herbst bringt. Das müssen wir erstmal abwarten. Antenne Düsseldorf ist hier am Donnerstagmorgen.

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1: Also dieser Post von Friedrich Merz zum Ausscheiden bei der Fußball-WM, über den wird mittlerweile fast mehr gesprochen als über die mäßige Leistung der Mannschaft. Ne? Der Atze hat sich auch noch nie eingekriegt.
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4: Ja, nee, ist klar.
5: Auch wenn das Ausscheiden schmerzt, was für ein Spiel. Mit eurem Einsatz und Teamgeist bei dieser WM habt ihr unser Land begeistert. Wir sind stolz auf euch.
4: Ja, leider sind das nicht meine Worte, sondern die von unserem großen Vorsitzenden und Vereinspräsi Friedrich Merz, unser Gute-Laune-Bär. Das ist wie beim Sackhüpfen auf dem Kindergeburtstag, wo es hinterher heißt, ihr habt alle gewonnen. Wahrscheinlich empfängt Fritze Merz die Mannschaft auch noch und überreicht feierlich Teilnahmeurkunden. Also, ich will nicht polemisch werden, aber in Nordkorea würde diese Sache anders bewertet. Was ist denn eigentlich los mit uns? Das ganze Jahr sind wir Deutschen am Jammern und am Rummecken, aber kaum verkacken wir nach allen Regeln der Kunst und schon findet unser Bundeskanzler lobende Worte. Da sieht man mal wieder, wie vorausschauend Friedrich Merz ist. Das Ausscheiden passt doch komplett ins Konzept. Ja, sicher. Dienstag ist doch der Tankrabatt ausgelaufen. Autokursus könnte sich doch jetzt eh keiner mehr leisten. Mann.
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0: Schon wieder 6:35 am Donnerstagmorgen, Antenne Düsseldorf hier. 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
1: Mit Annalena Günther. Schönen guten Morgen. Ein 42 Jahre alter Mann ist bei einem Polizeieinsatz in Remscheid erschossen worden. Der Mann soll zwei Mädchen mit Pfefferspray bedroht und danach das Spray in Richtung der Beamten gesprüht haben. Das meldet die Wuppertaler Staatsanwaltschaft. Außerdem soll er Werkzeuge gegen die Polizei geworfen haben, nachdem diese ihn mit einem Taser verfehlt hatten. Daraufhin schoss ein Beamter auf den 42-Jährigen. Trotz Wiederbelebungsversuchen starb der Mann noch am Einsatzort. Die Polizei hat die Ermittlungen übernommen. Es ist Juli, das erste Halbjahr ist rum und das war wettertechnisch ziemlich besonders. Im Januar gab es noch mal einen richtigen Wintereinbruch, wie wir ihn hier in Düsseldorf lange nicht hatten. Das Frühjahr war dann sehr mild, aber ziemlich trocken. Und im Juni war es jetzt richtig frisch, später gab es Rekordhitze. Das ist so nicht normal, sagt Thomas Kessler-Lauterkorn vom Deutschen Wetterdienst.
2: Die ersten 6 Monate dieses Jahres haben eine Menge bereit gehalten, was das Wetter und Klima anbetrifft. Aber sowas wie im Juni wir erlebt haben, dieser krasse Wandel, wenn man es so nennen will, sowas haben wir oder ich auch als Meteorologe noch nicht erlebt.
1: Ob es in den kommenden Wochen auch noch mal so heiß wird, lässt sich noch nicht zuverlässig sagen, so Kessler-Lauterkorn weiter. Aber eins ist sicher, der Klimawandel schreitet voran. Künftig müssen wir uns wohl häufiger auf trockene Frühjahrsmonate und Extremwetterereignisse wie Hitze einstellen. Hier in Düsseldorf gibt es ab sofort neue Leihräder. Die Stadt hat das Angebot selbst eingeführt. Es heißt Düsselbike und wird nach und nach erweitert. Zum Start stehen in der Innenstadt und in den innenstadtnahen Vierteln zwischen Herth im Westen und Düsseltal im Osten 500 Fahrräder zur Verfügung. Bis September sollen 5-mal so viele da sein. Oberbürgermeister Stefan Keller hat eines der Düsselbikes als einer der ersten getestet.
3: Die Räder fahren sich wirklich sehr bequem, sind total nutzerfreundlich. Ich finde, jeder kann damit umgehen. Sattel hoch und runter machen, geht total einfach. Also man hat sie im Ruckzuck auf die eigene Größe eingestellt. Und ich glaube, das wird ein Angebot sein, das viele, viele begeistern wird.
1: Gebucht werden die Düsselbikes per App. Eine Einzelfahrt kostet 1 Euro pro Viertelstunde. Günstiger sind Abos. Der Monat kostet 10 Euro, das Jahresabo gibt's für 60 Euro. Die Räder stehen an Sharing-Stationen, können aber auch an speziellen Düsselbike-Abstellorten geparkt und ausgeliehen werden. Demokratie ist in unserer Gesellschaft allgegenwärtig. Genau zu diesem Thema findet heute im Hafen das Laut und Klar Festival der Landesmedienanstalt NRW statt. Konkret geht es bei dem Festival um die Frage, wie können Medien den demokratischen Zusammenhalt stärken? Die Zielgruppe von dem Festival sind zwar Medienschaffende und Creator, aber alle, die sich für Demokratie und Zusammenhalt interessieren, sind auch willkommen. Auf dem Programm stehen Workshops, Projektpräsentationen und Diskussionen und auch wir von Antenne Düsseldorf sind vertreten. Kollegin Julia Trompeter stellt unseren neuen Podcast Demokratie von nebenan vor. Das Festival läuft heute von 11 bis 17 Uhr. Und das waren soweit die Lokalnachrichten mit Annalena Günther.
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4: 10 Stunden Sonnenschein bekommen wir heute ab. Also richtig schön. Allerdings gibt es ab dem Nachmittag so eine Schönheitsdelle. Dann regnet es nämlich auch mal. Und es wird auch windig. Aber schön warm trotzdem. 25 Grad maximal, im Moment 16 in Reisholz. Morgen geht es dann mit Sonne und ein paar Wolken weiter. Es bleibt aber trocken und wir bekommen ähnliche angenehme Temperaturen wie heute. 6:35 jetzt der Antenne Düsseldorf Verkehr, damit wir gemeinsam besser ankommen. Soweit auf den Straßen noch alles entspannt. Bei der Bahn gibt es eine Verspätung um 7.03 Uhr. Der RE5 nach Wesel kommt eine halbe Stunde später.
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4: Mit Kirsten Mews. Seit dem Wochenende würde ich gerne mal wieder ins Kino. Jetzt ist fast nächstes Wochenende. Es sind auf jeden Fall neue Filme draußen. Unter anderem der neue Minions-Film. Da ist ja super viel Werbung für gemacht worden. Taugt der was? Klären wir in 6 Minuten.

0: Guck mal, dauert gar nicht mehr lange, dann ist schon wieder Wochenende. Donnerstag haben wir schon, 20 vor 7, Antenne Düsseldorf hier. Guten Morgen. Diese Sprache hier, die sprechen wir irgendwie alle, oder?
1: Gibt es einen Namen, um euch alle anzusprechen?
2: Minions.
0: Ja, neuer Minions-Film ist da, wie wunderbar. Wir freuen uns schon sehr alle drauf. Allerdings muss man ja sagen, Jörg Albrecht, unser Filmexperte, ist gefühlt Teil, weiß ich nicht, 238 oder so?
3: Ja, siebter Auftritt der Chaos-Truppe im mittlerweile dritten eigenen Film mit dem Titel Minions and Monsters. Und die Fans der Minions, die scheinen ganz heiß darauf zu sein. Denn, und das gab's noch nie, allein mit den Previews am Wochenende und 150.000 verkauften Tickets haben die Minions die Nummer 1 der deutschen Kinocharts erobert.
1: Wunderbar!
0: Und sag mal, ist das richtig, dass da Christoph Waltz auch in dem neuen Minions-Film mitspielt?
3: Deine Lauscher funktionieren. Christoph Waltz spielt einen Regisseur, der im Hollywood der 1920er Jahre auf die Minions trifft und mit ihnen Großes vorhat.
1: Also, Minions, mein Name ist Max. Ich möchte mit euch arbeiten. Wir sollten Filme drehen.
2: Filme?
3: Nicht irgendein Film, sondern natürlich ein Horrorstreifen. Klar, dass der Plan nicht so aufgeht, wie sich Max das gedacht hat. Was aber komplett aufgeht, das ist dieser Film, der vollgestopft ist mit Filmzitaten der frühen Hollywood-Ära. Und so haben die Erwachsenen diesmal mindestens genauso viel Spaß an den Minions wie die Kids. Ich würde mich sogar dazu hinreißen lassen, dass Minions and Monsters der bislang beste Film der Reihe ist.
0: Ui, sehr schön. Du hast noch einen zweiten Film geguckt, der diese Woche in unsere Kinos kommt. The Piano Turner.
3: Auch ein klasse Film, Tuna, mit dem britischen Shootingstar Leo Woodall in der Hauptrolle. Er ist Nicky, stimmt Klaviere und verfügt über das absolute Gehör. Während eines Jobs in einer Villa stößt er auf eine Bande, die einen Safe knacken will.
4: Hallo? Wie lange brauchen Sie noch? Es ist laut.
5: So lange, wie wir brauchen. Es sei denn, du öffnest den Safe.
3: Und genau das wird Nicky machen. Er gerät auf die schiefe Bahn und wird damit alles aufs Spiel setzen. The Piano Tuner ist ein echtes Überraschungspaket. Dramatisch, spannend, witzig und auch noch romantisch. Kinoherz, was willst du mehr?
0: Also The Piano Tuner und Minions and Monsters. Zweimal Daumen rauf von Kinomann Jörg Albrecht. Antenne Düsseldorf hier. Guten Morgen.

0: Ja, also abgesehen von dem Regen heute Nachmittag ist das doch wieder ein schöner sonniger Tag. Morgen geht's ja auch wieder schön weiter. Und wir gucken ja in dieser Woche hier bei Antenne Düsseldorf, an welchen Badeseen man das schöne Sommerwetter genießen kann. Wir waren schon am Usee, wir waren an einem Badesee in Karst. Und jetzt geht's quasi nach nebenan. Direkt neben Benrath gibt's ja die Wasserski- und Wakeboardanlage Langenfeld. Und die ist jetzt vor den Ferien, so kurz vor den Ferien, so ist richtig, sehr beliebt bei Schulklassen. Und Claudia Löhr hat sich da mal ein bisschen umgeguckt.
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1: Wo treffen wir uns?
3: Wir treffen uns in der Wakeboard- und Wasserski-Anlage in Langenfeld im Rheinland. Sie ist eine der weltweit größten ihrer Art.
4: Muss ich was bezahlen?
3: Oh ja, das Date ist nicht ganz günstig. Ein Tagesticket liegt zwischen 40 und 50 Euro. Aber für den Anfang reicht wahrscheinlich ein 2-Stunden-Ticket. Das Ganze ist nämlich ziemlich anstrengend. Kostet je nach Alter zwischen 30 und 35 Euro. Und Buchungen am besten, glaube ich, online, oder?
5: Ja, ich würde Schnupperkurse oder generell Kurse immer online buchen. Wer schon fahren kann, kann sich auch spontan vorbeikommen und einfach eine Karte kaufen.
2: Was können wir da machen?
5: Ja, Wakeboard fahren, Wasserski fahren natürlich, surfen, eine gute Zeit am See verbringen, zuschauen, was Nettes essen und trinken.
2: Kann ich meine Kids mitbringen?
5: Natürlich, wir können mit Kleinkindern auch hier hinkommen. Ab 6 Jahren, wenn sie schwimmen können, können die auch gerne schon die ersten Bambini-Kurse machen und sowas. Da kann man die ersten Versuche aufs Wasser wagen mit Wasserski.
4: Treffen wir uns zum Essen oder nur für Drinks?
6: Ja, wir bieten verschiedene Speisen an. Wir bieten ein Mittagsmenü an oder wir bieten ein Lunchbreak an. Von 12 bis 16 Uhr ist die Karte ein bisschen kleiner. Ab 16 Uhr haben wir eine große Karte. Nette Location, schöne Aussicht, leckere Kaltgetränke.
2: Können wir da chillen?
7: Ja, man kann ja auch chillen. Wir sehen hier quasi auch ganz viele Liegen. Kann ja auch entspannt liegen, einfach uns sonnen, nicht nur Wasserski fahren. Ja, das ist auch witzig. Setz dich hier einfach hin, sonnt dich, schaut die anderen zu, wie die da mal aufs Gesicht landen.
2: Ist es ein Match?
7: Auf jeden Fall, würde ich schon sagen, ja, ist ein Match, ganz klares Match.
5: Ich glaube, hier sind alle Menschen happy, die gerne draußen sind und einfach mal ins Grüne an den See wollen, einfach mal den Kopf aufschalten wollen, einen kleinen Kurzurlaub machen wollen.
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1: 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Mit so einer Stimmung wollen wir euch natürlich nicht in den Donnerstag starten lassen. Heute wieder bis zu 25 Grad Sonne, Donnerstag. Dann holen wir mal die Best-of-Summer-CD raus, springen ins Jahr 97. Da war das hier ein Sommerhit. Bellini und Samba de Janeiro. Vor den Nachrichten um 7 bei Antenne Düsseldorf. Ich bin Kirsten Mebs. Guten Morgen.
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1: Mit Malte Albrecht, guten Morgen. Der Tankrabatt ist seit gestern Geschichte und seitdem sind viele Autofahrer richtig wütend und fühlen sich verschaukelt. Denn die Preise für Benzin und Diesel sind direkt kräftig raufgeknallt. Um dagegen vorzugehen, rückt jetzt möglicherweise eine andere Maßnahme näher, ein Spritpreisdeckel. Das meldet zumindest die RP, Danny Hoppe aus dem News-Team.
2: Ja, sie schreibt, dass der Wirtschaftsausschuss des Bundesrats den Weg dafür freigemacht hat, also für eine staatlich festgelegte Obergrenze für Spritpreise. Vorbild ist hier Luxemburg, auf das sich die Länder berufen. Da legt das Wirtschaftsministerium schon länger fest, wie viel Benzin, Diesel und Heizöl maximal kosten dürfen. Und damit mache man dort seit Jahren gute Erfahrung, heißt es. Ziel ist es, so überhöhte Gewinne der Mineralölkonzerne und Abzocke zu verhindern und für verbraucherfreundliche Spritpreise zu sorgen. Entscheidend wird jetzt laut RP die Bundesratssitzung am 10. Juli. Sollten die Länderchefs dort dem Wirtschaftsausschuss folgen, würde das den Druck auf die Bundesregierung deutlich erhöhen.
1: Momentan sind ja nicht nur die Autofahrer sauer, sondern auch die Tankstellenbetreiber.
2: Ja, auch der Tankstelleninteressenverband TVI sagt, was die Mineralölkonzerne da gerade trieben, sei eine absolute Unverschämtheit. Die Tankstellenbetreiber hätten die Preise selbst gar nicht in der Hand, bekämen aber den ganzen Ärger der Autofahrer ab. Und auch die Monopolkommission hat beobachtet, dass sich die Mineralölkonzerne schon in den letzten Tagen auf ein Ende des Tankrabatts vorbereitet hatten und die Preise einfach so schon mal nach und nach angezogen hatten. Da seien nur noch 7 bis 11 Cent pro Liter weitergegeben worden, obwohl der Tankrabatt rechnerisch rund 17 Cent betragen sollte. Das sei wettbewerbspolitisch alarmierend, sagt die Monopolkommission.
1: Danke, Danny. Und jetzt weitere Nachrichten im Überblick. Die Koalitionsspitzen von Union und SPD haben sich am späten Abend auf ein Reformpaket für wirtschaftliches Wachstum und soziale Sicherheit geeinigt. Die konkreten Ergebnisse sollen am Vormittag präsentiert werden. Russland hat in der Nacht wieder mehrere Städte in der Ukraine massiv angegriffen. Aus der Hauptstadt Kiew wurden Explosionen gemeldet. Nach Behördenangaben gibt es mindestens 8 Tote und 34 Verletzte. Die USA sind ins WM-Achtelfinale eingezogen. Der Co-Gastgeber besiegte im 16. Finale Bosnien-Herzegowina mit 2:0. Außerdem gewann Belgien gegen den Senegal mit 3:2 nach Verlängerung und England mit 2:1 gegen die Demokratische Republik Kongo. Auf den Feldern geht's wieder los, die ersten Mähdrescher rollen an und viele Landwirte blicken mit gemischten Gefühlen auf die nächsten Wochen. Der Deutsche Bauernverband rechnet zwar insgesamt mit einer durchschnittlichen Ernte, warnt aber vor großen regionalen Unterschieden. Grund sei vor allem die Trockenheit im Frühjahr und der Hitzestress, heißt es. Dadurch könnten Menge und Qualität beeinträchtigt werden. Zusätzlich setzen den Bauern die gestiegenen Kosten und niedrigen Getreidepreise zu. Und das waren die Nachrichten mit Malte Albrecht.
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4: Ach, da gibt's nichts zu meckern. Sogar das Blumengießen auf dem Balkon oder im Garten, das wird uns heute abgenommen. Oder auch das Bäumegießen am Straßenrand. Da macht ja auch immer Sinn, darauf zu achten, wenn es so heiß ist wie vergangene Woche. Müssen wir heute aber alles gar nicht, weil es am Nachmittag nämlich auch mal regnet. Ansonsten ist die Sonne gut da. 17 Grad jetzt in Bilk und 25 kriegen wir noch. Morgen bleibt es dann wieder meistens trocken und es gibt gut Sonne bei ähnlichen Temperaturen wie heute. 7:03, jetzt der Antenne Düsseldorf Verkehr, damit wir gemeinsam besser ankommen. Das ist noch alles ganz entspannt. Auf dem Kennedy-Damm Richtung Josef-Beuys-Ufer ist ein bisschen was. Kniebrücke einwärts auch schon. Und auch auf der Werstener Straße von Wersten nach Bilk. Aber alles insgesamt nicht so dramatisch. Und bei der Bahn läuft es auch. Das Stellwerk in Wuppertal ist zum Glück repariert.
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4: Wie geht's denn gleich für euch zur Arbeit? Mit dem Auto, der Bahn, vielleicht ja sogar mit dem Fahrrad? Es könnten demnächst mehr davon bei uns in der Stadt unterwegs sein, denn es gibt ein neues Fahrradausleihsystem, die Düsselbikes. Gibt's von der Stadt, mit 500 Rädern geht's los. Warum das Ganze eigentlich? Wir haben ja doch schon auch so ein paar Leihradanbieter. Und wo bekommen wir eigentlich die neuen Bikes her? Das klären wir alles in 6 Minuten.

0: Morgen, gleich 7:10. Antenne Düsseldorf ist hier. Die Stadt ist unter die Fahrradvermieter gegangen. Ab sofort gibt es hier in Düsseldorf ein kommunales Fahrradmietsystem. Das klingt kompliziert, der Name ist aber einfach Düsselbike. Zum Start gibt es 500 Räder und zwar in den Vierteln rund um die Innenstadt. Bis zum Herbst wird das System aber noch wachsen. Dann sollen in ganz Düsseldorf rund 2.500 Räder ausleihbar sein. Aber warum eigentlich, fragt man sich. Weil es gibt doch schon einige private Anbieter. Oberbürgermeister Stefan Keller findet aber, das reicht nicht.
1: Ja, die privaten Anbieter konzentrieren sich tatsächlich auf die zentrale Innenstadt, weil da das meiste Geld zu verdienen ist. Wir haben gesagt, wir brauchen ein Angebot, das tatsächlich in der ganzen Stadt flächendeckend zu nutzen ist. Gerade auch zum Beispiel in der Verknüpfung mit der Rheinbahn ist dieses Angebot deutlich dichter und wie gesagt, stehen einfach viel mehr Menschen zur Verfügung. Wir gehen eben auch dahin, wo Private aus Profitinteresse ein solches Angebot nicht vorhalten.
0: So. Und Düsselbike ist auch wichtig für die Verkehrswende, sagt der OB.
1: Ich glaube, es ist ein gutes Angebot für viele, die eben nicht nur mit dem eigenen Rad unterwegs sein wollen oder können. Beispielsweise Berufspendler, die mit der Bahn in Düsseldorf ankommen. Touristen, die hier in der Stadt unterwegs sind, für die ist es ein gutes Angebot. Aber auch für denjenigen, der einfach vielleicht die Rheinbahn nutzt und für die letzte Meile zum Rheinbahnbahnhof bis nach Hause oder vom Rheinbahnbahnhof von der Station bis zum Arbeitsplatz. Da kann man es wunderbar nutzen und von daher glaube ich, dass es viele Nutzer finden wird.
0: Also ab sofort gibt es die Düsselbikes, die kann man per App leihen an den bekannten Sharing-Stationen und auch an speziellen Düsselbike-Standorten. Die Einzelfahrt kostet 1 € für eine Viertelstunde, es gibt aber auch Abos. Die ganzen Infos gibt es auch nochmal nachzulesen bei uns im Netz, antennedüsseldorf.de/Nachrichten.

0: Also wenn man sich mal so überlegt, dass das halbe Jahr schon wieder rum ist, dann fragen sich die meisten wieder, wo ist denn das bitte schön geblieben? Antenne Düsseldorf ist jetzt Zeit für eine kleine Bilanz. Also die eigene zieht logischerweise jeder für sich, so macht, würde ich sagen. Wir gucken zusammen aufs Wetter. Das hatte ja auch schon einiges zu bieten in diesem Jahr. Gerade die Hitze in den vergangenen Wochen war echt beeindruckend. Ein Hitzerekord hat gefühlt den nächsten gejagt. Aber wie sieht es denn jetzt wirklich aus, wenn man sich das erste halbe Jahr anschaut? Thomas Kessler Lauterkorn vom Deutschen Wetterdienst hat für uns mal zurückgeschaut.
1: Schaut man auf das erste Halbjahr wettertechnisch oder klimatologisch zurück, gab es doch schon einige Auffälligkeiten. Es ist lange her, aber wir erinnern uns vielleicht an Anfang Januar. Hochwinter, auch bei uns in Düsseldorf, teilweise eine Menge Schnee. Das ging so etwa bis 12. Januar, bevor es wieder deutlich milder wurde. Aber endlich kann man sagen, Anfang des Jahres nochmal ein richtiger Winter bei uns.
0: Es war so saukalt und echt viel Schnee. Ich hab das, also ein bisschen verdrängt schon wieder, aber stimmt, war eigentlich auch voll schön. Der Frühling dann temperaturtechnisch ziemlich mild, dazu trocken, viel Sonne. Und davon gab es dann ab Mai wirklich besonders viel.
1: Und wir erinnern uns auch da, wir hatten Ende Mai ja tatsächlich schon zum Teil fast schon hochsommerliche Verhältnisse, heiße Tage. Und das fand in der ersten Junihälfte, jetzt der vergangene Monat, der sehr besondere, ein jähes Ende. Schafskälte haben wir erlebt und so weiter. Es war kühl. Ja, und dann kam die krasse, absolut krasse zweite Junihälfte, die dafür sorgte, dass der Gesamtjuni noch am Ende nicht nur einer der wärmsten seit Aufzeichnungsbeginn ist, sondern auch einer der sonnenscheinreichsten mit diesen absoluten Juni-Rekordtemperaturen von fast 39 Grad.
0: Also wie sieht's aus, die Bilanz fürs erste Halbjahr 2026?
1: Die ersten 6 Monate dieses Jahres haben eine Menge bereit gehalten, was das Wetter und Klima anbetrifft, aber sowas wie im Juni wir erlebt haben, dieser krasse Wandel, wenn man es so nennen will, sowas haben wir oder ich auch als Meteorologe noch nicht erlebt.
0: Ja, ist schon krass, ne? Übrigens, ob es nächste Woche tatsächlich nochmal so heiß wird, das lässt sich noch gar nicht sagen, sagt Thomas Kessler Lauterkorn. Ganz so krass wie zuletzt wird es aber wohl erstmal nicht und ich glaube, da sind viele gar nicht so böse drum. Antenne Düsseldorf ist hier am Donnerstag. Es ist gleich 20 nach 7. Schönen guten Morgen.

0: Der bummst ganz gut, wa? David Guetta und Sia Titanium hier bei Antenne Düsseldorf. Und die Fans von Linkin Park, die warten auf den Kinostart von Unshattered. Das vor einem knappen Monat haben Linkin Park bei Rock am Ring angekündigt, dass sie einen Film planen. Da soll es Ausschnitte von Konzerten geben und es soll auch so ein bisschen dokumentarisch sein. Geht vor allem darum, wie die Band nach dem Tod ihres Frontmanns Chester Bennington überlegt hat, weiterzumachen. Und dann die neue Sängerin Emily Armstrong gefunden hat. Es gibt noch keinen Starttermin für den Film, aber Musik haben wir auf jeden Fall gleich schon mal hier. Vor den Antenne Düsseldorf Nachrichten um 7:30, die Emptiness Machine.
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1: Mit Annalena Günther. Schönen guten Morgen. 7,5 Stunden wurde gerungen. Am Ende haben sich die Spitzen von Union und SPD im Koalitionsausschuss auf ein Reformpaket für wirtschaftliches Wachstum und soziale Sicherheit verständigt. Einzelheiten wollen Kanzler Merz und die anderen Chefs der Koalitionsparteien um 9 Uhr bei einer Pressekonferenz verkünden. Richtiger Winter mit Schnee im Januar, ein trockenes Frühjahr und Hitze im Juni. Das erste Halbjahr bei uns in Düsseldorf hat wettertechnisch gefühlt nichts ausgelassen. Thomas Kessler-Lauterkorn vom Deutschen Wetterdienst. Müssen wir uns wegen des Klimawandels jetzt regelmäßig auf solche Extremwetterereignisse einstellen?
2: Nun, was wir mit dem Klimawandel sicherlich gehäuft erwarten müssen, das sind eben wie dieses Jahr diese doch eher trockenen Frühjahre und eben auch die absoluten Spitzen. Ende Juni, das war auch schon ein Beleg dafür, so früh im Jahr, dass wir durchaus in Zukunft ähnliche Hitzewellen wie jetzt in der Vergangenheit häufiger erwarten müssen.
1: Ob es in den kommenden Wochen auch noch mal so heiß wird, lässt sich noch nicht zuverlässig sagen, so Kessler-Lauterkorn weiter. Und auch der Einfluss des Wetterphänomens El Niño im Pazifik auf unsere Stadt lässt sich noch nicht sicher voraussagen. Es könnte aber sein, dass ein nasser Herbst und ein kalter Winter auf uns zukommen, so Kessler-Lauterkorn. Die Stadt Düsseldorf verleiht ab sofort Fahrräder. Oberbürgermeister Stefan Keller hat am Nachmittag das Mietsystem Düsselbike in Betrieb genommen. Zum Start stehen aktuell in den innenstadtnahen Vierteln 500 Fahrräder zur Verfügung. Bis zum Herbst soll das Angebot deutlich wachsen.
3: 2500 Räder, die bis September auf Düsseldorfer Straßen zur Verfügung stehen werden. Das Besondere an den Düsselbikes ist, dass sie nicht nur in der Innenstadt zu mieten sind, sondern auch die Außenbezirke, alle Stadtteile mit anbinden werden zu einem konkurrenzfähigen Preis und in hoher Qualität. Und ich glaube, das ist ein tolles Angebot für alle die, die mit dem Fahrrad in der Stadt mobil bleiben wollen.
1: Das sagt Oberbürgermeister Keller. Laut der Stadt kostet das Mietradsystem 8 Millionen Euro. Einen Teil übernehmen Sponsoren wie die Ergo-Versicherung. Gemietet wird über eine App. Man kann sowohl Einzelfahrten als auch Abos buchen. Demokratie ist in unserer Gesellschaft allgegenwärtig. Genau zu diesem Thema findet heute im Hafen das Laut- und Klar-Festival der Landesmedienanstalt statt. Konkret geht es bei dem Festival um die Frage, wie können Medien den demokratischen Zusammenhalt stärken? Antenne Düsseldorf-Reporterin Jacqueline Kosanke hat mehr Details.
4: Die Zielgruppe von dem Festival sind zwar Medienschaffende und Creator, aber alle, die sich für Demokratie und Zusammenhalt interessieren, sind auch willkommen. Auf dem Programm stehen Workshops, Projektpräsentationen und auch Diskussionen. Zum Beispiel ist das Recherchenetzwerk Korrektiv vor Ort. Das sind die, die das Geheimtreffen in Potsdam aufgeklärt haben. Und auch wir von Antenne Düsseldorf sind vertreten. Kollegin Julia Trompeter stellt unseren neuen Podcast Demokratie von nebenan vor. Das Festival läuft heute von 11 bis 17 Uhr.
1: Und das waren die Lokalnachrichten mit Annalena Günther.
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5: Das ist auf jeden Fall wieder eistauglich. 25 Grad, viel Sonne, nur am Nachmittag regnet es mal. Vielleicht auch ein bisschen mehr. Im Moment 18 Grad in Lörrick und morgen geht es dann wieder meist trocken weiter. Es bleibt so schön warm und die Sonne kommt wieder raus. 7:55 Uhr, jetzt der Antenne Düsseldorf-Verkehr, damit wir gemeinsam besser ankommen. Rund ums Mörsenbrucher Ei ist es gerade schon etwas voller, auch auf dem Südring rund um die Völklinghauser Straße. Da ist ja die Baustelle entsprechend Völklinger Straße, nicht Völklinghauser, ich dachte gerade schon, irgendwas ist komisch. Genau, also Südring rund um die Völklinger Straße und die Baustelle, da ist es gerade auch schon wieder voller. Und in Wersten, beziehungsweise die Werstener Straße nach Bilk, auch da ist schon Gestocke. Außerdem folgende Autobahn, A46, Heinsberg Richtung Düsseldorf zwischen Grevenbruch und dem Kreuz Neues West. 5 Kilometer stockend, 10 Minuten kommen drauf. Und die A57 nehmen wegen Köln zwischen Mörskapellen und dem Kreuz Meerbusch 6 Kilometer stockender Verkehr, 10 Minuten plus.
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5: Ach, immer diese Zerrissenheit. Da hat man was ganz Wundervolles gefunden und ist total glücklich mit einem Menschen. Und dann ist das so schön, dass man Angst hat, dass man es wieder verliert. Vielleicht wird es ja einigen helfen, etwas naiver an so Sachen ranzugehen. Wobei, dann würden uns so schöne Songs wie Beautiful Things von Benson Boone ja auch fehlen. Das wäre auch sehr schade. Gibt's nach Burak Yeter und Tuesday. Ich bin Kirsten Mebs. Schönen guten Morgen am Donnerstag.

0: Ah, ich mag den ja wirklich hier. Benson Boone, Beautiful Things bei Antenne Düsseldorf. Schönen guten Morgen. 20 vor 8 haben wir es. Und wir starten euch aus, zusammen mit dem Flughafen und Eurowings. Wir verschenken nämlich neue Mannschaftskleidung. Ihr konntet euch ja für die Antenne Düsseldorf Trikot-Offensive bewerben mit euren Geschichten und Bildern. Und Jutta Steber von der Rollhockey-Abteilung des TuS Nord hat das getan. Die C-Jugend braucht nämlich dringend neue Trikots.
1: Wir haben schon so mehrere Jahre, vielleicht auch schon ein Jahrzehnt gut auf dem Buckel und ja, ist halt eben, wir nennen sie immer ganz liebevoll unsere Konfirmandenanzüge. Die sehen immer so brav aus, weil die noch so einen schönen weißen Kragen haben.
0: Okay, und wie sollen die neuen Trikots aussehen?
1: Ja, also natürlich soll das Vereinslogo drauf vom TuS. Dann brauchen wir natürlich Nummern für die Spieler. Wir werden versuchen, irgendwie die Vereinsfarben irgendwie unterzubringen. Also werden irgendwie so in dem Grün-Schwarz-Weiß-Bereich so bleiben. Dann werden wir dementsprechend das jetzt dann abstimmen. Aber in diesem Bereich wird es irgendwie gehen.
0: Ja, und wo sehen wir dann die neuen Trikots?
1: Die werden das vor allen Dingen in der NRW-Liga spazieren tragen und dann hoffentlich, wenn sie sich qualifizieren, nächstes Jahr in der nächsten Saison halt für die deutsche Meisterschaft. Und je nachdem kann es auch sein, wir waren dieses Jahr in Antwerpen bei einem internationalen Turnier, da hoffen wir, dass wir nächstes Jahr auch hin können, dann werden wir es auch nach Belgien tragen. Also wir werden es versuchen, so ein bisschen durch Europa zu tragen.
0: Die Rollhockey-Jugend des TuS Nord aus Unterrad kriegt also ein neues Outfit und zeigt das bald europaweit. Das finden wir sehr schön. Herzlichen Glückwunsch nochmal.
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0: Der Donnerstag ist ja bekanntlich auch der kleine Freitag. Entsprechend ist heute Abend auch gut was los.
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0: Zum Beispiel im Feierabend könnt ihr euch das Einkaufen und Essen machen sparen. Es ist nämlich mal wieder Street Food Thursday im Stahlwerk und Treibhut an der Ronsdorfer Straße. Lokale und regionale Essenssachen gibt es da, auch vegetarisch und vegan. 17 Uhr geht's los, der Eintritt ist frei und es legt auch noch ein DJ auf. Und im Pitcher an der Oberbilker Allee gibt's heute Rock. The Damn Truth aus Kanada sind da. Die werden von Bob Rock produziert. Der hat unter anderem schon mit Mötley Crüe, Offspring und Bon Jovi zusammengearbeitet. Also echt krass. 18 Uhr ist da Einlass. Tickets kosten rund 27 Euro. 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
1: Mit Nico Hartmann. Für Gastgeber USA lebt der Traum vom erstmaligen Weltmeistertitel weiter. Die US-Boys besiegten in der Nacht Bosnien trotz zwischenzeitlicher Unterzahl mit 2:0 und treffen im Achtelfinale nun auf Belgien, die gegen den Senegal einen 0:2 Rückstand aufholten, sich in die Verlängerung retteten und dort mit dem letzten Angriff durch Tielemans das entscheidende Tor erzielten. Auch England steht im Achtelfinale. Nach Rückstand gegen den Kongo traf Harry Kane zweimal. Nächster Gegner der Engländer ist Mexiko.
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0: Mit Malte Albrecht. Guten Morgen. Es waren lange Verhandlungen in Berlin. 7,5 Stunden haben die Spitzen von Union und SPD um ihr großes Reformpaket gerungen. Am späten Abend gab es dann die Einigung. Das ist aus Koalitionskreisen bestätigt worden. Die Einzelheiten sollen in einer guten Stunde vorgestellt werden. Danny Hoppe aus den Nachrichten. Offenbar hat man sich auch bei der Reform der Einkommensteuer geeinigt.
1: Ja, das galt ja im Vorfeld als der wohl dickste Brocken. Union und SPD waren sich zwar einig, dass vor allem kleine und mittlere Einkommen ab dem nächsten Jahr entlastet werden sollen. Wie das Ganze finanziert werden soll, da war man sich aber nicht einig. Die SPD hatte zum Beispiel einen höheren Spitzensteuersatz und eine höhere Erbschaftssteuer ins Spiel gebracht und auch eine höhere Reichensteuer beim Gespräch. Am Vormittag dürften wir hier mehr wissen. Auch bei den Themen Rente, Arbeitsmarkt, Wachstum und Bürokratieabbau hat sich die Koalition geeinigt. Da musste man aber auch nicht mehr so viele Steine aus dem Weg räumen.
0: Die Erwartungen an das Reformpaket sind ja groß. Kanzler Merz hatte gestern noch von einem großen Sprung nach vorn gesprochen.
1: Ja, gleichzeitig hat er aber auch schon gesagt, es werde jetzt nicht einen großen Big Bang geben. Aber klar, es geht um richtig viel für die Bundesregierung. Zum einen sollen von diesem Paket wichtige Signale ausgehen für stabile soziale Sicherungssysteme, steuerliche Entlastungen und Schwung für die stagnierende deutsche Wirtschaft. Aber auch für die schwarz-rote Koalition hängt viel davon ab. Denn die Umfragewerte sind mies, die Unzufriedenheit mit der Arbeit der Koalition dagegen groß. Für die Bundesregierung wäre es deshalb enorm wichtig, mit dem Paket die Kurve zu kriegen, auch mit Blick auf die wichtigen Landtagswahlen im Osten, die anstehen.
0: Dankeschön, Danny. Und jetzt weitere Themen kurz und kompakt. Nach dem Ende des Tankrabatts rückt nun offenbar die Einführung eines Spritpreisdeckels näher. Der Wirtschaftsausschuss des Bundesrates habe sich für staatlich festgelegte Obergrenzen beim Sprit ausgesprochen, berichtet die RP. Bei einem Brand im Krankenhaus von Ludwigslust bei Schwerin sind 2 Patienten ums Leben gekommen. Das Feuer war in einem Patientenzimmer ausgebrochen und griff auf den Dachstuhl über. Mehr als 30 Menschen wurden verletzt. Das Bundesverfassungsgericht entscheidet heute, ob das Verbot von Sexpuppen, die wie Kinder aussehen, rechtens ist. 2 Männer sehen sich unter anderem in ihrem Recht auf sexuelle Selbstbestimmung verletzt. Sie hatten deshalb Verfassungsbeschwerden eingereicht. Zuwanderung bleibt ein wichtiger Stützpfeiler für den deutschen Arbeitsmarkt. Zu diesem Ergebnis kommt eine Studie der Bertelsmann Stiftung. Demnach gäbe es ohne ausländische Beschäftigte in vielen Branchen schon heute große Personalprobleme, etwa in der Reinigung, der Gastronomie oder der Pflege. Laut der Studie wird aber noch viel Potenzial verschenkt. Viele Zuwanderer arbeiten demnach weit unter ihrer Qualifikation, oft nur als Hilfskräfte, obwohl sie studiert haben. Damit die Integration besser klappt, fordert die Stiftung unter anderem schnellere Anerkennungen von Berufsabschlüssen, weniger Bürokratie bei den Behörden und deutlich mehr Sprachkurse. Und das waren die Nachrichten mit Malte Albrecht.
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3: Es ist schön heute Morgen. Es geht mal wieder mit Sonnenbrille zur Arbeit. Die Sonne kommt erstmal ganz gut durch die Wolken, hat heute auch wieder einen langen Auftritt. Am Nachmittag zieht sich es allerdings zu und dann regnet es auch mal. Abends wird es dann aber wieder schöner. Maximal sind 25 Grad drin. Jetzt messen wir in Lierenfeld 19 Grad. Morgen wird es freundlicher, meistens trocken, Sonne und ein paar Wolken bei ähnlichen Temperaturen. 8:03, jetzt der Antenne Düsseldorf Verkehr, damit wir gemeinsam besser ankommen. Ist es jetzt doch gut, ganz gut voll geworden. Einmal Vorsicht bitte auf der A57 Köln-Krefeld zwischen Neuss-Norf und Neuss-Hafen. Da gibt es eine ungesicherte Unfallstelle. Jetzt gucken wir in die Stadt. Es gibt viel Rückstau, mal wieder auf der Kniebrücke Richtung Innenstadt. Dann rund um Oberbilk ist es auf dem Lastring gerade recht voll. Auch auf der Kölner Straße in Höhe Kruppstraße in beiden Richtungen. Südring, beide Richtungen bis zur Völklinger Straße. 5 Minuten mal drauf planen. Dann auch von Wersten nach Bilk auf der Werstener und der Mekumstraße ist wieder etwas voller. Und auch Münchner Straße bis zum Südring. Jetzt kommen wir zu den Autobahnen. A46 Heinsberg Düsseldorf. Zwischen Grevenbruch und dem Kreuz Neuss-West 10 Kilometer stocken, 20 Minuten plus. Weiter Richtung Wuppertal zwischen dem Dreieck Neuss-Süd und Bilk 3 Kilometer Stau, nochmal 20 Minuten. Jetzt die 46 von Wuppertal nach Düsseldorf zwischen Wuppertal-Barmen und Hahn-Ost. 6 Kilometer Stau, 20 Minuten ebenfalls. Dann die A52 Essen-Düsseldorf zwischen Kettwig und Tiefenbruch. 7 Kilometer Stau, 1 Stunde verliert ihr da mindestens. Da hat es einen Unfall gegeben. Die Autobahn ist im Moment gesperrt. Und dann noch die A57 nehmen wegen Köln zwischen Kamp-Lindfort und Krefeld-Oppum. 10 Kilometer stockender Verkehr, 1/4 Stunde kommt drauf. Von der Bahn noch die Info 826, die S28 nach Karst fällt aus.
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3: Guten Morgen. So, das könnte jetzt der Ohrwurm des Tages werden. Sorry dafür schon mal, aber ist halt auch einfach zu schön. Ne? Alex Warren und Fever Dream. Der ist irgendwie immer den ganzen Tag in meinem Kopf, der Song.

0: Also mal abgesehen davon, dass es ja heute Nachmittag mal regnet, ist doch eigentlich erstmal wieder ein ganz schöner sonniger Tag. Morgen geht's auch wieder schön weiter. Und das trifft sich gut, weil wir ja diese Woche hier bei Antenne Düsseldorf gucken, an welchen Badeseen man dieses schöne Wetter genießen kann. Wir waren ja schon am Usee, dann auch an einem Badesee in Karst. Und jetzt geht's da nebenan. Also quasi direkt neben Benrath, da gibt's ja die Wasserski- und Wakeboardanlage Langenfeld. Und die ist jetzt, so kurz vor den Ferien, sehr beliebt bei Schulklassen. Claudia Löhr hat sich da mal umgeguckt.
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1: Wo treffen wir uns?
3: Wir treffen uns in der Wakeboard- und Wasserski-Anlage in Langenfeld im Rheinland. Sie ist eine der weltweit größten ihrer Art.
1: Muss ich was bezahlen?
3: Oh ja, das Date ist nicht ganz günstig. Ein Tagesticket liegt zwischen 40 und 50 Euro. Aber für den Anfang reicht wahrscheinlich ein 2-Stunden-Ticket. Das Ganze ist nämlich ziemlich anstrengend. Kostet je nach Alter zwischen 30 und 35 Euro. Und Buchungen am besten, glaube ich, online, oder?
4: Ja, ich würde Schnupperkurse oder generell Kurse immer online buchen. Wer schon fahren kann, kann natürlich auch spontan vorbeikommen und einfach eine Karte kaufen.
2: Was können wir da machen?
4: Ja, Wakeboard fahren, Wasserski fahren natürlich, surfen, eine gute Zeit am See verbringen, zuschauen, was Nettes essen und trinken.
2: Kann ich meine Kids mitbringen?
4: Natürlich, wir können mit Kleinkindern auch hier hinkommen. Ab 6 Jahren, wenn sie schwimmen können, können die auch gerne schon die ersten Bambini-Kurse machen und sowas. Da kann man die ersten Versuche aufs Wasser wagen mit Wasserski.
1: Treffen wir uns zum Essen oder nur für Drinks?
5: Ja, wir bieten verschiedene Speisen an. Wir bieten ein Mittagsmenü an oder wir bieten ein Lunchbreak an. Von 12 bis 16 Uhr ist die Karte ein bisschen kleiner. Ab 16 Uhr haben wir eine große Karte. Nette Location, schöne Aussicht, leckere Kaltgetränke.
2: Können wir da chillen?
6: Ja, man kann ja auch chillen. Wir sehen hier quasi auch ganz viele Liegen. Kann ja auch entspannt liegen, einfach uns sonnen, nicht nur Wasserski fahren. Ja, das ist auch witzig. Setz dich hier einmal hin, sonnt dich, schaut die anderen zu, wie die da mal aufs Gesicht landen.
2: Ist es ein Match?
6: Auf jeden Fall, würde ich schon sagen, ja. Es ist ein Match, ganz klares Match.
4: Ich glaube, hier sind alle Menschen happy, die gerne draußen sind und einfach mal ins Grüne an den See wollen. Einfach mal den Kopf aufschalten wollen, einen kleinen Kurzurlaub machen wollen.
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0: Donnerstag. Atze Schröder muss jetzt nochmal über diesen interessanten Post unseres Bundeskanzlers nach Ausscheiden der deutschen Nationalmannschaft bei der Fußball-WM auslassen. Das war auch einfach nichts, ne? Und dann gibt's gleich die 90er. La Bouche und Sweet Dreams.
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3: Ja, nee, ist klar.
4: Auch wenn das Ausscheiden schmerzt, was für ein Spiel. Mit eurem Einsatz und Teamgeist bei dieser WM habt ihr unser Land begeistert. Wir sind stolz auf euch.
3: Ja, leider sind das nicht meine Worte, sondern die von unserem großen Vorsitzenden und Vereinspräsi Friedrich Merz, unser Gute-Laune-Bär. Das ist wie beim Sackhüpfen auf dem Kindergeburtstag, wo es hinterher heißt, ihr habt alle gewonnen. Wahrscheinlich empfängt Fritze Merz die Mannschaft auch noch und überreicht feierlich Teilnahmeurkunden. Also, ich will nicht polemisch werden, aber in Nordkorea würde diese Sache anders bewertet. Was ist denn eigentlich los mit uns? Das ganze Jahr sind wir Deutschen am Jammern und am Rummecken, aber kaum verkacken wir nach allen Regeln der Kunst und schon findet unser Bundeskanzler lobende Worte. Da sieht man mal wieder, wie vorausschauend Friedrich Merz ist. Das Ausscheiden passt doch komplett ins Konzept. Ja, siehe, Dienstag ist doch der Tankrabatt ausgelaufen. Autokursus könnte sich doch jetzt eh keiner mehr leisten. Mann.
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0: heute Morgen schon wieder x-mal bei WhatsApp gewesen. Ne? Da hängt man ja auch gerne mal am Tag extrem lang drin fest, statt einmal kurz zu telefonieren, lieber 2 Stunden hin und her schreiben. Kann man sich, glaube ich, nicht so ganz von frei machen. Ne? Antenne Düsseldorf ist hier. Es gibt jetzt eine Änderung. Man kann nämlich künftig seine Handynummer vor anderen verbergen und stattdessen einen Benutzernamen verwenden bei WhatsApp für mehr Datenschutz und Privatsphäre. An Antenne Düsseldorf-Reporter Ronny Thora, wie kriegt man denn bei WhatsApp seinen Wunsch-Nutzernamen?
1: Also man kann sofort loslegen, braucht aber die neueste Version der WhatsApp-App. Muss die also einmal updaten. Dann sollte man in den App-Einstellungen unter Profil den Menüpunkt Benutzernamen reservieren finden. Da muss man dann bestimmte Vorgaben erfüllen, wenn man selber einen Nutzernamen eingibt. Man kann sich aber auch einen Namen generieren lassen. Manche Namen gehen dabei nicht, weil sie zum Beispiel Behörden oder Promi-Personen gehören. Und es wird immer gecheckt, ob der Wunschname noch frei ist. Wenn ja, kann man ihn reservieren.
0: Und das dauert dann alles ein paar Monate, bis der dann für alle sichtbar ist. Man kriegt dann eine Nachricht, wenn der Benutzername aktiviert ist. Übrigens lassen sich die Benutzernamen auch wieder ändern und auch löschen.
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1: Mit Annalena Günther. Schönen guten Morgen. Es sind wieder mehrere Städte in der Ukraine zur Zielscheibe einer heftigen Angriffswelle mit russischen Kampfdrohnen, Raketen und Marschflugkörpern geworden. Aus der Hauptstadt Kiew wurden am Abend und in der Nacht Explosionen gemeldet. Nach Behördenangaben gab es mindestens 10 Tote und 46 Verletzte. Ein Mann ist bei einem Polizeieinsatz in Remscheid erschossen worden. Laut Staatsanwaltschaft Wuppertal soll der 42-Jährige zwei Mädchen mit Pfefferspray bedroht und danach das Spray in Richtung der Beamten gesprüht haben. Außerdem soll er Werkzeuge gegen die Einsatzkräfte geworfen haben, nachdem diese ihn mit einem Taser verfehlt hatten. Daraufhin schoss ein Beamter auf den 42-Jährigen. Die Polizei in Hagen hat jetzt die Ermittlungen übernommen. Rentner bekommen in Düsseldorf im Vergleich deutlich weniger Geld als in anderen Städten. Das geht aus dem aktuellen Bericht des Deutschen Gewerkschaftsbundes DGB hervor. Demnach bekommen Männer in unserer Stadt im Durchschnitt etwas mehr als 1.200 Euro Altersrente. Das sind knapp 200 Euro weniger als im NRW-Durchschnitt. Damit liegen die Männer im landesweiten Ranking fast ganz am Ende. Bei den Frauen in Düsseldorf sieht das etwas anders aus. Sie bekommen im Schnitt nur 970 Euro Rente. Damit sind sie laut DGB zwar etwas besser abgesichert als in anderen Regionen, die Rente bietet aber besonders in einer teuren Stadt wie Düsseldorf keine finanziellen Spielräume mehr. Es ist Juli, das erste Halbjahr ist rum und das war wettertechnisch ziemlich besonders. Im Januar gab es noch einmal einen richtigen Wintereinbruch, wie wir ihn hier in Düsseldorf lange nicht hatten. Das Frühjahr war dann sehr mild, aber ziemlich trocken und im Juni war es erst richtig frisch und später gab es Rekordhitze. Das ist so nicht normal, sagt Thomas Kessler-Lauterkorn vom Deutschen Wetterdienst.
2: Die ersten 6 Monate dieses Jahres haben eine Menge bereit gehalten, was das Wetter und Klima anbetrifft. Aber sowas wie im Juni wir erlebt haben, dieser krasse Wandel, wenn man es so nennen will, sowas haben wir oder ich auch als Meteorologe noch nicht erlebt.
1: Ob es in den kommenden Wochen auch noch mal so heiß wird, lässt sich noch nicht zuverlässig sagen, so der Experte. Aber eins ist sicher, der Klimawandel schreitet voran. Künftig müssen wir uns wohl häufiger auf trockene Frühjahrsmonate und Extremwetterereignisse wie Hitze einstellen. Demokratie ist in unserer Gesellschaft allgegenwärtig. Genau zu diesem Thema findet heute im Hafen das Laut und Klar Festival der Landesmedienanstalt statt. Konkret geht es bei dem Festival um die Frage, wie können Medien den demokratischen Zusammenhalt stärken? Die Zielgruppe von dem Festival sind zwar Medienschaffende und Creator, aber alle, die sich für Demokratie und Zusammenhalt interessieren, sind willkommen. Auf dem Programm stehen Workshops, Projektpräsentationen und Diskussionen. Das Festival läuft heute von 11 bis 17 Uhr. Und das waren die Lokalnachrichten mit Annalena Günther.
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3: 10 Stunden Sonnenschein gibt es heute wieder für uns, also richtig schön. Allerdings ab dem Nachmittag wird es mal ein bisschen unschöner zwischendurch, weil es dann nämlich auch mal ein bisschen doller regnet und auch windig wird. Aber warm ist trotzdem, 25 Grad maximal und im Moment schon 20 Grad in Benrath. Morgen geht es dann mit Sonne und ein paar Wolken weiter. Es bleibt meistens trocken und wir bekommen ähnlich schöne Temperaturen wie heute. 3 Minuten nach 8:30, jetzt der Antenne Düsseldorf Verkehr, damit wir gemeinsam besser ankommen. Es ist gut was los. Zum einen gibt es einen Rückstau nach einem Unfall in Höhe der A52 Auffahrt Büderich auf der Keveler Straße. Viel rot zu sehen auf der Karte. Und es hat sich auch noch ein Hörer gemeldet. Dankeschön fürs Bescheid sagen und auch für diesen Unfall. Dann haben wir auf der Danziger Straße zwischen Kalkum und Kaiserswerth viel Verkehr und 15 Minuten, die es länger dauert, rund ums Mörsenbrucher Ei ist auch gerade sehr voll. Kennedy-Damm bis zur Kaiserswerther Straße nochmal 10 Minuten. Die Kniebrücke Richtung Innenstadt bis zur Elisabethstraße ist sie voll. Dann auf dem Südring bis zur Völklinger Straße in beide Richtungen und stadteinwärts auch noch ein Stückchen weiter. Außerdem die Autobahnen A46 Heinsberg-Düsseldorf zwischen dem Kreuz Holz und Neuss-Norf 13 Kilometer stockender Verkehr, 20 Minuten plus und dann weiter Dreieck Neuss-Süd und Bilk, da sind es auch nochmal 3 Kilometer Stau und 20 Minuten, die dazukommen. Gegenrichtung A46 Wuppertal-Heinsberg zwischen Bilk und Neuss-Hafen 5 Kilometer Stau. Gute 50 Minuten dauert es hier länger. Und auch nochmal so ein Klopper auf der A52 von Essen nach Düsseldorf zwischen Kettwig und Tiefenbruch. 9 Kilometer Stau, 1 Stunde. Es hat einen Unfall gegeben in Höhe Tiefenbruch. Polizei ist vor Ort. Mittlerweile soll aber wohl ein Fahrstreifen von dreien wieder frei sein. Aber natürlich dauert das dann ordentlich gerade jetzt im Berufsverkehr, bis es da mal weitergeht. Außerdem die A57 Köln-Krefeld zwischen Dormagen und Neushafen, 1 Kilometer Stau, auch 20 Minuten, die draufkommen. Und die A59 Duisburg-Dienstlaken zwischen dem Kreuz Duisburg-Süd und Duisburg-Wannheimer Ort, 4 Kilometer Stau und 35 Minuten, die dazukommen. Dann gute Fahrt, haltet durch, da wo es geht.
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3: Schönen guten Morgen, es ist Donnerstag, es ist Chaos auf den Straßen. Wir hören mal einfach direkt in Sido und 1000 Tattoos. Ich bin Kirsten Meeves. Kommt gut in den Tag.

0: Es ist der 2. Juli 2026. Das Jahr ist schon wieder zur Hälfte rum. Wie lief es bisher bei euch? Also ich kann sagen, bei mir war so viel los, das hätte auch für 2 Jahre gereicht. Ähnlich wie das, was beim Wetter bisher so los war. Antenne Düsseldorf ist hier. Das hat uns dieses Jahr schon einiges abverlangt. Allein vergangene Woche, ne? Hitzerekord, einer nach dem anderen. Vorher war der Juni dann eher so trüb. Da fragt man sich schon, wie kann das sein? Und liegt das möglicherweise am Klimawandel? Und das sagt Thomas Kessler Lauter vom Deutschen Wetterdienst dazu.
1: Nun, was wir mit dem Klimawandel sicherlich gehäuft erwarten müssen, das sind eben wie dieses Jahr diese doch eher trockenen Frühjahre, wenn wir mal an Ende Mai denken. Das soll in Zukunft sogar noch zunehmen, diese trockenen, sonnigen Frühjahrsbedingungen und eben auch die absoluten Spitzen. Ende Juni, das war auch schon ein Beleg dafür, so früh im Jahr, dass wir durchaus in Zukunft ähnliche Hitzewellen wie jetzt in der Vergangenheit häufiger erwarten müssen und auch mit sehr heißen Temperaturen schon früh im Jahr.
0: Und dann haben wir ja auch noch ein El Niño-Jahr, also ein Jahr, in dem sich das Oberflächenwasser im Pazifik ungewöhnlich stark aufwärmt und die globalen Wettermuster durcheinander bringt. Kann sich das denn wohl auch auf unser Wetter hier in Düsseldorf auswirken?
1: Da ist es ja noch nicht ganz sicher, ob wir wirklich in der zweiten Jahreshälfte ein großes El Niño-Ereignis bekommen und dann dazu der Zusammenhang mit unserem Wetter in Mitteleuropa, der ist erstens noch nicht ganz klar belegt. Das ist weit weg, das ist eine globale Einflussgeschichte. Kann natürlich sein, dass dann mit dem El Niño die atlantische Zirkulation im Herbst, Winter angefacht wird. Das heißt, das würde bedeuten, es wird niederschlagsreicher und der Winter relativ mild. Aber wie gesagt, das ist ein Stück weit Spekulation.
0: Also klar ist, wir müssen wegen des Klimawandels mit mehr Extremwetter rechnen. Kann auch sein, dass es noch ein bisschen Extremwetter in diesem Jahr gibt. Möglicherweise einen nassen Herbst, aber das müssen wir natürlich erstmal abwarten. 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

0: Maas ist auch immer wieder schön zu hören. Ne? Count on me hier bei Antenne Düsseldorf. Das hier ist eine Sprache, die können wir, glaube ich, alle nicht sprechen, aber irgendwie verstehen wir sie doch.
1: Ne? Gibt es einen Namen, um euch alle anzusprechen?
2: Minions.
0: Ah, es gibt einen neuen Minions-Film. Das ist sehr schön. Allerdings ist das ja schon gefühlt Teil 238, Filmexperte Jörg Albrecht.
3: Ja, siebter Auftritt der Chaos-Truppe im mittlerweile dritten eigenen Film mit dem Titel Minions and Monsters. Und die Fans der Minions, die scheinen ganz heiß darauf zu sein. Denn, und das gab's noch nie, allein mit den Previews am Wochenende und 150.000 verkauften Tickets haben die Minions die Nummer 1 der deutschen Kinocharts erobert.
4: Wunderbar, wunderbar.
0: Wahnsinnig viel Werbung dafür gemacht worden. Und ist das richtig, dass da Christoph Waltz auch mitspielt?
3: Deine Lauscher funktionieren. Christoph Waltz spielt einen Regisseur, der im Hollywood der 1920er Jahre auf die Minions trifft und mit ihnen Großes vorhat.
4: Also, Minions, mein Name ist Max. Ich möchte mit euch arbeiten. Wir sollten Filme drehen.
3: Filme? Nicht irgendein Film, sondern natürlich ein Horrorstreifen. Klar, dass der Plan nicht so aufgeht, wie sich Max das gedacht hat. Was aber komplett aufgeht, das ist dieser Film, der vollgestopft ist mit Filmzitaten der frühen Hollywood-Ära. Und so haben die Erwachsenen diesmal mindestens genauso viel Spaß an den Minions wie die Kids. Ich würde mich sogar dazu hinreißen lassen, dass Minions and Monsters der bislang beste Film der Reihe ist.
0: Sehr gut, da freuen wir uns schon mal drauf. Und du hast dir noch einen zweiten Film angeguckt, den es ab dieser Woche im Kino gibt, The Piano Tuner.
3: Auch ein klasse Film mit dem britischen Shootingstar Leo Woodall in der Hauptrolle. Er ist Nicky, stimmt Klaviere und verfügt über das absolute Gehör. Während eines Jobs in einer Villa stößt er auf eine Bande, die einen Safe knacken will.
5: Hallo? Wie lange brauchen Sie noch? Es ist laut.
6: So lange, wie wir brauchen. Es sei denn, du öffnest den Safe.
3: Und genau das wird Nicky machen. Er gerät auf die schiefe Bahn und wird damit alles aufs Spiel setzen. 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Kinoherz, was willst du mehr?
0: The Piano Tuner und Minions and Monsters, zweimal Daumen rauf von Kinomann Jörg Albrecht hier bei Antenne Düsseldorf. 8:09 haben wir es mittlerweile. Guten Morgen.
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1: Mit Malte Albrecht. Guten Morgen. In Luxemburg geht es am Vormittag um richtig viel Geld, konkret um mehr als 4 Milliarden Euro. So viel soll der Internetriese Google zahlen. Dieses Bußgeld in Rekordhöhe hatte die EU-Kommission schon im Jahr 2018 verhängt. Google wehrt sich aber dagegen. Danny Hopper aus dem News-Team. Die EU wirft Google illegale Beschränkungen vor.
2: Genau, Google soll das Betriebssystem Android ausgenutzt haben, um die Marktposition seiner eigenen Suchmaschine zu stärken. Android wird ja bei Google entwickelt und ist für Gerätehersteller kostenlos. Aber Hersteller, die eine Lizenz für Googles App Store haben wollten, mussten auch immer gleich ein Paket aus Google Apps installieren, darunter zum Beispiel den Browser Chrome oder auch die Google Suche. Und da sagt die EU-Kommission,

0: Kommission, das ist ein Verstoß gegen die Wettbewerbsregeln der EU. Wie du schon gesagt hast, über den Fall wird seit Jahren gestritten. In erster Instanz hatte es auch schon eine Schlappe für Google vor dem EU-Gericht gegeben. Das war im Jahr 2022. Da hatten die Richter in Luxemburg das Bußgeld nur minimal gesenkt, von rund 4,3 Milliarden Euro auf 4,125 Milliarden. Der Konzern steht ja immer wieder wegen seiner Geschäftspraktiken vor Gericht. Erst gestern ist zum Beispiel in Schweden ein Urteil gegen den Tech-Riesen gefallen. Da wurde entschieden, dass Google der Klarna-Tochter PriceRunner umgerechnet knapp 1,3 Milliarden Euro Schadenersatz zahlen muss.
1: Danke, Danny. Und jetzt weitere Themen in unseren Kurznachrichten. Die Spitzen von CDU, CSU und SPD haben sich auf ein Reformpaket geeinigt. Nach 7,5 Stunden war das Treffen im Koalitionsausschuss am späten Abend zu Ende. Die Details werden in wenigen Minuten in Berlin vorgestellt. Bei einem russischen Großangriff auf die ukrainische Hauptstadt Kiew sind in der Nacht mindestens 10 Menschen getötet worden. Außerdem gibt es fast 50 Verletzte. Ein Vertreter des Militärs warf Russland gezielte Angriffe auf Wohngebiete und Zivilisten vor. Wegen der mauen Konjunktur setzen viele Unternehmen in Deutschland auf Sparkurs und künstliche Intelligenz. Laut einer Umfrage von Deloitte wollen 68% der Finanzvorstände Kosten einsparen, um wettbewerbsfähig zu bleiben. Fast genauso viele setzen KI ein. Das Erschließen von neuen Märkten oder Geschäftsfeldern spielt dagegen eine deutlich kleinere Rolle. Nach dem Ende des Tankrabatts macht Tanken gerade so gar keinen Spaß. Deshalb bringen die Bundesländer jetzt einen Spritpreisdeckel ins Gespräch. Laut RP plädiert der Wirtschaftsausschuss des Bundesrates für staatlich festgelegte Preisobergrenzen beim Tanken. Das Gremium habe sich hinter eine Initiative aus dem Saarland gestellt. Als Vorbild wird Luxemburg genannt, das seit Jahren gute Erfahrungen mit staatlich festgelegten Maximalpreisen macht. Eine Entscheidung soll nächste Woche Freitag im Bundesrat fallen. Sollten die Länderchefs dort dem Ausschuss folgen, würde der Druck auf die Bundesregierung deutlich wachsen. Und das waren die Nachrichten mit Malte Albrecht.
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3: Das ist voll das bequeme Wetter, weil es nämlich erstmal schön ist. Aber so Blumen gießen oder auch die Bäume vor den Häusern, das sollten wir ja jetzt an der Straße, wenn es so heiß war, sollten wir das ja machen. Das müssen wir alles gar nicht, weil es nämlich heute auch noch regnet. Am Nachmittag nämlich. Ansonsten ist aber die Sonne gut da. 20 Grad jetzt in Oberkassel und 25 kriegen wir noch. Morgen bleibt es dann wieder meistens trocken. Es gibt gut Sonne und ähnliche Temperaturen wie heute. 9:03, jetzt der Antenne Düsseldorf Verkehr, damit wir gemeinsam besser ankommen. So, dann wollen wir mal. Es ist wirklich wahnsinnig viel los. Im Linksrheinischen zum Beispiel auf der Kevelaer Straße bis zum Handweiser staut es sich. Dann Danziger Straße zwischen Kalkow und Kaiserswerth 15 Minuten. Kniebrücke wieder stadteinwärts sehr voll. Auch dahinter auch Herzogstraße. Auch davon abgehend dann noch die Friedrichstraße ist auch sehr voll. Südring rein in die Stadt zwischen Völklinger Straße und Münchener Straße und Richtung Südbrücke auf dem Südring bis zur Völklinger Straße. Plant da mal überall mindestens 10 Minuten ein. Dann von Bersten nach Bilk, die Werstner und auch die Mekumstraße sind voll. Münchener Straße bis zum Südring auch gerade sehr langer Rückstau. Und auch auf den Autobahnen ist wahnsinnig viel los. Alles ab 25 Minuten Zeitverlust jetzt. Die A46 Heinsberg-Düsseldorf zwischen Grevenbruch und Neuss-Norf, 12 Kilometer stockender Verkehr, 25 Minuten. Weiter nach Wuppertal zwischen dem Dreieck Neuss-Süd und Bilk, 3 Kilometer Stau, 25 Minuten. A46 jetzt Wuppertal-Heinsberg zwischen Bilk und Neuss-Hafen, 4 Kilometer Stau, eine Dreiviertelstunde dauert das da länger. Das ist Rückstau, weil nämlich die A57 im Moment gesperrt ist, da kommen wir gleich zu. Erst zur A52 Essen-Düsseldorf zwischen Kettwig und Tiefenbruch. 10 Kilometer Stau, eine Stunde steht ihr hier, denn hier ist nach einem Unfall im Moment nur ein Fahrstreifen frei. Jetzt zur A57 Köln-Krefeld zwischen Dormagen und Neuss-Norf. 3 Kilometer Stau, nach einem Unfall eben die Autobahn im Moment gesperrt. Und die A57 noch Nimwegen Köln zwischen dem Kreuz Mörs und Kreuz Meerbusch. 13 Kilometer stockender Verkehr. 25 Minuten, komm drauf. Außerdem 9.36 Uhr die S28 nach Wuppertal-Vohwinkel fällt aus und 9.36 Uhr der RE11 nach Hamm kommt 55 Minuten später. Haltet durch.
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3: Ja, da klingt Fahrrad doch noch am verlockendsten heute Morgen, ne, um zur Arbeit zu kommen bei den ganzen Staus. Ab sofort sind ja 500 neue Räder in unserer Stadt im Einsatz. Und es sollen noch mehr Düsselbikes werden. Aber ist das eigentlich wirklich nötig? Die Stadt sagt ja. Sie hat nämlich diese ganzen Räder jetzt auf den Markt geschmissen. Aber warum eigentlich? Wir hören das gegen 20 nach 9 mal nach. Guten Morgen jetzt mit Desireless und Voyage, Voyage.

0: Birds of a Feather, Billie Eilish, wunderbarer Song.
1: Der Fußball-WM ist ja für einige deutlich weniger interessant geworden. Und dann sind die Spiele ja auch oft noch so spät. Aber damit ihr noch mitreden könnt, wir gucken jetzt mal drauf.
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1: Wer ist weiter, wer nicht? Alle drei Gastgeberländer haben das Achtelfinale erreicht. Nach Kanada und Mexiko jetzt also auch die USA. Nico Hartmann im WM-Studio. Gegen Bosnien gab es einen 2:0-Sieg und das in Unterzahl.
3: Ja, die US-Boys sind vielleicht der Geheimtipp der WM mittlerweile, spielen schnörkellos nach vorne und präsentieren sich als echtes Team, so auch gegen die Bosnier zu sehen. Offensivspieler Balogun von der AS Monaco traf zum 1:0 und dann wurde es im zweiten Durchgang dramatisch. Eben jener Balogun flog nach einer Stunde vom Platz nach einem bösen Tritt von hinten in die Achillessehne des Gegners. Doch zu 10 verteidigte das die USA super. Und am Ende war es Malik Tillman von Bayer 04 Leverkusen, der in der 82. Minute einen Freistoß ins Tor streichelte. Die USA sind weiter und entwickeln sich immer mehr zu einer richtigen Fußballnation bei dieser WM.
1: England und Belgien sind ja auch weiter, aber war harte Arbeit für die beiden Favoriten.
3: Ja, ganz genau. Es war mal wieder Zeit für den vielleicht besten Stürmer weltweit, Harry Kane, der England retten musste. Der Kongo zeigte tollen Fußball, ging nach 7 Minuten in Führung und das Team von Trainer Thomas Tuchel wackelte bedenklich. Die Fans waren sauer. Es drohte das komplette Fiasko, aber dann kam eben Kane. Erst ein Kopfball in der 75. Minute und dann in der 86. Minute ein wunderschöner Schuss in den Winkel. Der Bayern-Stürmer ist eben ein Phänomen mit seiner Trefferquote. Nächster Gegner für die Three Lions ist nun Gastgeber Mexiko und auch die Belgier mussten gestern lange zittern, lagen mit 0:2 bis kurz vor Schluss gegen den Senegal hinten. Dann glichen die Belgier tatsächlich noch aus, retteten sich in die Verlängerung und als alle schon vom Elfmeterschießen sprachen, traf Tielemans in der Achtung 120. Minute plus 5. Okay. Comeback-Qualitäten nennt man das. Die Belgier treffen jetzt im Übrigen auf die USA.
1: Dankeschön, Nico. Und bei der deutschen Mannschaft hat natürlich die Analyse nach dem Scheitern gegen Paraguay begonnen. Wenn es da was Neues gibt, war das natürlich.
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0: Wenn das eigene Fahrrad mal wieder nicht richtig flott ist oder man zu faul ist, das so umständlich aus dem Keller zu tragen, oder vielleicht hat man ja auch gar kein Fahrrad, dann sind ja die ganzen Leihräder super praktisch bei uns in der Stadt. Antenne Düsseldorf ist hier und ab sofort gibt es ein neues Fahrradmietsystem von der Stadt. Düsselbike heißt das. Zum Start gibt es 500 Räder, gibt es in den Vierteln rund um die Innenstadt. Aber bis zum Herbst soll das System noch weiter wachsen. Dann sollen in ganz Düsseldorf rund 2.500 Räder zu bekommen sein. Jetzt ist allerdings die Frage, warum überhaupt? Es gibt doch eine ganze Menge privater Anbieter. Aber Oberbürgermeister Stefan Keller sagt, das reicht nicht.
1: Ja, die privaten Anbieter konzentrieren sich tatsächlich auf die zentrale Innenstadt, weil da das meiste Geld zu verdienen ist. Wir haben gesagt, wir brauchen ein Angebot, das tatsächlich in der ganzen Stadt flächendeckend zu nutzen ist. Gerade auch zum Beispiel in der Verknüpfung mit der Rheinbahn ist dieses Angebot deutlich dichter und wie gesagt, steht einfach viel mehr Menschen zur Verfügung. Wir gehen eben auch dahin, wo Private aus Profitinteresse ein solches Angebot nicht vorhalten.
0: Ja, und Düsselbike sei auch wichtig für die Verkehrswende.
1: Ich glaube, es ist ein gutes Angebot für viele, die eben nicht nur mit dem eigenen Rad unterwegs sein wollen oder können. Beispielsweise Berufspendler, die mit der Bahn in Düsseldorf ankommen, Touristen, die hier in der Stadt unterwegs sind, für die ist es ein gutes Angebot, aber auch für denjenigen, der einfach vielleicht die Rheinbahn nutzt und für die letzte Meile zum Rheinbahnbahnhof bis nach Hause oder vom Rheinbahnbahnhof von der Station bis zum Arbeitsplatz, da kann man es wunderbar nutzen und von daher glaube ich, dass es viele Nutzer finden wird.
0: Ja, vor allem wenn dann tatsächlich auch die Gebiete etwas weiter außerhalb bedient werden damit. Ab sofort gibt es also die Düsselbikes, können bei uns per App-Line an den bekannten Sharing-Stationen und an speziellen Düsselbike-Standorten. Die Einzelfahrt kostet 1 Euro für eine Viertelstunde. Es gibt aber auch Abos. Könnt ihr euch alles nochmal ganz in Ruhe angucken. Und zwar bei uns im Netz antennedüsseldorf.de/Nachrichten.

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1: Ed Sheeran, Photograph ist ja auch so ein typisches Hochzeitslied. Und da sind wir schon beim Thema. Taylor Swift, Antenne Düsseldorf hier. Es gibt ja heiße Gerüchte zur Hochzeit des Jahrhunderts. So bescheiden wird die Hochzeit von Taylor Swift und Footballspieler Travis Kelce ja bezeichnet. Es könnte schon an diesem Wochenende soweit sein. Tina Eck in den USA. Steigt die Hochzeit also tatsächlich bald oder wie?
2: Ja, nicht unbedingt am Wochenende, aber am Freitag soll die Mega-Hochzeit im Madison Square Garden in New York angeblich über die Bühne gehen mit Stars wie Stevie Nicks und mit einer hochgeheimen Gästeliste. Rund um die Arena in New York sind Barrikaden aufgebaut, große Trucks stehen vor der Laderampe, die Gerüchteküche also brodelt, aber bestätigt ist die Feier bislang nicht. New Yorks Bürgermeister Mamdani riet allen Bürgern, in der Hitzewelle cool und in klimatisierten Räumen zu bleiben, und wer heiraten wolle, der sei im Madison Square Garden ja gut aufgehoben, orakelte er. Es wird auch spekuliert, dass Swift und Kelce standesamtlich schon verheiratet sind und am Freitag eben nur eine Riesenparty feiern.
1: Also es könnte morgen soweit sein, die Hochzeit von Taylor Swift und Travis Kelce. Da kommt man ja nicht dran vorbei. Haben wir natürlich auch hier bei Antenne Düsseldorf im Blick. Und Taylor Swift hören wir vor den Nachrichten um 9:30 mit Opelite.
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1: Mit Annalena Günther. Schönen guten Morgen. Es sind wieder mehrere Städte in der Ukraine zur Zielscheibe einer heftigen Angriffswelle mit russischen Kampfdrohnen, Raketen und Marschflugkörpern geworden. Aus der Hauptstadt Kiew wurden am Abend und in der Nacht Explosionen gemeldet. Nach Behördenangaben gab es mindestens 10 Tote und 46 Verletzte. Ein Mann ist bei einem Polizeieinsatz in Remscheid erschossen worden. Laut Staatsanwaltschaft Wuppertal soll der 42-Jährige zwei Mädchen mit Pfefferspray bedroht und danach das Spray in Richtung der Beamten gesprüht haben. Außerdem soll er Werkzeuge gegen die Einsatzkräfte geworfen haben, nachdem diese ihn mit einem Taser verfehlt hatten. Daraufhin schoss ein Beamter auf den 42-Jährigen. Die Polizei in Hagen hat jetzt die Ermittlungen übernommen. Rentner bekommen in Düsseldorf im Vergleich deutlich weniger Geld als in anderen Städten. Das geht aus dem aktuellen Bericht des Deutschen Gewerkschaftsbundes DGB hervor. Demnach bekommen Männer in unserer Stadt im Durchschnitt etwas mehr als 1.200 Euro Altersrente. Antenne Düsseldorf-Reporter Joachim Bonn.
2: Das sind knapp 200 Euro weniger als im NRW-Durchschnitt. Damit liegen die Männer im landesweiten Ranking fast ganz am Ende. Bei den Frauen in Düsseldorf sieht es etwas anders aus. Sie bekommen im Schnitt nur 970 Euro Rente. Damit sind sie laut DGB zwar etwas besser abgesichert als in anderen Regionen, die Rente biete aber besonders in einer teuren Stadt keine finanziellen Spielräume mehr. Der DGB fordert, die Rentenlücke zwischen Frauen und Männern durch gleiche Bezahlung zu schließen. Das Beispiel Düsseldorf zeige, dass selbst eine wohlhabende Stadt wegen hoher Kosten eine überdurchschnittliche Altersarmut aufweisen kann.
1: Rund 10 Jahre nach einem Mord in Oberbilk beschäftigt sich die Düsseldorfer Polizei jetzt noch einmal mit dem Fall. Am 3. Juni 2016 war ein 68-Jähriger in seiner Wohnung an der Mindener Straße schwer verletzt aufgefunden worden und dort verstorben. Die Polizei sucht jetzt nach neuen Zeugenhinweisen. Saskia Grünke hat die Infos.
3: Für die Ermittler war damals schnell klar, der Mann war getötet worden. Es konnten Fahndungsbilder von zwei Tatverdächtigen erstellt werden. Die Ermittlungen liefen bisher aber ohne Erfolg. Jetzt will die Mordkommission MK Mindener den Fall noch einmal neu aufrollen und bittet um mögliche neue Hinweise. Die Ermittler betonen, jeder Hinweis kann wichtig sein, auch wenn er für die Zeugen vielleicht uninteressant wirkt. Eine Beschreibung der beiden Tatverdächtigen haben wir verlinkt auf antennedüsseldorf.de/Nachrichten.
1: Die Rheinbahn nutzt die Sommerferien für gleich zwei größere Bauvorhaben. In Bilk wird die Haltestelle Sudbertusstraße barrierefrei umgebaut. Diese Arbeiten starten am Montag und sollen 2 Monate dauern. In dieser Zeit wird die Aachener Straße zwischen Karolinger und Kopernikusstraße gesperrt. Deshalb können die Stadtbahnlinien U71 und U83 nicht fahren. Für sie ist am Bilker S-Bahnhof Endstation. Von dort aus geht es mit Ersatzbussen weiter bis zur eigentlichen Endhaltestelle in Volmerswerth. Die Rheinbahn nutzt die Sperrung der Strecke, um in Volmerswerth Gleise zu erneuern. Die Arbeiten finden Ende August, Anfang September statt. Und das waren die Lokalnachrichten mit Annalena Günther.
4: Danke.
1: Sehr gerne.
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4: Das ist auf jeden Fall wieder eistauglich. 25 Grad, es gibt viel Sonne heute. Nur am Nachmittag, da regnet es auch mal. Vielleicht auch mal ein bisschen mehr. 22 Grad im Moment in Flingern. Morgen dann wieder meistens trocken. Es bleibt schön warm und die Sonne kommt auch wieder raus. 3 Minuten nach 9:30, jetzt der Antenne Düsseldorf Verkehr, damit wir gemeinsam besser ankommen. Hui, dann wollen wir mal. Also im Linksrheinischen auf der Kevelauer Straße bis zum Handweiser ist gerade voller. Außerdem dann Danziger Straße zwischen Kalkum und Stockholm. Fast 20 Minuten braucht er da im Moment länger. Dann auf der Kniebrücke entspannt sich es etwas. Nur so dieser normale Stau kurz vor Ende der Brücke bis zur Elisabethstraße. Dahinter aber auch Herzogstraße, da geht es noch weiter. Und auch die Friedrich- und die Corneliusstraße sind voll. Oberbilker Allee bis zur Kruppstraße ebenfalls. Südring in beide Richtungen zwischen Münchener und Völklinger Straße, so 5 Minuten kommen dazu. Und dann auch von Wersten nach Bilk, die Werstener und auch die Mekumstraße, 5 Minuten plus. Dann hat es noch einen Unfall auf der Münchener Straße gegeben Richtung Südring. Auch da staut es sich im Moment recht doll. Und wir gucken auf die Autobahn, alles ab 20 Minuten. A46, Heinsberg-Wuppertal, zwischen dem Dreieck Neuss-Süd und Bilk, 3 Kilometer Stau, 20 Minuten plus. A46 Wuppertal-Heinsberg zwischen Bilk und Neuss-Hafen, 6 Kilometer Stau, 1 Stunde steht ihr hier. Es gibt ordentlich Rückstau, weil es nämlich auf der A57 einen Unfall gegeben hat, die ist gesperrt. Da gucken wir gleich drauf, erst müssen wir noch zur A52 abbiegen, Essen-Düsseldorf zwischen Kettwig und Tiefenbruch, 7 Kilometer Stau, 1/4 Stunde dauert es hier im Moment länger. Es ist nur ein Fahrstreifen frei, auch hier hatte es heute Morgen schon einen Unfall gegeben. Jetzt die A57 Köln-Krefeld zwischen Dormagen und Neuss-Norf. 3 Kilometer Stau und mindestens 35 Minuten Zeitverlust an der Stelle. Die Autobahn bleibt auch zwischen Neuss-Norf und Neuss-Hafen nach diesem Unfall eben bis zum Mittag gesperrt. Die Polizei leitet den Verkehr im Dreieck Neuss-Süd ab. Und nochmal die 57 jetzt nehmen wegen Köln zwischen dem Kreuzkamp Lindfort und Kreuz Meerbusch. 11 Kilometer Stau plus eine halbe Stunde. 2 Ausfälle bei der Bahn noch. 9.48 Uhr RE13 nach Venlo kommt nicht und die S8 nach Wuppertal-Oberbarm um 10 vor 10 fällt ebenfalls aus.
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4: Was ist da heute los? So viel Verkehr, viele Unfälle. Kommt gut an und für alle, die jetzt im Stau stehen, ein bisschen was zur Beruhigung. Pink, All I Know So Far. Ich bin Kirsten Mebs. Guten Morgen.
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0: Donnerstag, 9.43 Uhr, Antenne Düsseldorf ist hier. Und jetzt, wo die Fußball-WM aus deutscher Sicht ja egal ist und vorbei, rücken auch andere Sportarten wieder in den Blickpunkt. In Wimbledon wird zum Beispiel Tennis gespielt und in Unterrad Rollhockey beim TuS Düsseldorf Nord. Die Erwachsenen spielen Bundesliga und die Jugendmannschaften sind da auch sehr erfolgreich.
1: Unsere Halle steht hier an der Ecke in der Straße. Da ist ja, viele kennen den TuS-Treff, da sind auch noch Tennisplätze. Wir sind da sehr froh, dass wir eine eigene Rollhockeyhalle haben. Es gibt nämlich in ganz Deutschland, glaube ich, Vereine, nur zwei, die eine eigene Rollhockeyhalle haben. Alle anderen sind in städtischen Hallen untergebracht.
0: Das war Jutta Steber vom TuS Nord. Sie hat sich für die Mannschaft ihrer Kinder bei der Antenne Düsseldorf Trikot-Offensive beworben. Und die C-Jugendmannschaft, die hat einen neuen Trikotsatz gewonnen.
1: Ja, das ist die C-Jugend. Das sind Kinder im Alter von 9 bis 11, 12 Jahre so. Und die haben ein schönes altes Trikot ausgegraben aus dem Keller. Wir sind halt eine Randsportart. Da ist das Geld jetzt halt nicht so breit gefächert wie jetzt, sage ich mal, beim Fußball. Da kriegt man vielleicht auch einfacher Sponsoren und Gelder. Ja, und dann trägt man natürlich schon mal auch gerne, solange es irgendwie noch geht, diese Trikots auf. Und als wir gehört haben, wie alt sie dann wirklich sind, also ungefähr, da haben wir gedacht, okay, das wird mal Zeit für ein neues.
0: Ja, diese Trikots werden nämlich nicht nur von dem aktuellen Team getragen, da haben noch viele Kinder was von.
1: Die werden weitervererbt, deswegen kommt auch kein Name drauf, sondern auch nur eine Nummer, sodass wir die dann auch guten Gewissens dann weitergeben können, wenn dann halt neue Kinder in diese Mannschaft wechseln und die älteren Kinder in die nächste Altersgruppe wechseln. Genau.
0: Zusammen mit dem Flughafen Düsseldorf und Eurowings schenken wir Sportmannschaften aus der Stadt neue Trikots. Neues Outfit geht also nach Unterrad ans C-Jugend-Rollhockey-Team des TuS Nord. Und wir von Antenne Düsseldorf sagen natürlich herzlichen Glückwunsch und natürlich viel Erfolg dann auch mit den neuen Trikots.
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0: Ja, ist denn schon Freitag? Bei Rihanna und S&M könnte man glatt davon ausgehen. Aber nein, es ist Donnerstag, ist ja bekanntlich der kleine Freitag. Entsprechend geht's heute Abend raus.
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0: Beziehungsweise eigentlich im Feierabend. Da könnt ihr euch nämlich dann auch das Einkaufen und Essen machen sparen. Es gibt wieder den Street Food Thursday im Stahlwerk und Treibgut an der Ronsdorfer Straße. Lokale und regionale Essenssachen gibt's da, auch vegetarisch und vegan. 17 Uhr geht's los, der Eintritt ist frei und es legt auch noch ein DJ auf. Und im Pitcher an der Oberbilker Allee, da gibt's heute Rock.

0: finde ich total gut. The Damn Truth aus Kanada. Die hören wir da gerade. Die werden von Bob Rock produziert. Der hat unter anderem auch schon mit Mötley Crüe, Offspring und Bon Jovi zusammengearbeitet. Also große Namen. 18 Uhr ist Einlass. Tickets kosten rund 27 Euro. Und wie immer gibt es natürlich mehr Tipps auch schon fürs Wochenende unter antennedüsseldorf.de/tipps. Ansonsten bleibt mir jetzt nur noch zu sagen, bleibt bitte dran. Laura Potting übernimmt nach 10 hier bei Antenne Düsseldorf und guckt unter anderem auf einen kuriosen Heiratsantrag auf dem Empire State Building. Ich bin Kirsten Maves, wir hören uns dann morgen zum Endspurt Richtung Wochenende wieder ab 6. Bis dann.
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1: Mit Nico Hartmann. Beim Deutschen Fußballbund soll bald eine Entscheidung über die Personalie Julian Nagelsmann fallen. Die Führungsriege des DFB beginnt heute eine eingehende Analyse der Gründe für das erneute Scheitern bei einer WM. Bundestrainer Nagelsmann wurde in der Öffentlichkeit nach dem Aus im 16-Finale gegen Paraguay scharf kritisiert. Fachlich, aber auch für Kommunikation und Außendarstellung. Sollte es zu einer vorzeitigen Trennung kommen, wird momentan Jürgen Klopp als Nachfolgekandidat Nummer 1 gehandelt.
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2: Mit Malte Albrecht. Guten Morgen.
3: Wir wollen Deutschland wieder flott kriegen.
2: Bundeskanzler Merz war das vorhin in Berlin bei der Vorstellung des großen Reformpakets, auf das sich die schwarz-rote Koalition geeinigt hat. Bis spät in den Abend hatten die Spitzen von Union und SPD darüber verhandelt. Danny Hoppe aus dem News-Team, unter anderem soll es Steuerentlastungen geben.
4: Genau, ab dem nächsten Jahr sollen vor allem kleine und mittlere Einkommen entlastet werden. Vor allem Familien mit Kindern sollen das spüren, das hat Merz vorhin betont.
3: Wir rechnen mit bis zu 600 Euro pro Jahr Durchschnitt für einen Durchschnittshaushalt.
4: Geplant ist unter anderem eine Anhebung des Grundfreibetrages, ein höherer Kinderfreibetrag und eine Erhöhung des Kindergeldes. Das Entlastungsvolumen der Reform soll insgesamt bei rund 10 Milliarden Euro pro Jahr liegen. Die Gegenfinanzierung soll unter anderem über eine Veränderung der Reichensteuer erfolgen. Ab einem Einkommen von 250.000 Euro soll ein Steuersatz von 45% gelten, ab einem Einkommen von 280.000 Euro ein Satz von 47%.
2: Außerdem plant die Koalition schärfere Regeln bei der Krankschreibung.
4: Ja, und die dürften bei Arbeitnehmern nicht gut ankommen. Merz hatte ja schon in der Vergangenheit immer wieder betont, dass er findet, dass wir zu viele Krankheitstage in Deutschland haben. Deshalb soll die telefonische Krankschreibung wieder abgeschafft werden. Und wer krank ist, soll in Zukunft dazu verpflichtet werden, schon am ersten Tag eine Arbeitsunfähigkeitsbescheinigung

0: Regierung vorzulegen.
1: Das ist eine harte Entscheidung, das wissen wir. Aber wir können uns diesen Wettbewerbsnachteil durch lange Abwesenheiten in den Unternehmen nicht länger leisten.
0: Aktuell ist es ja noch so, dass man sich auch ohne Praxisbesuch krankschreiben lassen kann, wenn man in der Praxis bekannt ist und keine schweren Symptome hat. Das fällt jetzt weg, das dürfte noch für Diskussionen sorgen.
2: Danny, vielen Dank. Und jetzt weitere Nachrichten im Überblick. Bei einem Brand in einem Krankenhaus in Ludwigslust in Mecklenburg-Vorpommern sind zwei Patienten ums Leben gekommen. Mehr als 30 Menschen wurden verletzt. Das Feuer war am frühen Morgen in einem Patientenzimmer ausgebrochen und griff dann auf den Dachstuhl über. Rund um Wuppertal gibt es wieder große Probleme im Bahnverkehr. Zwar hat die Bahn gerade erst ein defektes Stellwerk nach 2 Wochen reparieren können, aber dafür ist jetzt ein anderes Stellwerk ausgefallen. Vor allem Regionalzüge können deshalb auf der Strecke zwischen Düsseldorf und Hagen wieder nicht fahren. Wie lange die Störungen noch andauern, ist bisher unklar. Auf den Feldern geht's wieder los, die ersten Mähdrescher rollen an und viele Landwirte blicken mit gemischten Gefühlen auf die nächsten Wochen. Der Deutsche Bauernverband rechnet zwar insgesamt mit einer durchschnittlichen Ernte, warnt aber vor großen regionalen Unterschieden. Grund sei vor allem die Trockenheit im Frühjahr und der Hitzestress, heißt es. Dadurch könnten Menge und Qualität beeinträchtigt werden. Verbandspräsident Ruckwied will gleich in Brandenburg eine erste Einschätzung zur Ernte geben. Zusätzlich setzen den Bauern die gestiegenen Kosten und niedrigen Getreidepreise zu. Einziger Lichtblick im Moment ist der Raps, denn der läuft wohl ganz gut. Und das waren die Nachrichten mit Malte Albrecht.
3: Das Düsseldorf-Wetter.
4: Da ziehen heute einige Wolken durch, da kann es dann auch mal regnen. Bis 27 Grad sind heute drin. Die Sonne, die kommt aber auch ab und an mal durch. Morgen sieht es dann wieder netter aus. Da kriegt ihr immer wieder die Sonne zu sehen. Regen gibt es keinen. Bis 26 Grad.
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4: Die A57 Köln-Krefeld, die ist zwischen Neuss-Norf und Neuss-Hafen nach einem Unfall gesperrt aktuell und das noch voraussichtlich bis 12 Uhr. Aktuell 3 Kilometer Stau, ihr braucht hier 33 Minuten länger. Jetzt die restlichen Staus ab 28 Minuten Zeitverlust. Es ist schon einiges los bei uns im Land. Die A4 Aachen-Köln zwischen Weißweiler und Düren 6 Kilometer Stau, 39 Minuten plus. Die A40 Duisburg-Essen zwischen Mülheim-Winkhausen und Essen-Holsterhausen 6 Kilometer Stau, 49 Minuten. Die A46 Wuppertal-Heinsberg zwischen Düsseldorf-Ella und Neuss-Hafen 7 Kilometer Stau, 54 Minuten plus. Und die A52 Essen-Düsseldorf zwischen Essen-Kettwig und Tiefenbruch 5 Kilometer Stau, 28 Minuten plus. Gute Fahrt!
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4: Hallo zusammen, einen schönen Donnerstagvormittag wünsche ich euch. Mark Forster, der hätte fast eine große Filmkarriere gehabt. Also quasi, also eigentlich hatte er sie. Also er hat in Star Wars 9 mitgespielt, hat er mir im Interview verraten.
5: In Form meiner Stimme. Im letzten Star Wars bin ich Star Trooper 13.
4: Nein, wirklich?
5: Mhm.
4: Also, nee, das ist ein Spaß,
5: ich sag
4: oder?
5: Zwei, weil ich habe zu der Zeit Trolls synchronisiert und war quasi in dem Synchrostudio, wo die gerade Star Wars synchronisiert haben. Dann habe ich die Folge gequatscht. Dann meinten die, ja, also du kannst jetzt, wenn du Bock hast, jetzt einen Satz sagen und dann bist du im Star Wars drin.
4: Im Ernst?
5: Ja, also ich bin so ein Star Trooper und wir laufen so über einen Korridor. Ich weiß nicht mehr, was ich sage. Irgendwas, blablabla, das war aber ganz schön krass. Oder irgendwas sage ich und dann werde ich erschossen.
4: Cool. Also ich meine das mit dem Erschossen jetzt nicht, aber wie cool ist das bitte, wenn du sagen kannst, meine Stimme ist in einem Star Wars Film drin. Und hier im Radio ist sie sogar auch noch. Hier ist Mark Forster mit einem Lied und ich bin Laura Potting. Hallo.

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0: So Leute, was war es denn bei euch? Ring im Champagnerglas oder Ring im Nachtisch versteckt? Sascha Fassbeiner ist da, hallo.
1: Hi.
0: Wie hast du denn deiner Frau den Antrag gemacht?
1: Ganz klassisch am Strand.
0: Oh, das ist aber auch schön.
1: Ja,
0: aber ich muss sagen, ich hatte da mehr von dir erwartet. Du hättest ruhig so ein bisschen Action machen können. Andere Leute klettern das Empire State Building hoch, okay?
1: Ja, andere Leute sind aber auch schwer bekloppt.
0: Das stimmt.
1: Aber du hast recht, da ist ein Pärchen jetzt das Empire State Building in New York hoch und oben gab es dann auch wirklich so einen richtigen Heiratsantrag. Ich kriege schon feuchte Hände, wenn ich nur an diese Höhe denke.
0: Ja, ich auch.
1: Die Polizei fand es nicht so romantisch. Das ist nämlich natürlich illegal. Die beiden wurden jetzt festgenommen.
0: Na, immerhin haben sie jetzt eine Story zum Erzählen, die knallt.
1: Oh ja.
0: Und solche völlig irren Heiratsanträge gab es schon zuhauf.
1: Ja, in einer Nachrichtensendung hatte Wettermann Trent Eric Nachrichtensprecherin JC Bird mit einem Heiratsantrag vor laufenden Kameras überrascht.
0: Boah, das finde ich super unangenehm, ne? Ja. Naja, in solchen Situationen ist es auch immer für alle Anwesenden gut, wenn dann auch so ein Ja, ich will zurückkommt.
1: Mhm. Vergangene Woche gab es einen Antrag während eines Konzerts vor 6000 Leuten in Amsterdam und da kam dann ein Nein.
0: Ah.
1: Und sie hat danach auch noch so ganz unangenehm vor allen Leuten das Nein auf der Bühne erklärt und so.
0: Oh nein, das ist ja schrecklich. Ja. Geil, er so, willst du mich heiraten? Und sie so,
2: ach nee, lass mal. Nee, bin da nicht so für.
0: Nee.
1: Ja, das hier ist dann schon deutlich schöner abgelaufen. Er schenkt ihr Flugtickets, was
0: schon mal
1: sie
0: schön.
1: Nicht wusste, ja, auf jeden Fall. Was sie nicht wusste, er fliegt das Flugzeug von Melbourne nach Los Angeles.
0: Angeber.
1: Genau, und macht dann über die Bordansage, hier dieses Mikrofon im Flugzeug, einen Heiratsantrag.
0: Ja gut, aber auch ein bisschen drüber, ne?
1: Mhm, drüber, über den Wolken, auf jeden Fall, ja.
0: So, du hast noch was aus NRW.
1: Genau, ja, aus Bocholt. Da hat ein Mann das Auto seiner Freundin geliehen und wurde geblitzt mit einem Schild hinter der Frontscheibe. Auf dem Schild steht die Frage, klar, willst du mich heiraten?
0: Ah, und weil er ist ja ihr Auto und da hat sie auch den Bußgeldbescheid bekommen.
1: Ganz genau, clever mit dem Foto drauf und so. Ja, sehr clever, sehr romantisch auch. In Lüdenscheid gab es den gleichen Fall auch nochmal. Aber um unserer journalistischen Sorgfaltspflicht natürlich nachzukommen, bitte fahrt nicht so schnell mit dem Auto.
0: Ja, und klettert nicht aufs Empire State Building einfach so. Übrigens, der krasseste Antrag war so ein Typ, der hat seinen eigenen Verkehrsunfall vorgetäuscht, damit seine Freundin merkt, wie ein Leben ohne ihn wäre. Und dann
1: Was?
0: Hat sich rausgestellt, alles nur gefaked und dann hat er sie gefragt.
1: Meine Antwort wäre Nein gewesen.
0: Ich hätte dem schlicht und weg eine geschallert und wäre dann gegangen.
1: Krank.
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1: Mit Annalena Günther. Schönen guten Morgen. Rentner bekommen in Düsseldorf im Vergleich deutlich weniger Geld als in anderen Städten. Das geht aus dem aktuellen Bericht des Deutschen Gewerkschaftsbundes DGB hervor. Demnach bekommen Männer in unserer Stadt im Durchschnitt etwas mehr als 1.200 Euro Altersrente. Antenne Düsseldorf-Reporter Joachim Bonn.
2: Das sind knapp 200 Euro weniger als im NRW-Durchschnitt. Damit liegen die Männer im landesweiten Ranking fast ganz am Ende. Bei den Frauen in Düsseldorf sieht es etwas anders aus. Sie bekommen im Schnitt nur 970 Euro Rente. Damit sind sie laut DGB zwar etwas besser abgesichert als in anderen Regionen, die Rente biete aber besonders in einer teuren Stadt keine finanziellen Spielräume mehr. Der DGB fordert, die Rentenlücke zwischen Frauen und Männern durch gleiche Bezahlung zu schließen. Das Beispiel Düsseldorf zeige, dass selbst eine wohlhabende Stadt wegen hoher Kosten eine überdurchschnittliche Altersarmut aufweisen kann.
1: Rund 10 Jahre nach einem Mord in Oberbilk beschäftigt sich die Düsseldorfer Polizei jetzt noch einmal mit dem Fall. Am 3. Juni 2016 war ein 68-Jähriger in seiner Wohnung an der Mindener Straße schwer verletzt aufgefunden worden und dort verstorben. Die Polizei sucht jetzt nach neuen Zeugenhinweisen. Saskia Grünke hat die Infos.
3: Für die Ermittler war damals schnell klar, der Mann war getötet worden. Es konnten Fahndungsbilder von 2 Tatverdächtigen erstellt werden. Die Ermittlungen liefen bisher aber ohne Erfolg. Jetzt will die Mordkommission MK Mindener den Fall noch einmal neu aufrollen und bittet um mögliche neue Hinweise. Die Ermittler betonen, jeder Hinweis kann wichtig sein, auch wenn er für die Zeugen vielleicht uninteressant wirkt. Eine Beschreibung der beiden Tatverdächtigen haben wir verlinkt auf antennedüsseldorf.de/Nachrichten.
1: Die Rheinbahn nutzt die Sommerferien für gleich 2 größere Bauvorhaben. In Bilk wird die Haltestelle Sudbertusstraße barrierefrei umgebaut. Diese Arbeiten starten am Montag und sollen 2 Monate dauern. In dieser Zeit wird die Aachener Straße zwischen Karolinger und Kopernikusstraße gesperrt. Deshalb können die Stadtbahnlinien U71 und U83 nicht fahren. Für sie ist am Bilker S-Bahnhof Endstation. Von dort aus geht es mit Ersatzbussen weiter bis zur eigentlichen Endhaltestelle in Volmerswerth. Die Rheinbahn nutzt die Sperrung der Strecke, um in Volmerswerth Gleise zu erneuern. Diese Arbeiten finden Ende August, Anfang September statt. Und das waren die Lokalnachrichten mit Annalena Günther.
4: Das Düsseldorf-Wetter.
5: Die Sonne kommt heute zwar auch mal durch, aber ansonsten gibt es auch einige Wolken über euch und die bringen auch stellenweise mal Regen heute. Morgen dann mal sonnig, mal bewölkt, dazu bis 26 Grad und trocken.
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5: Die A57 Köln Richtung Krefeld ist zwischen Neuss-Norf und Neuss-Hafen nach einem Unfall gesperrt, voraussichtlich noch bis heute Mittag. Jetzt die Staus und zwar ab einer Viertelstunde Zeitverlust. Die A1 Dortmund-Köln zwischen Burscheid und Köln-Niehl, 6 Kilometer Stau, eine Viertelstunde plus. Die A3 Oberhausen-Köln zwischen dem Kreuz Hilden und dem Kreuz Leverkusen, 9 Kilometer Stau, 18 Minuten plus. Die A4 Aachen-Köln zwischen Weißweiler und Düren, 6 Kilometer Stau, 34 Minuten kommen hier oben drauf. Die A4 Olpe-Aachen zwischen dem Kreuz Köln-Ost und Köln-Eifeltor, 8 Kilometer Stau, 21 Minuten plus. Und die A46 Wuppertal-Heinsberg zwischen Düsseldorf-Bilk und Neuss-Norf, 3 Kilometer Stau, 35 Minuten plus. Gute Fahrt!
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5: Einen schönen Vormittag zusammen. Ein paar von euch hatten bestimmt schon mal so eine Nacht. Weißt du, so eine, du gehst viel zu spät ins Bett, du hast viel zu hart gefeiert und am nächsten Tag denkst du dir so, mein Gehirn in einem Mixer wäre jetzt angenehmer. Mit Ende 30 kann ich sagen, aus dem einen Tag, den du durchhängst, wird dann irgendwann so eine Woche. Und Shibuzi hat diesen Nächten, wo wir kein Ende finden, einen Song gewidmet. Und den hören wir jetzt, hier ist The Bar Song. Und ich bin Laura Potting. Hi.
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0: 2,5 Wochen noch bis zu den Sommerferien. Wetter macht mit. In einigen Schulen haben sie unterrichtsmäßig auch schon fast aufgegeben. Und wir machen schon mal Pläne für die Ferien, für alle, die nicht weg sind. Wir stellen euch die schönsten Badeseen in NRW vor. Heute gibt's die Wasserski- und Wakeboard-Anlage in Langenfeld. Liegt zwischen Düsseldorf und Köln. Und jetzt so kurz vor den Ferien ist sie sehr beliebt bei Schulklassen. Claudia Löhr hat sich dort unter anderem mit dem Geschäftsführer Benjamin Süß getroffen.
1: Ja, also das ist hier eine der größten Wakeboard- und Wasserski-Anlagen weltweit. Es ist groß, es ist weitläufig.
2: Wir haben 4 große Seilbahnen mit einem Rundkurs, ne, zwischen 500 und 800 Metern. Und dazu noch 2 Minibahnen, sogenannte Übungsbahnen, Fischschnupperkurse, Kindergeburtstage etc. Genau.
1: So, ich gehe jetzt hier mal runter. Hier startet die erste Bahn. Hier stehen schon 2-3 Leute parat.
3: Das hier ist die Bahn 1. Genau, hier geht's los. Und je nachdem, wo man rausfällt, muss man entsprechend weit laufen.
1: Im Ernst, man muss zurücklaufen?
3: Naja, wenn man da hinten rausfällt, dann ist da kein Lift, der einen zurückholt. Ne? Muss man dann zu Fuß gehen und da ist man unter Umständen ein paar Minuten unterwegs. Ja.
1: Und wie läuft's bei dir? Gab's schon ein paar Wasserplatscher?
3: Einen Wasserplatscher gab's, ansonsten bin ich durchgefahren und ich bin recht zufrieden.
1: So, hier ist so ein kleiner abgetrennter Strand. Schön mit Sand. Die Liegestühle direkt am Wasser. Also man kann super hier den Start beobachten. Das macht natürlich riesig Spaß.
4: Ich bin Zuschauerin nur. Und ich feuer meinen Freund an, aber der ist gerade ins Wasser gefallen.
1: Und Sie filmen das alles hier schön?
4: Ja, genau. Damit er seine Fails auch sieht.
1: Eine Beachbar gibt es, eine sehr schöne Seeterrasse, da kannst du dich zwischendurch ein bisschen stärken. Also wer Bock hat auf Action und Wassersport, der ist hier wirklich genau richtig. Viele, viele Schulklassen, viele Gruppen, die können hier Kurse buchen. Das ist genial natürlich für eine Klassenfahrt. Jetzt vor den Ferien wird das sehr viel gemacht.
5: Wir sind ja das erste Mal heute hier. Wir haben eine Exkursion mit unserer Klasse gemacht und es ist schon sehr gut gewesen. Wir sind hier, unsere 3 Bahnen haben wir auf jeden Fall alle schon gemacht eigentlich. Und es ist am liebsten, sollte es natürlich niemals aufhören hier heute.
1: Also wenn du hier deinen Nachmittag verbracht hast, dann hast du abends auf jeden Fall was zu erzählen.
0: Ach, das klingt herrlich. Also die Wasserski- und Wakeboard-Anlage in Langenfeld. Claudia Löhr hat sie sich für uns angeschaut. Danke dir und eine kleine Info noch zu mir, zum Wasserskifahren. Die erste Kurve zerschießt dich immer.
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2: Mit Malte Albrecht, guten Tag. Deutschland soll wieder flott werden. Das hat Bundeskanzler Merz am Vormittag gesagt. Klappen soll das mit einem großen Reformpaket, das die Spitzen der schwarz-roten Koalition am Morgen in Berlin vorgestellt haben. Es geht unter anderem um Reformen bei der Arbeit und der Rente, aber auch um das Thema Krankschreibungen. Danny Hoppe aus den Nachrichten. Vor allem dieser Punkt dürfte noch für Kritik sorgen, denn die Regeln hier sollen deutlich verschärft werden.
3: Ja, die telefonische Krankschreibung soll abgeschafft werden. Dazu soll jeder, der krank ist, dem Arbeitgeber schon direkt am ersten Tag eine Arbeitsunfähigkeitsbescheinigung vorlegen müssen. Das heißt, egal ob du jetzt einen starken Migräneanfall hast oder dich alle 5 Minuten übergibst, du musst zum Arzt und dich in der Praxis krankschreiben lassen. Dürfte auch bei den Ärztinnen und Ärzten nicht gut ankommen, denn dadurch wird es in den Wartezimmern der Praxen wohl wieder deutlich voller. Dazu waren die Ärzte ja schon länger davor, dass sich dadurch auch das Ansteckungsrisiko in den Praxen wieder erhöht, weil jetzt auch wieder jeder mit einer Grippe oder Erkältung in die Praxis muss und dort seine Viren verteilen kann.
2: Anderes Thema, auch auf Steuererleichterungen hat man sich geeinigt. Vor allem kleine und mittlere Einkommen sollen ab dem nächsten Jahr entlastet werden.
3: Ja, das ist der Plan. Kanzler Merz hat vorgerechnet, eine berufstätige Familie mit 2 Kindern und einem Gesamteinkommen von 60.000 Euro könnte um mehr als 600 Euro jährlich entlastet werden. Klappen soll das durch einen höheren Grundfreibetrag und einen höheren Kinderfreibetrag, der Erhöhung des Arbeitnehmerpauschbetrags und des Kindergeldes. Im Gegenzug soll es Anpassungen bei der Reichensteuer geben, wer mehr als 250.000 Euro verdient, für den soll ein Steuersatz von 45% gelten. Ab einem Einkommen von 280.000 Euro sind es dann 47%. Und auch Minijobs sollen pauschal höher besteuert werden.
2: Dankeschön, Danny. Und jetzt weitere Nachrichten in der Übersicht. Internationale Ermittler sind zum ersten Mal gezielt gegen Online-Netzwerke von Männern vorgegangen, die ihre Partnerinnen betäuben und dann sexuell missbrauchen. Das hat die europäische Polizeibehörde Europol mitgeteilt.

0: 156 Opfer und Täter wurden demnach identifiziert. Das Bundeskriminalamt und das Hamburger Landeskriminalamt waren maßgeblich an der Aktion beteiligt. Google muss eine Rekordstrafe von 4,1 Milliarden Euro zahlen. Das hat der Europäische Gerichtshof entschieden und wies damit eine Klage des US-Konzerns endgültig ab. Die EU-Kommission hatte die Geldbuße schon 2018 verhängt, weil Google seine Marktmacht beim Betriebssystem Android wettbewerbswidrig ausgenutzt habe. Zuwanderung bleibt ein wichtiger Stützpfeiler für den deutschen Arbeitsmarkt. Zu diesem Ergebnis kommt eine Studie der Bertelsmann Stiftung. Demnach kämen viele Branchen ohne Beschäftigte aus dem Ausland in Schwierigkeiten, etwa in der Reinigung, der Gastronomie oder der Pflege. Laut der Studie wird aber noch viel Potenzial verschenkt. Viele Zuwanderer arbeiten demnach weit unter ihrer Qualifikation, oft nur als Hilfskräfte, obwohl sie studiert haben. Damit die Integration besser klappt, fordert die Stiftung schnellere Anerkennungen von Berufsabschlüssen, kürzere Asylverfahren und deutlich mehr Sprachkurse. Und das waren die Nachrichten mit Malte Albrecht.
1: Das Düsseldorf-Wetter.
2: Mal kommt die Sonne raus, heute mal zieht es sich zu. Da kann es dann auch mal regnen im Tagesverlauf, dazu bis 27 Grad. Morgen bis 26 Grad, da dann wieder mehr Sonne und es ist trocken.
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2: Die A57 Köln-Krefeld, die ist immer noch gesperrt zwischen Neuss-Norf und Neuss-Hafen nach einem Unfall und zwar voraussichtlich noch bis zum Mittag. Jetzt die Staus und zwar ab 16 Minuten Zeitverlust. Die A1 Köln-Münster zwischen dem Westhofener Kreuz und Unna, 7 Kilometer Stau, 26 Minuten plus. Die A1 Dortmund-Köln zwischen Burscheid und Köln-Niel, 5 Kilometer Stau, 16 Minuten. Die A4 Aachen-Köln zwischen Weißweiler und Düren, 5 Kilometer Stau, hier kommt eine halbe Stunde obendrauf. Die A46 Düsseldorf-Heinsberg zwischen Neuss-Üdesheim und Neuss-Hafen, 2 Kilometer Stau, eine Dreiviertelstunde plus. Und die A59 Düsseldorf-Köln zwischen Leverkusen-Rheindorf und dem Kreuz Leverkusen-West, 1 Kilometer Stau, eine Viertelstunde plus. Gute Fahrt!
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2: Also damals in der Schule ist das bei uns richtig abgegangen. Da haben wir uns in den Pausen in irgendwelchen Ecken getroffen, um zu handeln. Und dann hast du das Zeug mit nach Hause genommen. Du hast es gut verwahrt, um es dann im Zweifel weiter zu vertauschen. Am 20. Juli kommt die Maus mit den Riesenfüßen zurück. Diddle feiert sein Comeback und soll ab dann wieder erhältlich sein im Handel. Und ich hatte so einen ganzen Ordner, weißt du, mit so ganz vielen Diddle-Blättern, liebevoll in so Klarsichtfolie einsortiert. Ganz ehrlich, so eine Ordnung hatte ich danach nie wieder bei irgendwas. Laura Potting hier, hallo zusammen. Dann mal frohes Tauschen demnächst, ne?

0: manchmal, also ich gebe es echt zu, manchmal vergesse ich, dass dieser geile Song hier aus Deutschland ist. In the Slaughterhouse sind das, machen seit 40 Jahren Musik und am Freitag ist ihr neues Album Changes rausgekommen. Und wir hatten Kai und Christoph von Fury in the Slaughterhouse zu Besuch bei uns und sie haben uns erzählt, dass auf ihren Konzerten immer noch super viele, auch junge, neue Fans dazukommen.
1: Weil sie ihre Eltern dazu gezwungen haben.
2: Ja, ich glaube auch. Oder weil ihre Eltern sie zu uns gezeugt haben.
1: Ja, genau, das ist auch der Fall, ja. Nein, wir haben neulich eine Autogrammstunde gemacht und da waren noch ein paar Butchis dabei, die meine Söhne hätten sein können und die haben auch gesagt, nee, das haben mir meine Eltern früher immer vorgespielt und ich kenne alle eure Songs und ich finde die alle total super.
0: Mega schön. Über KI haben wir auch mit ihnen gesprochen. Da sind die Jungs von Fury in the Slaughterhouse nämlich auch, ich sag mal, sehr, sehr kritisch.
1: Finde ich scheiße. Ich weiß nicht, ob man das auf dem Sender sagen durfte, aber finde ich totale Scheiße.
2: Mal ganz ehrlich, es ist der größte Urheberrechtsraub, der auf dieser Welt je stattgefunden hat, weil sie nehmen unsere Musik, das nehmen die Musik von allen, sie nehmen das Schaffen der ganzen gesamten Menschheit, lassen es von irgendwelchen Digitalsklaven auf irgendwelche Festplatten ballern, nehmen gigantisch viel Energie, um das Ganze neu durchzuquirlen und verkaufen es als ihre eigene Idee.
0: Ja, das neue Album übrigens, das entstand noch ganz klassisch per Hand in einem kleinen schönen Ferienhaus in Dänemark und da kam auch der Song Fix This Crack zustande.
1: Es geht darum, dass man mit Geld eine Menge Sachen kaufen kann. Man kann sich vielleicht das Leben auch hier und da mal angenehmer machen, aber die Sachen, um die es wirklich geht, kannst du dem Kohle nicht kaufen.
2: Ist nicht zu bezahlen.
1: Das ist nämlich sowas wie Liebe und Glück und da wird es dann ein bisschen schwierig mit der Bezahlbarkeit. Da muss sich jeder schon mal durch, oder?
0: Hören wir mal rein in die neue Single.
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1: Ich bin Annalena Günther und das sind drei unserer Themen an diesem Donnerstag. Rentner bekommen in Düsseldorf im Vergleich deutlich weniger Geld als in anderen Städten. Das geht aus dem aktuellen Bericht des Deutschen Gewerkschaftsbundes DGB hervor. Demnach bekommen Männer in unserer Stadt im Durchschnitt etwas mehr als 1.200 Euro Altersrente. Das sind knapp 200 Euro weniger als im NRW-Durchschnitt. Damit liegen die Männer im landesweiten Ranking fast ganz am Ende. Bei den Frauen in Düsseldorf sieht es etwas anders aus. Sie bekommen im Schnitt nur 970 Euro Rente. Damit sind sie laut DGB zwar etwas besser abgesichert als in anderen Regionen, die Rente biete aber besonders in einer teuren Stadt wie Düsseldorf keine finanziellen Spielräume mehr. Der DGB fordert deshalb, die Rentenlücke zwischen Frauen und Männern durch gleiche Bezahlung zu schließen. Die Rheinbahn nutzt die Sommerferien für gleich zwei größere Bauvorhaben. In Bilk wird die Haltestelle Sudbertostraße barrierefrei umgebaut. Diese Arbeiten starten am Montag und sollen 2 Monate dauern. In dieser Zeit wird die Aachener Straße zwischen Karolinger und Kopernikusstraße gesperrt. Deshalb können die Stadtbahnlinien U71 und U83 nicht fahren. Für sie ist am Bilker S-Bahnhof Endstation. Von dort aus geht es mit Ersatzbussen weiter bis zur eigentlichen Endhaltestelle in Volmerswerth. Die Rheinbahn nutzt die Sperrung der Strecke, um in Volmerswerth Gleise zu erneuern. Diese Arbeiten finden Ende August, Anfang September statt. Außerdem wird Radfahren ohne eigenes Fahrrad hier in Düsseldorf immer leichter. Die Stadt hat jetzt auch ein eigenes Leihfahrradsystem an den Start gebracht. Es heißt Düsselbike und wird nach und nach erweitert. Zum Start stehen in den innenstadtnahen Vierteln 500 Fahrräder zur Verfügung. Bis September sollen es 5-mal so viele sein. Gebucht werden die Düsselbikes per App. Eine Einzelfahrt kostet 1 Euro pro Viertelstunde. Günstiger sind Abos. Der Monat kostet 10 Euro. Das Jahresabo gibt's für 60 Euro.
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2: Es kann heute mal regnen, ihr habt da einige Wolken über euch, aber die Sonne zeigt sich euch auch heute, bis 27 Grad sind drin. Morgen dann bis 26 Grad, dazu kein Regen in Sicht und einiges an Sonne dabei, also morgen sieht echt schön aus wieder.
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2: Die A57 Köln Richtung Krefeld ist zwischen Neuss-Norf und Neuss-Hafen nach einem Unfall immer noch gesperrt und das auch noch bis heute Mittag. Und jetzt kommen die Staus und zwar ab einer Viertelstunde Zeitverlust. Die A1 Köln-Dortmund zwischen Gevelsberg und Hagen-West 4 Kilometer Stau, ihr braucht hier 23 Minuten länger. Die A1 Köln-Münster zwischen dem Westhofener Kreuz und dem Kreuz Dortmund-Unna 6 Kilometer Stau, eine Viertelstunde plus. Die A4 Aachen-Köln zwischen Weißweiler und Düren, 5 Kilometer Stau, hier müsst ihr so mit 33 Minuten mehr rechnen. Die A46 Düsseldorf-Heinsberg zwischen Neuss-Üdesheim und Neuss-Norf, 2 Kilometer Stau, 27 Minuten. Und die A61 Mönchengladbach-Koblenz zwischen Weilerswist und Miel, 4 Kilometer Stau, 22 Minuten plus. Gute Fahrt!
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2: Tag zusammen an eurem Vormittag. Hier jetzt Obacht, eine kleine Französisch-Lektion. Désenchanté. Wenn ich Französisch rede, dann klingt das immer, als hätte ich eine Kartoffel im Mund. Egal. Désenchanté heißt so viel wie enttäuscht sein. Ach guck, der passende Song für jeden Deutschland-Fan dieser Tage. Hier ist Kate Ryan. Désenchanté. Und ich bin Laura Potting. Hi.
3: Na schön.

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0: So, hinsetzen, Hefte auf, Klassenarbeit. Nostradamus. Wer war das nochmal? Das war ein Franzose, der prophetische Gedichte geschrieben hat. Deswegen sagt man ihm nach, dass er sowas wie ein Hellseher war. Heute, vor 460 Jahren, ist er gestorben. Seine Fähigkeiten, muss ich sagen, hätte ich gut beim WM-Tippspiel gebrauchen können. Ich meine, Deutschland ist zwar raus, ne? Aber das Tippen, Leute, das Tippen geht ja weiter.
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2: Tipprunden sind wie früher der Schulbus. Ich verpenne es immer, rechtzeitig einzusteigen. Ja? Ob man mitmachen will, wird man immer nur von denen gefragt, die denken, dass sie sowieso selbst gewinnen. Ja, das sind diese Sportstudio-Gucker, die vorm Fernseher sitzen und sagen, ja, die haben doch eh alle keine Ahnung. Ja. Und jetzt sind schon 3 Wochen WM um und ich denke so, boah, hätte ich mal mitgemacht, weil die im Sportstudio haben doch eh alle keine Ahnung. Eigentlich müsste ich im Tippen ja richtig gut sein. Ich habe das immerhin meine ganze Schulzeit in Mathe geübt. Aber so ist es ja auch im Endeffekt immer. Tippkönigin wird am Ende irgendeine Sabine aus der Personal, die mit Fußball so gar nichts zu tun hat. Aber WM, da guckt sie die Deutschlandspiele. Ja, die gewinnt. Apropos, wer ist dieses Jahr eigentlich WM-Orakel? Ist das wieder so ein Tintenfisch oder ein Schwein? Oder ist es vielleicht mal ein Schimpanse? Nicht Nostradamus, sondern Nostraafmus? Mehr Prophet als Primat? Das wäre mal ein Titel. Über so einen hätte sich Oliver Kahn damals auch gefreut. Mehr Prophet als Primat. Ja, und immer dran denken, wenn du beim Tippspiel richtig abräumen willst, dann setz einfach auf die Gewinner.
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1: Mit Malte Albrecht. Guten Tag. Wer krank ist, muss bald wieder zum Arzt, um sich krankschreiben zu lassen. Die telefonische Krankschreibung wird abgeschafft. Außerdem sollen Beschäftigte dazu verpflichtet werden, in Zukunft schon direkt am ersten Tag eine Krankschreibung beim Arbeitgeber vorzulegen. Darauf hat sich die schwarz-rote Koalition geeinigt. Danny Hopper aus dem News-Team. Von den Hausärzten kommt direkt scharfe Kritik. Sie sagen, die Beschlüsse seien absolut katastrophal.
2: Ja, die sind richtig sauer. Der Chef des Hausärzteverbandes Blumenthal-Bayer rechnet gegenüber dem RND ab mit der Koalition. Er sagt, die Entscheidungen seien völlig faktenfrei. Alle Statistiken und Untersuchungen zeigten, dass die telefonische Krankschreibung nicht zu mehr Krankschreibungen geführt habe. Das alles sei deshalb völlig unglaubwürdig. Die Koalition nehme dadurch außerdem eine komplette Überlastung der Praxen in Kauf. Millionen Menschen würden jetzt zusätzlich ab Tag 1 in die Praxen kommen, um sich ihre Krankschreibung abzuholen, ohne irgendeinen medizinischen Sinn, sagt Blumenthal-Bayer. Für die Patienten bedeutet das längere Wartezeiten, für die Praxen viel mehr Bürokratie. Und genau die will die Bundesregierung ja eigentlich abbauen. Dazu kommt in den Wartezimmern natürlich auch nochmal ein erhöhtes Ansteckungsrisiko, weil jetzt wieder jeder mit einer Erkältung oder Grippe in die Praxis muss. Sieht Bundeskanzler Merz allerdings anders. Er hatte zuletzt ja immer wieder betont, dass ihm die Anzahl der Krankheitstage in Deutschland generell zu hoch sei. Bei Arbeitnehmern dürfte er mit diesen Maßnahmen allerdings nicht punkten.
1: Dankeschön, Danny. Und jetzt unser Überblick mit weiteren Themen. Direkt nach Ende des Tankrabatts haben die Spritpreise wieder kräftig angezogen. Superbenzin der Sorte E10 kostete gestern im bundesweiten Tagesdurchschnitt knapp über 2 Euro pro Liter. Das ist der höchste Wert seit Anfang Mai, teilte der ADAC mit. Diesel blieb mit 1,96 Euro pro Liter noch unter der 2-Euro-Marke. Der russische Angriff auf die ukrainische Hauptstadt Kiew heute Nacht war der schwerste seit Kriegsbeginn, das hat Bürgermeister Klitschko gesagt. Bei dem Angriff mit Drohnen und ballistischen Raketen wurden nach ukrainischen Angaben mindestens 13 Menschen getötet und 86 weitere verletzt. Die Zahl der Auszubildenden in der Pflege ist weiter gestiegen. Laut dem Statistischen Bundesamt schlossen im vergangenen Jahr rund 64.000 Auszubildende einen neuen Ausbildungsvertrag ab. Das waren 8% mehr als im Jahr davor. Inzwischen ist fast ein Drittel der Auszubildenden männlich. Wer heute rund um Wuppertal mit der Bahn unterwegs sein wollte, brauchte wieder starke Nerven. Eigentlich sollte der Zugverkehr nach 2 Wochen außerplanmäßigen Stillstands wieder anlaufen. Die Bahn hat ein defektes Stellwerk reparieren können, aber dafür ist fast zeitgleich das nächste Stellwerk ausgefallen. Alle Signale stehen auf Rot, sagte ein Bahnsprecher. Regionalzüge und S-Bahnen zwischen Düsseldorf, Wuppertal und Hagen fallen deshalb aus. Reisende und Pendler müssen auf Ersatzbusse umsteigen. Wie lange die Störung diesmal dauert, ist noch unklar. In der Region gelten viele Stellwerke als marode, eine grundlegende Modernisierung ist aber erst für die 2030er Jahre geplant. Und das waren die Nachrichten mit Malte Albrecht.
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0: Da ziehen heute einige Wolken durch, da kann es dann auch mal regnen. Bis 27 Grad sind heute drin. Die Sonne, die kommt aber auch ab und an mal durch. Morgen sieht es dann wieder netter aus. Da kriegt ihr immer wieder die Sonne zu sehen. Regen gibt es keinen. Bis 26 Grad.
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0: Und das sind die Staus ab 24 Minuten Zeitverlust. Die A1 Köln-Münster zwischen dem Westhofener Kreuz und Unna 3 Kilometer Stau, 25 Minuten plus. Die A4 Aachen-Köln zwischen Weißweiler und Düren 4 Kilometer Stau, eine halbe Stunde plus. Die A4 Köln-Aachen zwischen dem Kreuz Aachen und Aachen-Zentrum 3 Kilometer Stau, hier kommen 24 Minuten obendrauf. Die A46 Düsseldorf-Heinsberg zwischen Neuss-Üdesheim und Neuss-Norf, 2 Kilometer Stau, 26 Minuten. Und die A61 Mönchengladbach-Koblenz zwischen Weilerswist und Miel, 6 Kilometer Stau. Hier müsst ihr eine Stunde mehr einplanen. Kommt gut durch.
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0: Einen schönen guten Tag zusammen. Boah. Dieses Mittagstief, oder? Boah, es zerschießt mich einfach jedes Mal komplett. Und das Schlimme ist, es fängt inzwischen schon nach dem Aufstehen an. Naja, was können wir also tun? Mehr schlafen wäre eine Option. Mehr Kaffee, weniger fettig zum Mittagessen oder Musik. Musik hilft auch immer. Jawohl, hier ist Turn the Lights Off und ich bin Laura Potting. Hi!

0: So, also den großen Knall hat es nicht gegeben, aber eine Einigung. Die Regierungskoalition, ihr habt es bei uns in den Nachrichten gehört, die hat sich auf ein Reformpaket mit 34 Punkten geeinigt. Und das, obwohl schon einzelne Punkte in den vergangenen Monaten ja heftigen Zoff ausgelöst hatten. Jetzt also der Versuch eines Befreiungsschlags. Es geht um Steuerentlastungen, es geht um Entbürokratisierung, aber auch um einige Zumutungen, muss man sagen. Thorsten Ortmann aus dem News-Team. Thorsten, du hast die Präsentation des Pakets ja heute Morgen verfolgt. Fangen wir mit dem unangenehmen Teil an, der Krankschreibung. Die wird in ihrer jetzigen Form abgeschafft.
1: Ja, man kann sich künftig nicht mehr telefonisch beim Arzt krank melden und man muss schon am ersten Krankheitstag den gelben Schein auch direkt beim Arbeitgeber vorlegen. Die Betriebe können das aber in Absprache mit den Betriebsräten auch anders regeln, so Kanzler Merz. Aber insgesamt sei die Zahl der Krankheitstage in Deutschland einfach zu hoch, darum die Änderung.
0: Aber das Paket hat auch zumindest angenehmere Seiten. Es gibt Steuerentlastungen.
1: Vor allem Familien sollen entlastet werden. Der Grund- und der Kinderfreibetrag werden erhöht und auch der Arbeitnehmerpauschbetrag und das Kindergeld. Bundeskanzler Merz.
2: Wer unter Teuerung, Inflation und stagnierenden Löhnen am meisten leidet, wird entlastet. Wir rechnen mit bis zu 600 Euro. Pro Jahr Durchschnitt für einen Durchschnittshaushalt.
1: Und gegenfinanziert werden soll das Ganze unter anderem, indem Reiche mit einem Einkommen über 250.000 Euro mehr Steuern zahlen sollen.
0: Wichtiges Thema auch die Wirtschaft?
1: Ja, ein wichtiger Punkt ist, dass die Firmen entlastet werden sollen. Berichts- und Dokumentationspflichten sollen wegfallen. Der Datenschutz soll auf europäisches Mindestmaß reduziert werden. Die Firmen dürfen auch Jobs künftig 4 Jahre statt 2 befristen. Und auch der Bund will beim Thema Wirtschaft mitmischen, nämlich beim Wohnungsbau. Finanzminister Klingbeil.
3: Wir gründen eine Wohnungsbaugesellschaft für bezahlbaren Wohnraum. Wir wollen bauen, nicht enteignen. Das ist die klare Botschaft. Der Bund wird hier künftig kräftig mitmischen.
1: Und diese Reform dürfte auch viele freuen. Bäckereien, Konditoreien und Bibliotheken dürfen sonntags bald länger öffnen, nämlich bis zu 8 Stunden.
0: Die Regierung. So, nochmal. Die Regierungskoalition, wollte ich sagen, hat sich auf ein großes Reformpaket geeinigt. Und Thorsten Ortmann war das mit den Infos. Ich danke dir.
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1: Ich bin Annalena Günther und das sind drei unserer Themen an diesem Donnerstag. Rentner bekommen in Düsseldorf im Vergleich deutlich weniger Geld als in anderen Städten. Das geht aus dem aktuellen Bericht des Deutschen Gewerkschaftsbundes DGB hervor. Demnach bekommen Männer in unserer Stadt im Durchschnitt etwas mehr als 1.200 Euro Altersrente. Das sind knapp 200 Euro weniger als im NRW-Durchschnitt. Damit liegen die Männer im landesweiten Ranking fast ganz am Ende. Bei den Frauen in Düsseldorf sieht es etwas anders aus. Sie bekommen im Schnitt nur 970 Euro Rente. Damit sind sie laut DGB zwar etwas besser abgesichert als in anderen Regionen, die Rente biete aber besonders in einer teuren Stadt wie Düsseldorf keine finanziellen Spielräume mehr. Der DGB fordert deshalb, die Rentenlücke zwischen Frauen und Männern durch gleiche Bezahlung zu schließen. Die Rheinbahn nutzt die Sommerferien für gleich zwei größere Bauvorhaben. In Bilk wird die Haltestelle Sudbertelstraße barrierefrei umgebaut. Diese Arbeiten starten am Montag und sollen 2 Monate dauern. In dieser Zeit wird die Aachener Straße zwischen Karolinger und Kopernikusstraße gesperrt. Deshalb können die Stadtbahnlinien U71 und U83 nicht fahren. Für sie ist am Bilker S-Bahnhof Endstation. Von dort aus geht es mit Ersatzbussen weiter bis zur eigentlichen Endhaltestelle in Volmerswerth. Die Rheinbahn nutzt die Sperrung der Strecke, um in Volmerswerth Gleise zu erneuern. Diese Arbeiten finden Ende August, Anfang September statt. Außerdem wird Radfahren ohne eigenes Fahrrad hier in Düsseldorf immer leichter. Die Stadt hat jetzt auch ein eigenes Leihfahrradsystem an den Start gebracht. Es heißt Düsselbike und wird nach und nach erweitert. Zum Start stehen in den innenstadtnahen Vierteln 500 Fahrräder zur Verfügung. Bis September sollen es 5-mal so viele sein. Gebucht werden die Düsselbikes per App. Eine Einzelfahrt kostet 1 Euro pro Viertelstunde. Günstiger sind Abos. Der Monat kostet 10 Euro. Das Jahresabo gibt's für 60 Euro.
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2: Die Sonne kommt heute zwar auch mal durch, aber ansonsten gibt es auch einige Wolken über euch und die bringen auch stellenweise mal Regen heute. Morgen dann mal sonnig, mal bewölkt, dazu bis 26 Grad und trocken.
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2: Die A57 Köln Richtung Krefeld ist zwischen Neuss-Norf und Neuss-Hafen wegen Bergungsarbeiten gesperrt, voraussichtlich noch bis 13 Uhr. Jetzt die Staus und zwar ab 23 Minuten Zeitverlust. Die A1 Köln-Dortmund zwischen Wuppertal-Ronsdorf und Hagen-West, 7 Kilometer Stau, ihr braucht hier 23 Minuten länger. Die A4 Aachen-Köln zwischen Weißweiler und Düren, 3 Kilometer Stau, eine halbe Stunde plus. Die A4 Köln-Aachen zwischen dem Kreuz Aachen und Aachen-Zentrum, 4 Kilometer Stau, eine halbe Stunde plus auch hier. Die A46 Düsseldorf-Heinsberg zwischen Neuss-Üdesheim und Neuss-Hafen, 2 Kilometer Stau, 24 Minuten plus. Und die A61 Mönchengladbach-Koblenz zwischen dem Kreuz Beliesheim und Miel, 8 Kilometer Stau, eine Stunde kommt hier oben drauf, kommt gut durch.
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2: Hallo zusammen, ich fasse mich kurz. Ich bin Laura Potting. Das hier sind Demi Lovato und Clean Bandit mit Solo. Möge die Macht mit euch sein und dieser Donnerstag auch.

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0: zusammen an diesem Donnerstagmittag. Joris. Joris platzt gerade vor guter Laune. Er hat sich Zeit genommen für ein Interview mit uns. Also, deswegen hatte man natürlich auch gute Laune, das ist ja gar keine Frage. Aber auch ansonsten läuft's bei ihm.
1: Ey, mir geht's ehrlich gesagt richtig gut. Ich habe ja 10 Jahre mein erstes Album gefeiert. Und irgendwie, besser hätte man es sich nicht ausdenken können, im März ging es auf einmal los, dass auf TikTok mein Song Sommerregen, der 10 Jahre alt ist, komplett durch die Decke gegangen ist. Ich habe das nicht mal mitbekommen. Völlig absurd. Und jetzt stehe ich da, die Konzerte sind alle voll und die Leute gehen völlig ab. Und das ist irgendwie so unverhofft. Und das ist richtig, richtig schön.
0: Das glaube ich. Man muss aber auch sagen, die gute Laune kommt bei ihm auch durch die Jahreszeit. Sommer hat er richtig Bock drauf. Deswegen hat er diesen Sommernächten gerade einen Song gewidmet, nämlich Sternenstaub.
1: Ich liebe das wirklich im Sommer, weil all das, was in letzter Zeit sich irgendwie mal so merkwürdig fremd angefühlt hat, ist im Sommer einfach irgendwie anders. Und ich glaube, das ist diese Zeit, über die ich auch singe. So, die haben die Lichter der Stadt nur für uns angemacht. Du gehst abends raus und bist mit wildfremden Menschen unterwegs und es fühlt sich irgendwie richtig an.
0: Da hat er verdammt nochmal recht. Hören wir mal rein in die Nummer.
1: Leute, jetzt ist der Zeitpunkt gekommen. Macht das Radio laut. Hier ist Joris mit Sternenstaub.
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1: Mit José Nachsiandi. Guten Tag.
2: Sie, meine Damen und Herren, die Bürgerinnen und Bürger unseres Landes, wollen Entscheidungen und Sie wollen keinen Streit. Und genau das haben wir geliefert. Wir geben auch eine Bitte an Sie weiter. Machen Sie mit. Unterstützen Sie uns bei den jetzt notwendigen Reformen.
1: Bundeskanzler Merz am Vormittag in Berlin. Union und SPD haben sich auf ein umfangreiches Reformpaket geeinigt. Damit wollen sie die Wirtschaft wieder in Schwung bringen. Klappen soll das unter anderem durch Steuerentlastungen und weniger Bürokratie. Thorsten Adolfs mit einem Überblick.
3: 34 Punkte stehen auf der Reformliste. Steigen sollen zum Beispiel der Grundfreibetrag, der Kinderfreibetrag und das Kindergeld. Und wer ein geringes oder mittleres Einkommen hat, zahlt ab dem nächsten Jahr weniger Steuern. Gegenfinanziert werden soll das über höhere Steuern für Menschen mit sehr hohen Einkommen. Leicht steigen soll die Steuer auf Minijobs und zwar von 2% auf 5%. Ob Minijobber in Zukunft in die Rentenkasse einzahlen müssen, ist noch offen. Ein Goodie gibt es für diejenigen, die sonntags oder an Feiertagen arbeiten. Bei Stundenlöhnen bis 75 Euro bleiben die Zuschläge in Zukunft steuerfrei. Änderungen soll es bei der Krankschreibung geben. Telefonisch soll das bald nicht mehr möglich sein. Und schon ab dem ersten Krankheitstag muss man zum Arzt, um eine Arbeitsunfähigkeitsbescheinigung zu bekommen. Die Koalition will außerdem den bürokratischen Wahnsinn im Alltag reduzieren, zum Beispiel bei der Steuererklärung oder durch weniger Dokumentationspflichten. Im Mittelpunkt dieser Erleichterungen sollen die Firmen und Familien stehen.
1: Und diese Themen habe ich heute Mittag auch für euch. Nach 2 Wochen Stillstand im Bahnverkehr rund um Wuppertal hat auch der geplante Neustart nicht funktioniert. Zwar hat die Bahn ein defektes Stellwerk reparieren können, dafür ist fast zeitgleich ein anderes Stellwerk ausgefallen. Eine Prognose, wie schnell der Fehler behoben werden kann, gibt es laut Bahn nicht. Google und der Mutterkonzern Alphabet müssen in der EU eine Geldbuße in Rekordhöhe zahlen. Der Europäische Gerichtshof hat die Strafe von 4,1 Milliarden Euro bestätigt. Die EU-Kommission hatte vor 8 Jahren festgestellt, dass Google mit dem Betriebssystem Android damals seine Marktmacht missbrauchte. Beschäftigte in Deutschland haben im vergangenen Jahr seltener und im Schnitt kürzer gestreikt als im Vorjahr. Die gewerkschaftsnahe Hans-Böckler-Stiftung zählte 261 Konflikte und damit 25 weniger. Ein wichtiger Grund für den Rückgang ist offenbar, dass die Inflation im vergangenen Jahr nicht mehr so stark angestiegen ist wie in den Jahren davor. Internationale Ermittler sind zum ersten Mal gezielt gegen Online-Netzwerke von Männern vorgegangen, die ihre Partnerinnen betäuben und dann sexuell missbrauchen. Aufnahmen von dem Missbrauch würden sie dann ins Netz stellen. Laut Europol konnten europaweit 156 mutmaßliche Opfer und Täter identifiziert werden. An den Ermittlungen waren das Bundeskriminalamt und das Hamburger Landeskriminalamt federführend beteiligt. Die Ermittlungen führen nach Angaben von Europol zu hunderten neuen Spuren. Insgesamt waren 9 Länder am Einsatz beteiligt. Einzelheiten über Täter oder Opfer nannte Europol wegen der laufenden Ermittlungen nicht. Und das waren die Nachrichten mit José Nachsiandi.
0: Das Düsseldorf-Wetter.
4: Mal kommt die Sonne raus heute, mal zieht es sich zu. Da kann es dann auch mal regnen im Tagesverlauf. Dazu bis 7.

0: 22 Grad. Morgen bis 26 Grad, da dann wieder mehr Sonne und es ist trocken.
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0: Die A57 Köln-Krefeld ist zwischen Neuss-Norf und Neuss-Hafen weiter gesperrt wegen Bergungsarbeiten. Und hier kommen jetzt die Staus, und zwar ab 14 Minuten Zeitverlust. Die A1 Köln-Münster zwischen Hagen-West und dem Kreuz Dortmund-Unna 7 Kilometer Stau, eine Viertelstunde plus. Die A2 Oberhausen-Dortmund zwischen Herten und Recklinghausen-Ost 4 Kilometer Stau, 19 Minuten. Die A3 Köln-Oberhausen zwischen Duisburg-Wedau und Oberhausen-Lierich 3 Kilometer Stau, hier kommen 14 Minuten obendrauf. Die A4 Aachen-Köln zwischen Weißweiler und Düren 4 Kilometer Stau, eine halbe Stunde plus. Und die A61 Mönchengladbach-Koblenz zwischen dem Kreuz Bliesheim und Miel 6 Kilometer Stau, 17 Minuten plus. Gute Fahrt!
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0: Da gibt es jetzt eine Studie, die hat sich angeschaut, ob Giraffen kopfrechnen können. Und es hat sich herausgestellt, die können addieren. Die haben dafür mehrere Boxen mit Karotten vor die Giraffen hingestellt und dann haben sie Karotten hinzugefügt. Jedenfalls ist rausgekommen, Giraffen erkennen, wenn plötzlich mehr Möhren in einer Box sind als vorher. Ich denke mir halt nur so, wer kommt denn auf die Idee, sowas zu untersuchen? Was machen wir denn morgen? Gucken, ob Delfine spülen können oder was? Weil das ist eine lustige Vorstellung, muss ich sagen. Ihr könnt auch gerne mal bei mir vorbeikommen. Laura Potting hier, hallo zusammen.

0: Es ist die XXXXXXL Mega Ober Crazy Hochzeit des Jahres. Ach, was des Jahrhunderts? Ach, des Jahrtausends. Universum, alles. Claudia Löhr ist da. Ich übertreibe nicht, oder?
1: Das geht gar nicht. Du kannst gar nicht übertreiben bei dem Thema.
0: Es geht natürlich um Taylor Swift und Travis Kelce. Falls es irgendwer auf diesem Planeten noch nicht mitbekommen haben, die heiraten. So, die Hochzeit soll angeblich im Madison Square Garden stattfinden, mitten in New York. Also in einer Sporthalle.
1: Ja. Es ist wirklich witzig. Also die Basketballer spielen da, die NHL, also die Eishockeymannschaft. Und jetzt soll in dieser Sporthalle ohne Fenster ein Märchenschloss aufgebaut werden.
0: Natürlich.
1: Na sicher. Ja. Pompös, so kennt man es, mit traumhaftem Garten, mit Kunstrasen und Blumen und Bäumen und dem ganzen Schnickschnack. Aber auf der anderen Seite, da passen 20.000 Menschen rein in das Ding. Von außen auch nicht einsehbar.
0: Also die Halle jetzt, ne?
1: Ja, die Halle. Und also eigentlich gute Voraussetzung für so ein Event.
0: Morgen soll es ja angeblich soweit sein. Das spekulieren viele amerikanische Medien. Warum? Was passiert da gerade?
1: Ja, da ist also gerade richtig Action am Madison Square Garden. Riesige Trucks und Gabelstapler rollen da seit Tagen an, fett beladen. Ein roter Teppich ist aus Versehen auch schon ausgerollt worden. Der ist dann eine kurze Zeit wieder kassiert worden. Und die Mannschaftskollegen von Travis Kelce, die sollen sich schon in Hotels eingebucht haben. Also da passiert schon gerade was.
0: Ja, aber das könnte ja auch alles so ein riesengroßes Täuschungsmanöver sein. Da gibt es auch wilde Theorien drüber.
1: Genau, ein paar Klatschmedien spekulieren, das wäre ja nur der Treffpunkt für die Gäste. Und die beiden machen sich dann aus dem Staub mit dem Privatjet und heiraten auf einer romantischen Einsamen Insel. Alles möglich,
0: ja,
1: ne?
0: Ja, alles bei Taylor Swift auf jeden Fall gut. Aber einfach mal so ein Märchenschloss bauen für so eine Hochzeit. Kann man sich auch nicht vorstellen, ne? Aber ganz ehrlich, bei Leuten, die zu viel Geld haben, das ist einfach so. Danke dir, Claudia. Ich frage mich, was wird der DJ wohl für Mucke spielen auf der Hochzeit? Die Nummer hier wird ja wohl dabei sein, oder? Hier ist Taylor Swift mit Shake It Off.
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1: Ich bin Annalena Günther und das sind drei unserer Themen an diesem Donnerstag. Rentner bekommen in Düsseldorf im Vergleich deutlich weniger Geld als in anderen Städten. Das geht aus dem aktuellen Bericht des Deutschen Gewerkschaftsbundes DGB hervor. Demnach bekommen Männer in unserer Stadt im Durchschnitt etwas mehr als 1.200 Euro Altersrente. Das sind knapp 200 Euro weniger als im NRW-Durchschnitt. Damit liegen die Männer im landesweiten Ranking fast ganz am Ende. Bei den Frauen in Düsseldorf sieht es etwas anders aus. Sie bekommen im Schnitt nur 970 Euro Rente. Damit sind sie laut DGB zwar etwas besser abgesichert als in anderen Regionen, die Rente biete aber besonders in einer teuren Stadt wie Düsseldorf keine finanziellen Spielräume mehr. Der DGB fordert deshalb, die Rentenlücke zwischen Frauen und Männern durch gleiche Bezahlung zu schließen. Die Rheinbahn nutzt die Sommerferien für gleich zwei größere Bauvorhaben. In Bilk wird die Haltestelle Sudbertostraße barrierefrei umgebaut. Diese Arbeiten starten am Montag und sollen 2 Monate dauern. In dieser Zeit wird die Aachener Straße zwischen Karolinger und Kopernikusstraße gesperrt. Deshalb können die Stadtbahnlinien U71 und U83 nicht fahren. Für sie ist am Bilker S-Bahnhof Endstation. Von dort aus geht es mit Ersatzbussen weiter bis zur eigentlichen Endhaltestelle in Volmerswerth. Die Rheinbahn nutzt die Sperrung der Strecke, um in Volmerswerth Gleise zu erneuern. Diese Arbeiten finden Ende August, Anfang September statt. Außerdem wird Radfahren ohne eigenes Fahrrad hier in Düsseldorf immer leichter. Die Stadt hat jetzt auch ein eigenes Leihfahrradsystem an den Start gebracht. Es heißt Düsselbike und wird nach und nach erweitert. Zum Start stehen in den innenstadtnahen Vierteln 500 Fahrräder zur Verfügung. Bis September sollen es 5-mal so viele sein. Gebucht werden die Düsselbikes per App. Eine Einzelfahrt kostet 1 Euro pro Viertelstunde. Günstiger sind Abos. Der Monat kostet 10 Euro. Das Jahresabo gibt's für 60 Euro.
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2: Es kann heute mal regnen, ihr habt da einige Wolken über euch, aber die Sonne zeigt sich euch auch heute, bis 27 Grad sind drin. Morgen dann bis 26 Grad, dazu kein Regen in Sicht und einiges an Sonne dabei, also morgen sieht echt schön aus wieder.
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2: Die A57 Köln Richtung Krefeld ist weiter gesperrt zwischen Neuss-Norf und Neuss-Hafen wegen eines Unfalls. Jetzt die Staus ab 10 Minuten Zeitverlust. Die A1 Köln-Münster zwischen Hagen-Nord und dem Kreuz Dortmund-Unna 11 Kilometer Stau, 27 Minuten Zeitverlust. Die A2 Oberhausen-Dortmund zwischen Herten und Recklinghausen-Ost 4 Kilometer Stau, 17 Minuten. Die A4 Aachen-Köln zwischen Weißweiler und Düren 4 Kilometer Stau, hier kommt eine halbe Stunde obendrauf. Die A4 Aachen-Köln zwischen dem Kreuz Köln-West und Köln-Klettenberg 3 Kilometer Stau, 13 Minuten plus. Und die A4 Köln-Aachen zwischen dem Dreieck Köln-Heumer und dem Kreuz Köln-Süd 5 Kilometer Stau, 10 Minuten plus. Gute Fahrt!
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2: Hi zusammen, Laura Potting hier. Da kannst du dir auch nur an den Kopf fassen, hey. Da haben zwei Mädels, 12 und 13, in Oberbayern ein TikTok-Video gedreht. Auf Bahngleisen. Die Strecke musste dann kurzzeitig gesperrt werden, die Polizei musste ausrücken und die haben von den Beamten dann auch eine klare Ansage bekommen danach. Denn, ich sag das gerne auch nochmal, das ist tatsächlich schweinegefährlich und vor allen Dingen auch noch komplett unnötig, egal wer das macht.

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0: So, die WM läuft, aber eben ohne uns. Ein bisschen weh tut das schon noch, ne?
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0: Ja, und hinter den Kulissen beim Deutschen Fußballbund, da scheint es rund zu gehen. Trainer Nagelsmann steht ja ordentlich in der Kritik. Die Frage ist, darf er jetzt bleiben oder nicht? Nico Hartmann ist in unserem WM-Studio. Hallo.
2: Hi.
0: Hi Nico, wir sind uns einig, so kann es in der Nationalmannschaft nicht weitergehen. Fass mal bitte zusammen. Was passiert denn da jetzt gerade alles?
2: Also wir kommen direkt zum Punkt. Julian Nagelsmann wird als Bundestrainer nicht mehr zu halten sein. Er hat die WM kommunikativ, taktisch sowie in der Außendarstellung komplett an die Wand gefahren. Zur Stunde tagt der DFB. Das kann auch noch ein Weilchen dauern. Julian Nagelsmann soll auch noch mal die Chance haben, sich zu erklären. Das ist ja auch richtig. Aber es wird eigentlich an der Entscheidung nichts geändert. Die Spieler haben schlecht gespielt, zu wenig Verantwortung gezeigt. Und zu verantworten hat das eben der Bundestrainer. Und deshalb kann es hier eigentlich nur eine Entscheidung geben.
0: Und wann denkst du, also du sagst, die Entscheidung wird es geben. Nagelsmann wird gehen. Das sagst du zumindest. Wann wird denn diese Entscheidung fallen? Was glaubst du?
2: Ja, zeitnah. Denn jetzt noch mal Wochen vergehen zu lassen, das wird ja der Sache nicht gerecht. Der deutsche Fußball braucht schnell Klarheit, neue Ideen und Strukturen. Denn mit der Personalie Bundestrainer allein ist es ja nicht getan. Ich nenne die Themen Jugendarbeit, Persönlichkeitsentwicklung junger Spieler, Arbeit der Vereine, Ausbildungsinhalte. Das muss ja alles hinterfragt werden. Es gibt da wenig Zeit zu verlieren und demzufolge wird es schnell gehen müssen. Morgen zum Beispiel.
0: Okay, das heißt, dein Tipp ist es, es wird einen neuen Trainer geben. Jürgen Klopp soll übernehmen.
2: Ja, einmal kurz eingehakt, dazu müsste natürlich auch das Einverständnis von Rudi Völler erfolgen, dem ein etwas schwieriges Verhältnis zu Klopp nachgesagt wird. Da gibt es unterschiedliche Auffassungen und Völler hat ja bis zuletzt auch Julian Nagelsmann unterstützt, wird aber vermutlich jetzt auch einsehen, dass ein Neustart her muss. Über Jürgen Klopp müssen wir nicht sprechen. Er hat als Trainer in Mainz, Dortmund und Liverpool die Fans begeistert, Vereine wieder renoviert, Empathie, Menschenführung, kann er alles. Er holt aus den Spielern alles raus. Das hätte Charme, aber eben alles zu seiner Zeit. Nagelsmann, Völler, Klopp, drei Namen. Um die geht's jetzt gerade beim DFB.
0: Ja, spannende Stunden auf jeden Fall, gerade rund um den deutschen Fußball. Ja, Nico Hartmann aus unserem WM-Studio war bei mir. Danke dir und wir haben die ganzen Entwicklungen natürlich für euch weiter im Blick.
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1: Mit José Nachsiandi. Guten Tag. Das Reformpaket der Koalition in Berlin wird von Experten unterschiedlich bewertet. Der Präsident des Deutschen Instituts für Wirtschaftsforschung, Fratscher, sieht es eher kritisch. Er hat der Rheinischen Post gesagt, das Reformpaket sei nicht der große Wurf, sondern eher ein Symbolpaket. Es werde der deutschen Wirtschaft nicht den gewünschten Impuls für Wachstum und Wettbewerbsfähigkeit geben. Thorsten Adolfs aus dem Newsteam der Wirtschaftsweise Felber-Meyer sieht das Paket dagegen positiv. Was sagt er?
2: Ja, er hat im Handelsblatt gesagt, es sei eine gute Nachricht, dass die Regierung in der Lage sei, durchaus zukunftsweisende Reformen anzugehen. Und er habe die Hoffnung, dass es doch möglich sei, das Land zu modernisieren. Die Vereinbarung, kleine und mittlere Einkommen bei der Steuer zu entlasten und das mit einer höheren Reichensteuer gegenzufinanzieren, sei ein nachvollziehbarer Deal, sagt Felber-Meyer. Gut findet er auch, dass der Kündigungsschutz für gut verdienende Personen gelockert werden soll.
1: Und wenn wir auf die Einzelmaßnahmen schauen, dann sticht eine besonders heraus. Eine AU beim Arbeitgeber muss künftig schon ab dem ersten Krankheitstag vorgelegt werden. Und die telefonische Krankschreibung soll wegfallen. Was sagen die Ärzte dazu?
2: Sie finden die Regelung katastrophal. Der Chef des Hausärzteverbandes Blumenthal-Bayer warnt davor, dass auf die Praxen eine riesige Bürokratiewelle zurollen könnte, die kaum zu schaffen sei. Er wirft der Politik vor, bei dieser Entscheidung völlig an den Fakten vorbeizuarbeiten und eine Überlastung der Praxen billigend in Kauf zu nehmen. Wenn es so wie jetzt angekündigt umgesetzt wird, dann müssen wir wohl wegen jedem kleinen Schnupfen persönlich in der Praxis erscheinen, um eine Arbeitsunfähigkeitsbescheinigung zu bekommen. Dadurch würden Millionen Menschen zusätzlich in die Wartezimmer strömen, was noch längere Wartezeiten bedeutet, sagt der Hausärzteverband. Einen kleinen Lichtblick gibt es aber. Kanzler Merz hat gesagt, dass Firmen in Arbeitsverträgen oder Betriebsvereinbarungen auch eigene, lockerere Regeln festlegen dürfen.
1: Danke, Thorsten. Und diese Themen sind heute Nachmittag auch noch wichtig. Die Polizei in Essen sucht nach einem Mann, der im U-Bahnhof Viehofer Platz eine Frau niedergestochen und schwer verletzt hat. Die Fahndung sei bisher ohne Erfolg geblieben. Bei dem Opfer handelt es sich um eine Obdachlose. Sie schwebt nicht in Lebensgefahr. Schon vor den schlimmsten Hitzetagen hat es in Deutschland in diesem Jahr mehr als 800 Hitzetote gegeben. Das schätzt das Robert-Koch-Institut. Erste Daten über die Todesfälle während der Hitzewelle wollen die Forscher nächste Woche vorstellen. 2 Wochen lang herrschte im Bahnverkehr rund um Wuppertal Stillstand. Heute sollte damit eigentlich Schluss sein. Das klappt aber nicht. Zwar hat die Bahn das defekte Stellwerk reparieren können, dafür ist fast zeitgleich ein anderes Stellwerk ausgefallen. Eine Prognose, wie schnell der Fehler behoben werden kann, gibt es laut Bahn nicht. Reisende müssen auf Ersatzbusse umsteigen. Und das waren die Nachrichten mit José Nachsiandi.
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4: Ja, jetzt am Nachmittag auch mal stärker bewölkt hier und da. Auch mal windiger, Regen auch nicht ganz ausgeschlossen. Da kann auch mal so ein bisschen Regen durchziehen, vor allen Dingen im zweiten Ablauf des Nachmittags. Werte liegen gerade so bei 24 Grad. Morgen dann Sonne und Wolken im Mix, meist trocken. Das bei ähnlichen Werten dann wie heute.
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4: Und einmal Staus dabei, einmal auf dem Südring, stadteinwärts zwischen Münchner Straße und Völklinger Straße, da im Moment dichter Verkehr. Dann die B8 Dorotheenstraße in Fahrtrichtung Oberbilkermark, da dauert es im Moment 7 Minuten länger. Und noch ein Stau auf der Autobahn A57 Köln-Krefeld zwischen Kreuz Meerbusch und Krefeld Zentrum, da 2 Kilometer stockender Verkehr und plus 3 Minuten.
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0: 10 Minuten nach 2, Fool's Garden haben wir gespielt.
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0: Ja, es ist Juli, ne? Die erste Jahreshälfte, die ist rum. Gerade in den letzten Wochen hat man ja immer mal wieder gehört, das Wetter, gerade also diese Hitze, das ist nicht mehr normal. Ein Hitzerekord jagt da auch gefühlt irgendwie den nächsten. Aber wie sieht's denn aus, wenn man sich, nicht nur die letzten zwei Wochen mal anschaut, sondern das letzte Halbjahr anschaut? Thomas Kessler, Lauterkorn vom Deutschen Wetterdienst, der hatte für uns mal genau das gemacht. Er hat zurückgeschaut.
2: Schaut man auf das erste Halbjahr wettertechnisch oder klimatologisch zurück, gab's doch schon einige Auffälligkeiten. Es ist lange her, aber wir erinnern uns vielleicht an Anfang Januar, Hochwinter, auch bei uns in Düsseldorf, teilweise eine Menge Schnee. Das ging so etwa bis 12. Januar, bevor es wieder deutlich milder wurde. Aber endlich kann man sagen, Anfang des Jahres nochmal ein richtiger Winter bei uns.
0: Ja, das stimmt, ne? Da war es richtig kalt, hatte ich ehrlich gesagt schon wieder völlig irgendwie vergessen. Das Frühjahr, wieso der? War ja dann temperaturtechnisch ziemlich mild, das Frühjahr. Dazu trocken mit viel Sonne. Davon gab es ab Mai dann ganz besonders viel.
2: Und wir erinnern uns auch da, wir hatten Ende Mai ja tatsächlich schon zum Teil fast schon hochsommerliche Verhältnisse, heiße Tage. Und das fand in der ersten Junihälfte, jetzt der vergangene Monat, der sehr besondere, ein jähes Ende. Schafskälte haben wir erlebt und so weiter. Es war kühl. Ja, und dann kam die krasse, absolut krasse zweite Junihälfte, die dafür sorgte, dass der Gesamtjuni noch am Ende nicht nur einer der wärmsten seit Aufzeichnungsbeginn ist, sondern auch einer der sonnenscheinreichsten, mit diesen absoluten Juni-Rekordtemperaturen von fast 39 Grad.
0: Ja, da bleibt ja jetzt nur noch die Frage, wie sieht die Bilanz also fürs erste Halbjahr 2026 aus?
2: Die ersten 6 Monate dieses Jahres haben eine Menge bereitgehalten, was das Wetter und Klima anbetrifft. Aber sowas wie im Juni wir erlebt haben, dieser krasse Wandel, wenn man es so nennen will, sowas haben wir oder ich auch als Meteorologe noch nicht erlebt.
0: Ja, übrigens, ne, ob es nächste Woche tatsächlich noch mal so heiß wird, das lässt sich noch gar nicht sagen. Das meint Thomas Kessler Lauterkorn. Ganz so krass wie zuletzt wird es aber wohl erstmal nicht.
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0: Der Donnerstag, Nachmittag mit Musik von Avril Lavigne und Complicated. Jetzt mal mit dieser Frage hier übrigens auch. Seid ihr sehr beweglich? Ja, komm, macht nichts. Die einfachste Lockerungsübung ist natürlich Lachen. 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
3: Ich bin steif wie ein Brett, das liegt an meinem Rücken. Ich bin steif wie ein Brett. Ich würde jeden Autounfall überleben, ja? Dann würde ich sagen, was steckt denn da im Motorblock? Ach, das ist die Böß. Ja, weißt du so. Wenn du eine Schiene für die Eisenbahn brauchst, kannst du mich anrufen. Kennt ihr das Spiel Twister? Das habe ich letztens verloren gegen den Kölner Dom. Also so ungefähr, ja? Aber jetzt unterhalte ich mal mit so einem Yogisten, Jogurette, Yogi-Mann, die sagen, auch jeder fängt mal steif an. Ja, das Problem ist, ich höre auch steif auf.
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1: Mit Oliver Benz. Guten Tag. In Düsseldorf spielen immer mehr Menschen Paddel. Die Trendsportart kommt aus Südamerika und verbindet Elemente von Tennis und Squash. Sie wird hauptsächlich im Doppel gespielt. Im Sportausschuss hat die Stadtverwaltung den Trend jetzt eingeordnet. Sie spricht von einer steigenden Nachfrage. Deshalb würden auch immer mehr Plätze entstehen. Die meisten davon sind kommerziell. So gibt es inzwischen über 35 Paddelcourts in 4 verschiedenen Hallen. Eine weitere ist im Bau. Außerdem haben 2 Tennisvereine im Düsseldorfer Norden inzwischen auch Angebote geschaffen. Die Stadt kann sich vorstellen, eigene Plätze anzulegen auf den Bezirkssportanlagen. Konkrete Pläne gibt es aber noch keine. Ein schwerer Unfall hat am Abend rund um Oberbilk für erhebliche Verkehrsprobleme gesorgt. Ein Autofahrer war auf der Hüttenstraße mit einer Fußgängerin zusammengestoßen. Sie wurde dabei lebensgefährlich verletzt. Antenne Düsseldorf-Reporter Joachim Bonn mit Details.
2: Der Unfall hatte sich nach 17.30 Uhr im Bereich der Unterführung an der Gustav-Pönsken-Straße ereignet. Die Frau wurde nach dem Aufprall mit dem Auto durch die Luft geschleudert und landete schwer verletzt auf dem Boden. Sie wurde von Ersthelfern und Rettungskräften versorgt und sofort in ein Krankenhaus gebracht. Die Polizei ermittelt jetzt die Hintergründe des Unfalls. Vor Ort haben die Beamten am Abend Spuren gesichert. Während der Rettungs- und Bergungsmaßnahmen war der Bereich rund um die Unfallstelle zeitweise für den Verkehr gesperrt.
1: Der neue Stadtmeister im Kleinfeldfußball steht fest. Es ist die Grundschule Richardstraße, die sich im Finale mit 3:2 gegen die MGS Lindenstraße durchsetzen konnte. Der Jan-Wellen-Pokal wandert damit für ein Jahr nach Eller. Bei der Endrunde am Mittwoch waren noch 12 Teams vertreten, die sich im Rahmen einer Vorrunde qualifiziert hatten. Insgesamt hatten 60 Grund- und Förderschulen teilgenommen. Und das waren die Nachrichten mit Oliver Bent.
3: Ja, und das war auch das letzte Mal, dass ich vor den Nachrichten Lionel Richie und All Night Long. Ich krieg die Bilder nie wieder aus dem Kopf.
1: Hast du eigentlich mitgespielt beim Kleinfeldfußball?
3: Ja.
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3: Was für eine blöde Frage. Jetzt am Nachmittag auch mal mehr Wolken. Regen kann dann auch mal mit dabei sein. Dazu Werte, ja, im Moment so um die 24 Grad noch am Freitag. Also morgen ist es dann heiter bis wolkig, meist trocken. Dazu messen wir dann ähnliche Temperaturen wie heute. Also auch morgen dann so maximal 24 Grad.
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3: Und da haben wir immer noch mit dabei die Dorotheenstraße in Fahrtrichtung Oberbilker Markt. Da immer noch dichter Verkehr, plus 6 Minuten. Und dann Staus auf den Autobahnen hier, A3 Köln-Oberhausen. Einmal zwischen Leverkusen-Opladen und Solingen. 3 Kilometer stockender Verkehr und plus 3 Minuten. Wenn ihr da weiterfahrt zwischen Kreuz-Breitscheid und Oberhausen-Lierich, 5 Kilometer Stau plus 23. Dann die 44 Düsseldorf nach Essen zwischen Ratingen-Schwarzbach und Ratingen-Ost. 1 Kilometer Stau plus 8 Minuten. Und die A57 Köln-Krefeld zwischen Bovert und Krefeld-Zentrum. Da 5 Kilometer stockender Verkehr, dauert 8 Minuten länger.
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3: Und das am Donnerstagnachmittag. Jetzt mit Musik von Alex Warren und Fever Dream. Ich bin Andreas Grunwald. Hallo zusammen.

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0: Nochmal einen schönen Donnerstagnachmittag. Wir sind's, Antenne Düsseldorf, und ich kann mir vorstellen, diese Sprache hier, die sprechen wir irgendwie alle.
1: Gibt es einen Namen, um euch alle anzusprechen?
2: Minions?
0: Ja, es gibt einen neuen Minions-Film. Das ist natürlich sehr, sehr schön. Allerdings ist es irgendwie gefühlt Teil 238, Filmexperte Jörg Albrecht.
3: Ja, siebter Auftritt der Chaos-Truppe im mittlerweile dritten eigenen Film mit dem Titel Minions and Monsters. Und die Fenster-Minions, die scheinen ganz heiß darauf zu sein. Denn, und das gab's noch nie, allein mit den Previews am Wochenende und 150.000 verkauften Tickets haben die Minions die Nummer 1 der deutschen Kinocharts erobert.
1: Wunderbar!
0: Ja, und ich habe ihn gerade irgendwie schon rausgehört, zumindest stimmlich. Ist es richtig, dass auch Christoph Waltz im neuen Minions-Film da mitspielt?
3: Deine Lauscher funktionieren. Christoph Waltz spielt einen Regisseur, der im Hollywood der 1920er Jahre auf die Minions trifft und mit ihnen Großes vorhat.
1: Also, Minions, mein Name ist Max. Ich möchte mit euch arbeiten. Wir sollten Filme drehen.
2: Filme?
3: Nicht irgendein Film, sondern natürlich ein Horrorstreifen. Klar, dass der Plan nicht so aufgeht, wie sich Max das gedacht hat. Was aber komplett aufgeht, das ist dieser Film, der vollgestopft ist mit Filmzitaten der frühen Hollywood-Ära. Und so haben die Erwachsenen diesmal mindestens genauso viel Spaß an den Minions wie die Kids. Ich würde mich sogar dazu hinreißen lassen, dass Minions and Monsters der bislang beste Film der Reihe ist.
0: Ah, guck an. Du hast noch einen zweiten Film dabei, der heute Abend anläuft in den Kinos, und zwar The Piano Tuner.
3: Auch ein klasse Film mit dem britischen Shootingstar Leo Woodall in der Hauptrolle. Er ist Nicky, stimmt Klaviere und verfügt über das absolute Gehör. Während eines Jobs in einer Villa stößt er auf eine Bande, die einen Safe knacken will.
4: Hallo? Wie lange brauchen Sie noch? Es ist laut.
5: So lange, wie wir brauchen. Es sei denn, du öffnest den Safe.
3: Und genau das wird Nicky machen. Er gerät auf die schiefe Bahn und wird damit alles aufs Spiel setzen. The Piano Tuner ist ein echtes Überraschungspaket. Dramatisch, spannend, witzig und auch noch romantisch. Kinoherz, was willst du mehr?
0: Ja, The Piano Tuner und Minions and Monsters. Zweimal also Daumen hoch von unserem Kinomann Jörg Albrecht. Gehört habt das bei uns, Antenne Düsseldorf.

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2: Mit José Nachsiandi. Guten Tag. Für den Tech-Giganten Google hat es vor dem Europäischen Gerichtshof eine große Niederlage gegeben. Das Unternehmen muss eine Rekordstrafe von über 4 Milliarden Euro wegen unfairen Wettbewerbs zahlen. Dabei geht es um das Betriebssystem Android für Smartphones und Tablets. Thorsten Adolfs aus dem News-Team. Warum genau muss Google so tief in die Tasche greifen?
3: Ja, es geht um die Art und Weise, wie Google sein Android-System auf unseren Smartphones durchgesetzt hat. Die Richter in Luxemburg haben jetzt endgültig entschieden, Google hat damit seine Marktmacht missbraucht. Wer Android nutzen wollte, musste als Hersteller automatisch das komplette Google-Paket mitinstallieren, also auch die Google-Suche und den Chrome-Browser. Die EU-Kommission sieht darin eine illegale Masche, um die eigene Vormachtstellung im Netz zu sichern und die Werbeeinnahmen sprudeln zu lassen. Den Einspruch gegen das Urteil hat der Europäische Gerichtshof abgeschmettert und deshalb wird es für Google jetzt sehr teuer. Die Entscheidung ist auch ein klares Signal der EU-Wettbewerbshüter. Niemand darf den Markt manipulieren, um uns Verbraucher bei der Wahl unserer Apps so stark einzuschränken.
2: Was bedeutet dieses Urteil jetzt für uns Nutzer? Immerhin haben fast 2 von 3 Smartphone-Besitzern Android als Betriebssystem.
3: Die gute Nachricht, niemand muss sein Handy jetzt in die Ecke legen. Google hat seine Geschäftspraktiken nach dem ursprünglichen Ärger mit der EU ohnehin schon angepasst. Google selbst sagt, dass Android dank vieler Investitionen kostenlos und offen bleiben soll. Und Sorgen um Google muss sich auch niemand machen. Trotz Milliardenstrafen läuft das Werbegeschäft des Internetriesen prächtig. Der Umsatz lag im vergangenen Jahr bei mehr als 400 Milliarden Dollar. Allein über die Videoplattform YouTube wurden Erlöse von mehr als 60 Milliarden erzielt.
2: Danke, Thorsten. Und diese Themen habe ich heute Nachmittag auch noch für euch. Die Bundesregierung hat ein umfassendes Reformpaket vorgestellt. Unter anderem sollen untere Einkommen entlastet und höhere stärker belastet werden. Kritik kommt unter anderem von den Hausärzten, weil die telefonische Krankschreibung abgeschafft werden soll. Außerdem soll schon ab dem ersten Tag eine Krankschreibung vorgelegt werden. Internationale Ermittler sind gezielt zum ersten Mal gegen Online-Netzwerke von Männern vorgegangen, die ihre Partnerinnen betäuben, sexuell missbrauchen und das dann online stellen. Laut Europol konnten europaweit 156 mutmaßliche Opfer und Täter identifiziert werden. Die Kölner Polizei rollt einen 30 Jahre alten Mordfall neu auf. Es handelt sich um den Mord an einem 31 Jahre alten Besitzer von Kiosken und Sonnenstudios im Mai 1996. Der Mann war erstochen und anschließend verbrannt worden. NRW-Reporter Frank Waltel, wieso hoffen die Ermittler nach so vielen Jahren doch noch den oder die Mörder zu finden?
4: Na, da ist zum einen der Fortschritt in der Kriminaltechnik. Die Methoden heute sind viel sensitiver, genauer als damals. Und die Ermittler haben diese alten Spuren mit neuer Technik nochmal angeschaut und sind der Meinung, jo, da geht was. Und zum anderen hoffen sie, dass mögliche Zeugen bereit sind, doch noch auszusagen, weil man sich zum Beispiel mit Verdächtigen auseinandergelebt hat, weil das Gewissen drückt vielleicht. Das ist in anderen Cold Case Fällen schon geglückt und deshalb wurden heute auch dutzende Fahndungsplakate in den betroffenen Kölner Stadtteilen und in Rösrath aufgehängt.
2: Danke, Frank. Und das waren die Nachrichten mit José Nachsiandi.
5: Das Düsseldorf-Wetter.
6: Na, jetzt am Nachmittag bei uns auch mal dichter bewölkt. Es kann auch immer mal wieder nass werden. Da zieht so ein Regengebiet einmal quer durch. Werte liegen zwischen 22 und 24 Grad heute Nachmittag. Morgen ist es dann doch mehr Sonne als Wolken. Meist trocken dabei. Ähnliche Temperaturen messen wir auch. Also auch morgen dann maximal 24 Grad.
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6: Es ist im Moment ein bisschen voller auf dem nördlichen Zubringer stadteinwärts. Dann noch Staus auf diesen Autobahnen hier, A3 Köln in Fahrt Richtung Oberhausen. Zwischen Leverkusen-Opladen und Solingen da 3 Kilometer stockender Verkehr und plus 4 Minuten. Dann, wenn ihr da weiterfahrt zwischen Kreuz-Breitscheid und Oberhausen-Dierich, nochmal 5 Kilometer Stau und plus 20 Minuten. Die 3 Oberhausen jetzt nach Köln, zwischen Kreuz-Ratingen-Ost und Mettmann 1 Kilometer stocken, plus 2. Die 46 Heinsberg nach Düsseldorf, zwischen Neuss-Hafen und Neuss-Üdesheim, da 1 Kilometer stockender Verkehr und plus 2 Minuten. A46 Düsseldorf nach Wuppertal, zwischen Sonnenborn und Oberbarm 7 Kilometer stockend, plus 12 Minuten. A52 Düsseldorf-Essen, zwischen Kreuz-Breitscheid und Essen Kettwig 1 Kilometer Stau plus 6 Minuten und die A57 Köln nach Nimwegen zwischen Bovort und Kreuz Kamp-Lindfort 16 Kilometer stockender Verkehr plus eine halbe Stunde. Und dann haben wir noch dabei

0: Die A524 Breitscheid in Fahrtrichtung Duisburg-Süd. Vorsicht da bitte zwischen Dreieck Breitscheid und Duisburg-Rahm. Da ist im Moment die Richtungsfahrbahn gesperrt. Ortskundige Autofahrer, die werden gebeten, das Gebiet da weiträumig zu umfahren. Im Moment zwischen Breitscheid und Duisburg-Rahm 1 Kilometer Stau und plus eine halbe Stunde.
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0: Ja, und das heute Nachmittag mit Andreas Grunwald und mit Musik von Nico Santos. Hier ist er, mit dem starten wir durch jetzt mit All Time High.

0: Oh jawohl, was für ein Brett, oder? Guns N' Roses, Knockin' on Heaven's Door, Antenne Düsseldorf. Wir starten euch aus, zusammen mit dem Flughafen und Eurowings. Wir schenken euch einfach mal so neue Mannschaftskleidung. Ihr konntet euch ja für die Antenne Düsseldorf Trikot-Offensive bewerben mit euren Geschichten und Bildern. Und Jutta Steber von der Rollhockey-Abteilung des TuS Nord hat das dann auch gemacht. Die C-Jugend braucht nämlich ganz dringend neue Trikots.
1: Die haben schon so mehrere Jahre, vielleicht auch schon ein Jahrzehnt gut auf dem Buckel. Und ja, ist halt eben, wir nennen sie immer ganz liebevoll unsere Konfirmandenanzüge. Die sehen immer so brav aus, weil die noch so einen schönen weißen Kragen haben.
0: So, da fragen wir natürlich nach, ne? Wie sollen die neuen Trikots denn aussehen?
1: Ja, also natürlich soll das Vereinslogo drauf vom TuS. Brauchen wir natürlich Nummern für die Spieler. Wir werden versuchen, irgendwie die Vereinsfarben irgendwie unterzubringen. Also werden irgendwie so in dem Grün-, Schwarz-, Weiß-Bereich so bleiben. Dann werden wir dementsprechend das jetzt dann abstimmen. Aber in diesem Bereich wird es irgendwie gehen.
0: Ja, guck mal, bleibt diese Frage hier noch übrig. Wo werden die neuen Trikots denn dann spazieren getragen? Sagen wir es mal so.
1: Die werden das vor allen Dingen in der NRW-Liga spazieren tragen und dann hoffentlich, wenn sie sich qualifizieren, nächstes Jahr in der nächsten Saison halt für die deutsche Meisterschaft. Und je nachdem kann es auch sein, wir waren dieses Jahr in Antwerpen bei einem internationalen Turnier. Da hoffen wir, dass wir nächstes Jahr auch hin können. Dann werden wir es auch nach Belgien tragen. Also wir werden es versuchen, so ein bisschen durch Europa zu tragen.
0: Ja, das klingt doch gar nicht schlecht. Die Rollhockey-Jugend des TuS Nord aus der Unterrad kriegt ein neues Outfit und zeigt das dann, wir haben es ja gerade gehört, ne, bald dann auch europaweit. Also von uns aus herzlichen Glückwunsch.
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0: das Musik von Pink und Get the Party Started. Ich weiß, wo seit Wochen keine Party mehr stattfindet. Der Tankrabatt, ne, ist Geschichte. Die Preise an der Zapfsäule, die sind wieder raufgegangen. Doch gerade zum Start jetzt in die Urlaubssaison, da fragen sich dann doch viele, ja, wie kann ich denn jetzt irgendwie überhaupt noch sparen? Claudia Wächter für Antenne Düsseldorf. Die Tankstellenbetreiber, die dürfen ja weiter nur einmal pro Tag die Preise da erhöhen. Wann ist es also ziemlich clever, an die Zapfsäule da zu rollen?
1: Ja, der ADAC, der sagt, die größten Sparchancen, die haben wir auch weiterhin am späteren Vormittag oder eben um kurz vor Mittag. Und zum Start in die Ferien ist es nun natürlich auch entscheidend, wo wir tanken. Heißt, möglichst nicht an irgendeiner Autobahntankstelle stoppen. Da wird es richtig teuer. Da lohnt es sich wirklich schon, kurz von der Autobahn runterzufahren, um nachzutanken.
0: Ja, dann haben wir ja noch diese Apps, diese Spritpreis-Apps. Was ist mit denen? Bringen die wirklich was? Also sind die zuverlässig?
1: Ja, auf die seriösen Anbieter, da kann man sich schon verlassen. Es gibt ja auch eine Menge, die vom ADAC, Clever tanken und so weiter. Und die Tankstellenbetreiber, die müssen ihre Preise auch ans Bundeskartellamt übermitteln, bevor sie dann in der App landen und wir dann die günstigste Tankstelle in unserer Nähe finden. In der Nähe. 80 Kilometer Umweg, ja, die rechnen sich am Ende wohl nicht.
0: Sparen an der Zapfsäule, was möglich ist, habt ihr gehört hier bei uns bei Antenne Düsseldorf.
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1: Mit Oliver Benz. Guten Tag. Auch hier bei uns in Düsseldorf ist die Trendsportart Paddel angesagt. Zu diesem Ergebnis kommt die Stadt. Sie spricht von einer steigenden Nachfrage. Im Sportausschuss legte die Verwaltung jetzt aktuelle Zahlen vor. Infos dazu von Dennis Lieske für Antenne Düsseldorf.
2: Die Zahl der Paddle-Courts steigt. Inzwischen gibt es 4 kommerzielle Hallen. Eine weitere ist im Bau. Sie entsteht auf der Feuerbachstraße in Bilk. Auch die Halle in Rath will ihr Angebot ausbauen. Im Moment gibt es gut 30 öffentliche Paddle-Courts. Die meisten sind Doppelplätze. Außerdem haben 2 Tennisclubs in Lohhausen und Unterrath auch Paddle-Plätze eingerichtet. Trotz des Booms will die Stadt in der Freizeitstätte an der Uhlenbergstraße kein Angebot schaffen. Auf Bezirkssportanlagen sei das möglich. Konkrete Pläne gäbe es aber noch nicht. Paddle kommt aus Südamerika und verbindet Elemente von Tennis und Squash.
1: Ein schwerer Unfall hat am Abend rund um Oberbilk für erhebliche Verkehrsprobleme gesorgt. Ein Autofahrer war auf der Hüttenstraße mit einer Fußgängerin zusammengestoßen. Sie wurde dabei lebensgefährlich verletzt. Der Unfall hatte sich nach 17.30 Uhr im Bereich der Unterführung an der Gustav-Pönsken-Straße ereignet. Die Frau wurde nach dem Aufprall mit dem Auto durch die Luft geschleudert und landete schwer verletzt auf dem Boden. Sie wurde von Ersthelfern und Rettungskräften versorgt und sofort in ein Krankenhaus gebracht. Der neue Stadtmeister im Kleinfeldfußball steht fest. Es ist die Grundschule Richardstraße, die sich im Finale mit 3:2 gegen die MGS Lindenstraße durchsetzen konnte. Der Jan-Wellen-Pokal wandert damit für ein Jahr nach Eller. Bei der Endrunde am Mittwoch waren noch 12 Teams vertreten, die sich im Rahmen einer Vorrunde qualifiziert hatten. Insgesamt hatten 60 Grund- und Förderschulen teilgenommen. Und das waren die Nachrichten mit Oliver Bent.
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4: Hab ich noch nicht, aber gleich. Moment, so, da ist es jetzt noch wechselnd, zeitweise auch stärker bewölkt. Kurze Schauer, die kommen auch immer mal runter, das bei 24 Grad. Die messen wir aktuell. In der Nacht ist es dann ja kaum wolkig, bleibt auch trocken, das bei 12 bis 9 Grad. Der Freitag startet sonnig und trocken und so geht der Tag dann auch weiter. Und das bei maximal 24 Grad, also morgen ähnlich warm wie heute.
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4: Ja, der Computer, der ist ein bisschen langsam heute. So, da haben wir die Meldung. Danziger Straße stadtauswärts, da ist es ein bisschen voller. Dann der nördliche Zubringer stadteinwärts, da im Moment dichter Verkehr. Bodierstraße in Fahrtrichtung Mörsenbrucher Ei, 10 Minuten Zeitverlust da. Dann der Südring stadtauswärts zwischen Völklinger Straße und Münchner Straße. Auch da ist es im Moment voller. Dann haben wir Staus auf den Autobahnen A3 Köln-Oberhausen zwischen Kreuz-Ratingen-Ost und Oberhausen-Lierich. Da im Moment 8 Kilometer Stau und plus eine halbe Stunde. Die 46 Düsseldorf nach Wuppertal zwischen Düsseldorf-Holthausen und Erkrath. 1 Kilometer stockend und plus 2 Minuten. Wenn ihr da weiterfahrt, dann zwischen Hahn-West und Kronenberg nochmal 3 Kilometer stockender Verkehr. Die A52 Düsseldorf in Fahrtrichtung Essen zwischen Tiefenbruch und Essen-Kettwig. 4 Kilometer Stau plus 9 Minuten. A57 Köln-Nimwegen zwischen Bovert und Kreuzkamp-Lindfort. 19 Kilometer stockender Verkehr plus eine halbe Stunde. Die A59 Duisburg nach Dienstlaken zwischen Kreuz Duisburg Süd und Duisburg Großenbaum, da 1 Kilometer stockender Verkehr und nach wie vor gesperrt auf der A524 Breitscheid in Fahrtrichtung Duisburg Süd, und zwar der linke Fahrstreifen nach einem Unfall, und das ist der Fall zwischen Dreieck Breitscheid und Duisburg Rahm. Wie gesagt, da könnt ihr im Moment den linken Fahrstreifen nicht benutzen.
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4: Das ist der Donnerstagnachmittag, jetzt mit einem Nummer 1 Hit aus Deutschland aus den 90ern. Hier ist jetzt Meat Love. Ich bin Andreas Grunwald. Hallo zusammen.

0: Tja doch, gefällt mir hier dieser Harry Styles. Macht gute Musik, dufter Typ, American Girls. Tolle Nummer, können wir mal öfter spielen. Was denn? Ach, machen wir. Ja, dann sag das doch.
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0: Ah, die Köpfe, die rauchen, ne, beim Deutschen Fußballbund momentan, um es mal vorsichtig auszudrücken. Da muss ein bisschen was passieren nach dieser desolaten Weltmeisterschaft. Im Moment gibt's aber noch nichts Offizielles. Da nochmal jetzt an dieser Stelle ein Hallo an Nico Hartmann, steht bei uns im WM-Studio. Lass uns mal auf ein ganz anderes Thema gucken. Nach dem Ausscheiden gegen Paraguay gab's leider auch wieder Menschen, wie soll ich sagen, die uns einfach fassungslos gemacht haben, ne?
2: Ja, genau. Immer wieder schlimm und furchtbar. Das Thema Rassismus, es ist leider mal wieder dieses Stichwort. Das DFB-Team hatte sich in einem Post nochmal an die deutschen Fans gewandt, sich für die Unterstützung bedankt und unter anderem mitgeteilt, wir wollten den Weg gemeinsam mit euch gehen, aber wir haben es in diesem Jahr als Team nicht besser hinbekommen. Daraufhin folgten unfassbarerweise viele Kommentare, die unter die Gürtellinie gingen und rassistisch waren. Auch übrigens, als Jonathan Tah sich nochmal für die Leistung der Mannschaft entschuldigte in einem eigenen Post. Und dagegen hat sich das Team gewehrt. Der Kritik an unseren Leistungen stellen wir uns. Hass gehört aber nicht dazu. Eine gute Reaktion. Aber wo sind wir hingekommen, dass so etwas ständig auftritt? Das macht einen bei aller Enttäuschung über die Leistung der Mannschaft sehr traurig und nachdenklich, wie ich finde.
0: Ja, absolut. Aber das Schöne ist jetzt auch, dass jetzt ganz viele positiv kommentieren, damit das Negative verdrängt wird. Okay, gucken wir mal auf die weiteren Spiele. Die lohnen sich, ne, heute Abend?
2: Ja, ganz genau. Und es beginnt mit der spannenden Partie Spanien gegen Österreich. Die Österreicher sind ja bei ihrem Spiel gegen Algerien unglaublich knapp dem Ausscheiden entronnen mit ihrem 3:3 Ausgleich in der Schlusssekunde. Vielleicht können sie ja diese Euphorie und diese Emotionen mit reinnehmen ins Duell gegen die Spanier, die zwar ein bisschen langweilig spielen, aber sehr stabil agieren. Im Normalfall werden sie gewinnen, aber das Rangnick-Team wird es ihnen schwer machen. Da bin ich sicher. Um 1 Uhr dann das Duell der Allstars. Ronaldo trifft auf Modric. Portugal spielt bislang noch sehr dosiert. Sehr gefährlich nun das Spiel gegen die stabilen Kroaten. Da würde ich gar keine Prognose wagen über den Ausgang. Für Frühaufsteher morgen dann noch um 5 Uhr die Partie Schweiz gegen Algerien. Tendenz eher für die Eidgenossen, aber lass uns gerne mal abwarten.
0: Dankeschön, Nico, für die Infos. Wir halten euch weiter auf dem Laufenden hier in unserem WM-Studio. Aktuelle Infos zur WM und zu den Auswirkungen bei der deutschen Nationalelf hört ihr dann wie gewohnt hier bei uns bei Antenne Düsseldorf.
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0: Stars, Lola Young und Messi. Gleich kommt schon die nächste Dame, die heißt Taylor Swift. Und dazwischen schieben wir mal diesen Herrn hier.
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2: Tipprunden sind wie früher der Schulbus. Ich verpenne es immer, rechtzeitig einzusteigen. Ja? Ob man mitmachen will, wird man immer nur von denen gefragt, die denken, dass sie sowieso selbst gewinnen. Ja, das sind diese Sportstudio-Gucker, die vorm Fernseher sitzen und sagen, ja, die haben doch alle keine Ahnung. Ja. Und jetzt sind schon 3 Wochen WM um und ich denke so, boah, hätte ich mal mitgemacht, weil die im Sportstudio haben doch alle keine Ahnung. Eigentlich müsste ich im Tippen ja richtig gut sein. Ich habe das immerhin meine ganze Schulzeit in Mathe geübt. Aber so ist es ja auch im Endeffekt immer. Tippkönigin wird am Ende irgendeine Sabine aus der Personal, die mit Fußball so gar nichts zu tun hat. Aber WM, da guckt sie die Deutschlandspiele. Ja, die gewinnt. Apropos, wer ist dieses Jahr eigentlich WM-Orakel? Ist das wieder so ein Tintenfisch oder ein Schwein? Oder ist es vielleicht mal ein Schimpanse? Nicht Nostradamus, sondern Nostraafmus? Mehr Prophet als Primat? Das wäre mal ein Titel. Über so einen hätte sich Oliver Kahn damals auch gefreut. Mehr Prophet als Primat. Ja, und immer dran denken, wenn du beim Tippspiel richtig abräumen willst, dann setz einfach auf die Gewinner.
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0: worden sein. Unter der Leitung deutscher und britischer Behörden konnten jetzt viele Täter gefasst und Frauen in Sicherheit gebracht werden. Wie genau diese Netzwerke funktioniert haben, fasst Thorsten Adolf zusammen.
1: Die Ermittler von Europol sprechen von einer perfiden Masche. Männer betäubten ihre eigenen Partnerinnen, missbrauchten sie und filmten diese Taten. In frauenfeindlichen Gruppen tauschten sie dann diese Videos. Und in diesen Gruppen gaben sich Männer auch gegenseitig Tipps, welche Drogen besonders effektiv wirken und wie man sie am besten besorgt. Die Behörden haben bei ihrer Aktion 4 neue solcher kriminellen Netzwerke aufgedeckt. Seit April wurden insgesamt 57 Männer festgenommen und 158 Frauen aus der Gefahr befreit. Allein im Juni ergaben sich durch den Einsatz fast 300 neue Hinweise, denen die Polizei jetzt nachgeht. Weil die Ermittlungen noch laufen, gibt es zu den Hintergründen kaum Details. Das Vorgehen erinnert stark an den Fall der Französin Gisèle Pédicaud, die über Jahre von ihrem damaligen Mann missbraucht wurde. Das Signal an die Täter ist klar. Die Polizei geht mit Hochdruck gegen solche Netzwerke vor, um weitere Taten zu verhindern.
0: Und diese Themen sind heute Nachmittag auch noch wichtig. Die Bundesregierung hat ein umfassendes Reformpaket geschnürt. Arbeitsverträge sollen länger befristet werden dürfen. Regeln zum Kündigungsschutz werden gelockert. Die Regeln für Krankschreibungen werden dagegen verschärft. Von Gewerkschaften und Ärzten kommt Kritik, Zustimmung dagegen von Arbeitgeberseite. Google und der Mutterkonzern Alphabet müssen in der EU eine Geldbuße in Rekordhöhe zahlen. Der Europäische Gerichtshof hat die Strafe von 4,1 Milliarden Euro bestätigt. Die EU-Kommission hatte vor 8 Jahren festgestellt, dass Google mit dem Betriebssystem Android damals seine Marktmacht missbrauchte. Der deutsche Leitindex DAX ist erstmals seit Januar wieder auf einen Rekordwert gestiegen. Das Börsenbarometer erreichte am Nachmittag 25.517 Punkte. 2 Wochen lang herrschte im Bahnverkehr rund um Wuppertal Stillstand. Heute sollte damit eigentlich Schluss sein. Das klappt aber nicht. Zwar hat die Bahn das defekte Stellwerk reparieren können, dafür ist fast zeitgleich ein anderes Stellwerk ausgefallen. Eine Prognose, wie schnell der Fehler behoben werden kann, gibt es laut Bahn nicht. Reisende sind jetzt weiterhin auf Ersatzbusse angewiesen. Und das waren die Nachrichten mit José Nachsiandi.
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3: Na, eben der Blick aufs Wetter, jetzt am Nachmittag auch mal stärker bewölkt, hier und da auch mal windiger. Regen kommt auch immer wieder runter. Werte liegen gerade so um die 24 Grad. Morgen gibt es dann Sonne und Wolken im Mix. Es ist meist trocken dabei. Das bei ähnlichen Werten wie heute, also auch morgen, Temperaturen um 24 Grad dann.
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3: Ja, und da haben wir erstmal einen Blitzer, den habt ihr uns gemeldet. Und zwar auf der Ulmstraße in Fahrtrichtung Unterrad steht der. Erlaubt sind da 50. Dann gucken wir weiter auf die Situation in der Stadt. Ist eine Menge los. Nördlicher Zubringerstadt einwärts voller. Südringstadt auswärts zwischen Völklinger Straße und Münchner Straße. Dichter Verkehr. Dann die Dorotheenstraße dabei in Fahrtrichtung Höher Weg. Das ist voller. Wautierstraße Fahrtrichtung Mörsenbrucher Ei. Da sogar 8 Minuten plus im Moment. Und der Rheinufertunnel in Fahrtrichtung Süden. Auch da ist gerade ein bisschen mehr los. Staus auf den Autobahnen A3 Köln in Fahrtrichtung Oberhausen. Zwischen Kreuz Ratingen Ost und Oberhausen Lierich. Da 9 Kilometer Stau plus 40 Minuten. Dann die A46 Düsseldorf in Fahrtrichtung Wuppertal. Da ist eine Menge los. Einmal zwischen Düsseldorf-Wersten und Erkrath 3 Kilometer stockend. Dann weiter zwischen Hahn-West und Kronenberg 4 Kilometer stockender Verkehr und 6 Minuten plus. Und nochmal zwischen Sonnborn und Oberbarmen 8 Kilometer Stau und plus 20 Minuten. Dann die A52 Düsseldorf in Fahrtrichtung Essen zwischen Tiefenbruch und Essen-Kettwig 6 Kilometer Stau plus eine Viertelstunde. Und die 57 machen wir auch noch Köln-Nimwegen. Zwischen Bovert und Kreuzkamp-Lindfort 17 Kilometer stockender Verkehr plus eine halbe Stunde. Das waren jetzt die längsten Staus. Alle Staus findet ihr bei uns im Netz. Guckt gerne mal auf unsere Homepage antennedüsseldorf.de.
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3: Ja, und ich bin Andreas Grunwald. Hallo zusammen.

0: Das sind die Fugees und Ready or Not. Soll ich den Titel nochmal aussprechen? Es war undeutlich, ich weiß. Ready or Not, das war schon so ein klein bisschen besser. Leute, es ist Juli, die erste Jahreshälfte, die ist damit auch rum. Und gerade in den letzten Wochen hat man ja immer wieder gehört, das Wetter, oh, gerade diese Hitze, ne, das ist nicht normal. Ein Hitzerekord hat auch gefühlt irgendwie den nächsten gejagt. Aber wie sieht's denn aus? Also wenn man sich jetzt mal nicht nur die letzten zwei Wochen, sondern das letzte Halbjahr mal anschaut. Thomas Kessler, Lauterkorn, der macht das vom Deutschen Wetterdienst jetzt für uns. Ja, wie gesagt, er hat mal zurückgeguckt.
1: Schaut man auf das erste Halbjahr wettertechnisch oder klimatologisch zurück, gab es doch schon einige Auffälligkeiten. Es ist lange her, aber wir erinnern uns vielleicht an Anfang Januar, Hochwinter, auch bei uns in Düsseldorf, teilweise eine Menge Schnee. Das ging so etwa bis 12. Januar, bevor es wieder deutlich milder wurde. Aber endlich kann man sagen, Anfang des Jahres nochmal ein richtiger Winter bei uns.
0: Ja, das stimmt, ne? Da war es richtig kalt, hatte ich ehrlich gesagt vergessen. Auch meine Rübe hat sich aufgeheizt. Das Frühjahr war ja dann temperaturtechnisch ziemlich mild, dazu trocken mit viel Sonne. Davon gab es ab Mai ja dann eine ganze Menge.
1: Und wir erinnern uns auch da, wir hatten Ende Mai ja tatsächlich schon zum Teil fast schon hochsommerliche Verhältnisse, heiße Tage. Und das fand in der ersten Junihälfte, jetzt der vergangene Monat, der sehr besondere, ein jähes Ende. Schafskälte haben wir erlebt und so weiter. Es war kühl, ja. Und dann kam die krasse, absolut krasse zweite Junihälfte, die dafür sorgte, dass der Gesamtjuni noch am Ende nicht nur einer der wärmsten seit Aufzeichnungsbeginn ist, sondern auch einer der sonnenscheinreichsten mit diesen absoluten Juni-Rekordtemperaturen von fast 39 Grad.
0: Ja, dann würde ich mal vorschlagen, hören wir mal rein, und zwar in die Bilanz fürs erste Halbjahr 2026. Wie sieht sie aus?
1: Die ersten sechs Monate dieses Jahres haben eine Menge breit gehalten, was das Wetter und Klima anbetrifft, aber sowas wie im Juni wir erlebt haben, dieser krasse Wandel, wenn man es so nennen will, sowas haben wir oder ich auch als Meteorologe noch nicht erlebt.
0: Und übrigens, ne, ob es nächste Woche tatsächlich noch mal so heiß wird, das lässt sich noch gar nicht sagen, das sagt zumindest Thomas Kessler Lauterkorn. Ganz so krass wie zuletzt wird es dann aber wohl erstmal nicht.
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0: das hier. Ja, ich lasse ja aussingen. Olivia Rodrigo neu bei uns mit Drop Dead.
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0: Ja, wir sind euer Sommerradio-Moment, ja, in Düsseldorf. Viele Wolken unterwegs, Regengebiet zieht auch durch, also heute ist es tatsächlich auch mal nass bei uns, aber morgen soll es schon wieder besser werden, das heißt also morgen schon wieder trocken, also die Sonne gibt wieder alles, morgen auch mehr Sonne als Wolken, Temperaturen habe ich ja gesagt, dann auch nochmal so um die 24 Grad. Ist die Frage, wie nutzen wir das schöne Wetter zurzeit am besten? Richtig, einfach rein ins Wasser. Wobei bei dem Tipp, der jetzt kommt, bleibt mal besser auf dem Wasser. Die Wasserski- und Wakeboard-Anlage in Langenfeld, also direkt hinter Hellerhof. Jetzt kurz vor den Ferien, dann doch sehr beliebt bei Schulklassen. Und Claudia Löhr hat mal gecheckt, ob das was für euch ist.
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1: Wo treffen wir uns?
3: Wir treffen uns in der Wakeboard- und Wasserski-Anlage in Langenfeld im Rheinland. Sie ist eine der weltweit größten ihrer Art.
1: Muss ich was bezahlen?
3: Oh ja, das Date ist nicht ganz günstig. Ein Tagesticket liegt zwischen 40 und 50 Euro. Aber für den Anfang reicht wahrscheinlich ein 2-Stunden-Ticket. Das Ganze ist nämlich ziemlich anstrengend. Kostet je nach Alter zwischen 30 und 35 Euro. Und Buchungen am besten, glaube ich, online, oder?
4: Ja, ich würde Schnupperkurse oder generell Kurse immer online buchen. Wer schon fahren kann, kann natürlich auch spontan vorbeikommen und einfach eine Karte kaufen.
2: Was können wir da machen?
4: Ja, Wakeboard fahren, Wasserski fahren natürlich, surfen, eine gute Zeit am See verbringen, zuschauen, was Nettes essen und trinken.
2: Kann ich meine Kids mitbringen?
4: Natürlich, wir können mit Kleinkindern auch hier hinkommen. Ab 6 Jahren, wenn sie schwimmen können, können die auch gerne schon die ersten Bambini-Kurse machen und sowas. Da kann man die ersten Versuche aufs Wasser wagen mit Wasserski.
1: Treffen wir uns zum Essen oder nur für Drinks?
5: Ja, wir bieten verschiedene Speisen an. Wir bieten ein Mittagsmenü an oder wir bieten ein Lunchbreak an. Von 12 bis 16 Uhr ist die Karte ein bisschen kleiner. Ab 16 Uhr haben wir eine große Karte. Nette Location, schöne Aussicht, leckere Kaltgetränke.
2: Können wir da chillen?
6: Ja, man kann ja auch chillen. Wir sehen hier quasi auch ganz viele Liegen. Kann ja auch entspannt liegen, einfach uns sonnen, nicht nur Wasserski fahren. Ja, das ist auch witzig. Setz dich hier einmal hin, sonnt dich, schaut die anderen zu, wie die da mal aufs Gesicht landen.
2: Ist es ein Match?
6: Auf jeden Fall, würde ich schon sagen, ja. Ist ein Match, ganz klares Match.
4: Ich glaube, hier sind alle Menschen happy, die gerne draußen sind und einfach mal ins Grüne an den See wollen. Einfach mal den Kopf aufschalten wollen, einen kleinen Kurzurlaub machen wollen.
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1: Mit Oliver Benz. Guten Tag. Die Mitarbeiter des Sprinterwerks in Derndorf protestieren morgen gegen Sparpläne von Mercedes-Benz. Die IG Metall hat dazu aufgerufen. Bundesweit wird es einen Aktionstag geben. Die Beschäftigten wollen sich damit gegen die sogenannte Produktivitätsoffensive für Deutschland wehren. Laut der Gewerkschaft stellt Mercedes-Benz zentrale tarifliche Arbeitsbedingungen in Frage. Etwa die 35-Stunden-Woche, Sonderzahlungen und Sozialstandards. Die IG Metall fordert die Sicherung von Arbeitsplätzen und verbindliche Investitionen in die Standorte in Deutschland. Die Demo findet morgen ab 9 Uhr vor dem Werkstor an der Raterstraße statt. In Düsseldorf spielen immer mehr Menschen Padel. Die Trendsportart kommt aus Südamerika und verbindet Elemente von Tennis und Squash. Sie wird hauptsächlich im Doppel gespielt. Im Sportausschuss hat die Stadtverwaltung den Trend jetzt eingeordnet. Sie spricht von einer steigenden Nachfrage. Deshalb würden auch immer mehr Plätze entstehen. Die meisten davon sind kommerziell. So gibt es inzwischen über 35 Padelcourts in 4 verschiedenen Hallen. Eine weitere ist im Bau. Außerdem haben 2 Tennisvereine im Düsseldorfer Norden inzwischen auch Angebote geschaffen. Die Stadt kann sich vorstellen, eigene Plätze anzulegen auf den Bezirkssportanlagen. Konkrete Pläne gibt es aber noch keine. Ein schwerer Unfall hat am Abend rund um Oberbilk für erhebliche Verkehrsprobleme gesorgt. Ein Autofahrer war auf der Hüttenstraße mit einer Fußgängerin zusammengestoßen. Sie wurde dabei lebensgefährlich verletzt. Antenne Düsseldorf-Reporter Joachim Bonn mit Details.
2: Der Unfall hatte sich nach 17.30 Uhr im Bereich der Unterführung an der Gustav-Pönsken-Straße ereignet. Die Frau wurde nach dem Aufprall mit dem Auto durch die Luft geschleudert und landete schwer verletzt auf dem Boden. Sie wurde von Ersthelfern und Rettungskräften versorgt und sofort in ein Krankenhaus gebracht. Die Polizei ermittelt jetzt die Hintergründe des Unfalls. Vor Ort haben die Beamten am Abend Spuren gesichert. Während der Rettungs- und Bergungsmaßnahmen war der Bereich rund um die Unfallstelle zeitweise für den Verkehr gesperrt.
1: Und das waren die Nachrichten mit Oliver Bett.
3: Dankeschön, Olli.
1: Sehr gern.
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3: Ah, jetzt am Nachmittag auch mal mehr Wolken. Regen kommt auch immer mal wieder runter. Dazu messen wir Werte, die liegen jetzt so um die 24 Grad. Am Freitag, also morgen, ist es dann heiter bis wolkig, meist trocken. Das bei gleichen Temperaturen auch morgen 24 Grad.
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3: Und dann haben wir dabei die Dorotheenstraße in Fahrtrichtung Oberbilker Markt. Da im Moment dichter Verkehr. Und rund um den Bremenplatz, da ist es im Moment auch ein bisschen voller. Staus auf den Autobahnen A3 Köln in Fahrtrichtung Oberhausen zwischen Kreuzratingen Ost und Oberhausen-Lierich. 8 Kilometer Stau plus 14. Na, das wäre schön. Plus 40 Minuten, dann die A3 Oberhausen jetzt nach Köln zwischen Dreieck Langenfeld und Leverkusen Zentrum. 7 Kilometer Stau plus eine Dreiviertelstunde. Die 46 Düsseldorf nach Wuppertal zwischen Hahn West und Wuppertal Kronenberg. 6 Kilometer Stau und da sind es 8 Minuten plus. A52 Düsseldorf nach Essen zwischen Tiefenbruch und Essen-Kettwig. 5 Kilometer Stau plus eine Viertelstunde. A57 Köln-Nimwegen zwischen Bovert und was haben wir da? Zwischen Bovert und Mörs-Hülstorf. 16 Kilometer Stau plus 41 Minuten. Und noch die A59 Düsseldorf nach Köln zwischen Dreieck Monheim Süd und dem Ausbau in der A59. Das ist die Rheinallee da. 3 Kilometer Stau und plus 20 Minuten.
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3: Tja, am Donnerstag Nachmittag mit Andreas Grunwald. Hallo zusammen.

0: Ja, ich habe gedacht, ich spiele mal was von der Band, wo du ja ganz zu Anfangszeiten mal mitgewirkt hast. Ne?
1: Ich habe am Synthesizer gestartet.
0: Nee, du warst schon die Sängerin.
1: So. Natürlich. Ich vergaß.
0: Ja, sowas vergisst man schnell mal. So Leute, wir haben was ganz Neues für euch. Und zwar, was heißt neu? Ihr kennt's, aber jetzt gibt's ein neues Kneipenquiz, was wir für euch aufgestellt haben. Heißt Fuppes und Forteng. Und ganz kurz zur Entstehungsgeschichte, Olli. Ich vermute ja so ein bisschen, du hast ja einfach gesagt, ich habe diesmal keinen Bock auf den Grunwald, dass der dabei ist. Deswegen nur Fortuna fragen, oder?
1: Ganz genau. Genau so war's. Wir hatten einfach die Idee, halt eine Fortuna-Edition dazu zu machen. Aber da muss man direkt dazu sagen, es ist keine reine Fortuna-Edition, sondern es geht auch generell um Fußballfragen, ganz genau, die da beantwortet werden. Also alles rund um den Kosmos Fußball. Und das Ganze mache ich zusammen mit meinem sehr geschätzten Kollegen Bernd Julitz, der da auch immer sehr kreativ ist mit den Fragen und sich da immer schöne Sachen einfallen lässt.
0: So, das Ganze am 17. Juli. Mhm. Und wie muss ich mir das vorstellen? Also wenn ich jetzt sage, so, boah, da habe ich doch Ahnung, da möchte ich mitmachen. Wie komme ich an den Tisch? Weil es werden ja Tische vergeben.
1: Genau,
0: ne?
1: Das ist richtig.
0: Also man muss, ich sag's nochmal, als Team antreten, oder?
1: Ja, genau, als Team trittst du an. 6 Leute.
0: Das ist ja für mich auch schon doof, ohne Freunde.
1: Sollten sein, genau, ein 6er Tisch. Also das Ganze findet in der Bar Rettemateng statt, das sollte man vielleicht auch noch sagen. Also auf der Ratinger Straße, schöne Location auch für diese ganze Geschichte. Einfach bei uns auf die Homepage gehen und dann findest du schon direkt einen großen Icon, wo halt hingewiesen wird auf dieses Kneipenquiz. Da draufklicken und dann kannst du dich da durchklicken und eben diesen Tisch da reservieren. Kostet 18,95 sozusagen das Ticket. Da ist noch ein Freigetränk inklusive dabei. Also von daher, da bleibt kein Auge trocken, so viel kann ich versprechen.
0: Jetzt hat der Olli alles verraten. Ich wollte es gerade auch nochmal erzählen. Also wenn ihr Bock habt, 17. Juli, er hat es gesagt, in der Rettemateng ist es. Und das, wie gesagt, am 17. Ich sage es einfach nochmal und alle Infos haben wir auch nochmal zusammengestellt auf antennedüsseldorf.de. 18,95 plus Freigetränk.
1: Ja,
0: sag mir mal ganz kurz, meine Stärke ist, wo räume ich immer ab?
1: Bei dem? Am Glas.
0: Du solltest Musik sagen. Musik bin ich so unschlagbar. Ne?
1: Ja, du bist also bei den normalen Kneipenküsten, aber das wird dir ja nicht helfen. Da machen wir nämlich, darf ich das schon verraten? Ich sag, was wir beim letzten Mal gemacht haben.
0: Macht ihr das mit Musik denn da?
1: Beim letzten Mal haben wir sozusagen Vereinshymnen gespielt, aber rückwärts. Und dann musste man erkennen, zu welchem Verein das gehört.
0: Und da wurden die wenigsten Punkte vergeben, jede Wette.
1: Ich glaube jetzt nicht, dass es deine Stärke gewesen wäre. Doch, tatsächlich haben da einige ganz gut gepunktet. Bilderrätsel ist eigentlich auch immer dabei. Das macht auch immer großen Spaß. Also ich kann es euch wirklich nur sagen, kommt vorbei. Es wird immer sehr, sehr viel gelacht.
0: Wunderbar, Olli. Ziehen wir es hier einfach nicht unnötig in die Länge. 17. Juli.
1: Sag doch nochmal, was alles gibt.
0: Nein, ich erkläre dir jetzt aber, was Icon heißt.
1: Ach so.

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1: Mit José Nachsiandi. Guten Tag.
2: Die Bürgerinnen und Bürger unseres Landes wollen Entscheidungen und sie wollen keinen Streit. Und genau das haben wir geliefert. Machen Sie mit, unterstützen Sie uns bei den jetzt notwendigen Reformen.
1: Bundeskanzler Merz heute Vormittag in Berlin. Union und SPD haben sich auf ein umfangreiches

0: weniger Steuern. Gegenfinanziert werden soll das über höhere Steuern für Menschen mit sehr hohen Einkommen. Leicht steigen soll die Steuer auf Minijobs, und zwar von 2% auf 5%. Ob Minijobber in Zukunft in die Rentenkasse einzahlen müssen, ist noch offen. Ein Goodie gibt es für diejenigen, die sonntags oder an Feiertagen arbeiten. Bei Stundenlöhnen bis 75 Euro bleiben die Zuschläge in Zukunft steuerfrei. Änderungen soll es bei der Krankschreibung geben, telefonisch soll das bald nicht mehr möglich sein, und schon ab dem ersten Krankheitstag muss man zum Arzt, um eine Arbeitsunfähigkeitsbescheinigung zu bekommen. Die Koalition will außerdem den bürokratischen Wahnsinn im Alltag reduzieren, zum Beispiel bei der Steuererklärung oder durch weniger Dokumentationspflichten. Im Mittelpunkt dieser Erleichterungen sollen die Firmen und Familien stehen.
1: Und diese Themen habe ich heute Nachmittag auch für euch. Nach 2 Wochen Stillstand im Bahnverkehr rund um Wuppertal hat auch der geplante Neustart nicht funktioniert. Zwar hat die Bahn ein defektes Stellwerk reparieren können, dafür ist fast zeitgleich ein anderes Stellwerk ausgefallen. Eine Prognose, wie schnell der Fehler behoben werden kann, gibt es laut Bahn nicht. Schon vor den schlimmen Hitzetagen hat es in Deutschland in diesem Jahr mehr als 800 Hitzetote gegeben. Das schätzt das Robert-Koch-Institut. Erste Daten über die Todesfälle während der Hitzewelle wollen die Forscher nächste Woche vorstellen. Die Kölner Polizei rollt einen 30 Jahre alten Mordfall neu auf. Es handelt sich um den Mord an einem 31 Jahre alten Besitzer von Kiosken und Sonnenstudios im Mai 1996. Der Mann war erstochen und anschließend verbrannt worden. NRW-Reporter Frank Waltel erklärt, wieso die Ermittler nach so vielen Jahren hoffen, den oder die Mörder doch noch zu finden.
2: Na, da ist zum einen der Fortschritt in der Kriminaltechnik. Die Methoden heute sind viel sensitiver, genauer als damals, und die Ermittler haben diese alten Spuren mit neuer Technik nochmal angeschaut und sind der Meinung, jo, da geht was. Und zum anderen hoffen sie, dass mögliche Zeugen bereit sind, doch noch auszusagen, weil man sich zum Beispiel mit Verdächtigen auseinandergelebt hat, weil das Gewissen drückt vielleicht. Das ist in anderen Cold Case Fällen schon geglückt, und deshalb wurden heute auch Dutzende Fahndungsplakate in den betroffenen Kölner Stadtteilen und in Rösrath aufgehängt.
1: Und das waren die Nachrichten mit José Nachsiandi.
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4: Ja, jetzt am Nachmittag ist es auch mal dichter bewölkt. Da kann auch immer mal wieder ein bisschen Regen runterkommen. Es zieht nämlich so ein Regengebiet einmal quer durch. Werte liegen im Moment so um die 20 Grad. Morgen genießen wir dann Sonne, also mehr Sonne als Wolken. Ist auch meist trocken dabei. Temperaturen morgen dann bei 24 Grad.
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4: Ja, und so sieht das im Moment auf den Straßen aus. Da haben wir den nördlichen Zubringer dabei. Statt einwärts ist es da etwas voller. Staufenplatz in Fahrtrichtung Mettmann. Dann der Bremplatz um Bremplatz herum auch ein bisschen voller. Und der Rheinufertunnel in Fahrtrichtung Süden auch da im Moment dichter Verkehr. Dann die Staus hier auf den Autobahnen. A3 Köln-Oberhausen zwischen Kreuz-Ratingen-Ost und Oberhausen-Lierich. 9 Kilometer Stau plus 38 Minuten. Die A3 Oberhausen nach Köln zwischen Dreieck-Langenfeld und Leverkusen-Zentrum. 9 Kilometer Stau auch nochmal plus 38. A46 Düsseldorf in Fahrtrichtung Wuppertal. Zwischen Hahn-West und Wuppertal-Kronberg 7 Kilometer stockender Verkehr plus 11. A52 Düsseldorf nach Essen zwischen Tiefenbruch und Essen-Kettwig 7 Kilometer Stau. Da dauert es im Moment 18 Minuten länger. Und die 57 nach Köln im Wegen zwischen Burwort und Mörs-Hülsdong 14 Kilometer Stau und plus 34 Minuten. So, die Autobahn hier auch noch. Ach, guck mal, ich dachte, ich wäre fertig. Die A59 Düsseldorf nach Köln zwischen Dreieck Monheim Süd und der Rheinallee 3 Kilometer Stau und plus 17 Minuten.
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4: Ja, und das an diesem Donnerstagnachmittag. Jetzt mal mit Musik von Eagle Eye Cherry. Hier ist er mit Safe Tonight. Ich bin Andreas Grunwald. Hallo zusammen.

0: das hier Lady Gaga und The Dead Dance. Ihr habt es vielleicht bei uns heute in den Nachrichten schon gehört. Die Regierung, da will Deutschland wieder flott kriegen. Dafür wurde heute ein fettes Reformpaket auf den Weg gebracht. Und das Wort Paket, das kann man da wirklich, ja, wörtlich nehmen. Auf über 30 Punkte hat man sich da geeinigt. Kollege Robert Jans aus der Redaktion: Steuerentlastung, Abbau von Bürokratie, flexiblere Arbeitsverträge. Die Liste ist da sehr, sehr, sehr, sehr lang. Riesenthema ist auch der berühmte gelbe Schein, ne?
1: Genau, die telefonische Krankschreibung fliegt raus und ganz wichtige Neuerung, ab dem ersten Krankheitstag muss eine Arbeitsunfähigkeitsbescheinigung vorgelegt werden. Heißt, wir müssen dann zum Arzt laufen und uns krankschreiben lassen. Bisher war es ja so, dass eine ärztliche Bescheinigung erst ab dem vierten Tag vorgelegt werden musste. Ganz spannend, Arbeitgeber sind übrigens auch jetzt schon berechtigt, schon früher eine AU zu verlangen.
0: Ja, jetzt lass mich raten, diese neuen Pläne sind natürlich nicht alle begeistert von.
1: Nee, das kann man so sagen. Verdi-Chef Frank Wernicke hat gesagt, dass sie Ausdruck einer grundsätzlichen Misstrauenskultur seien. Absolut katastrophal, nennt der Hausärzteverband die Pläne. Die Ärzte rechnen mit Millionen zusätzlichen Menschen, die in Wartezimmern sitzen und auf ihre AU warten.
0: Ja, findet denn irgendwer die Pläne irgendwie gut?
1: Das haben wir euch mal gefragt.
2: Die Möglichkeit gab es ja schon immer schon, dass man in den Betrieben unterschiedlich handhaben kann. Ich finde es nicht schlimm.
3: Wir handhaben das seit Jahren schon so, dass ab dem ersten Tag ein Nachweis erbracht werden muss. Also ich finde es in Ordnung.
4: Also grundsätzlich finde ich es okay. Tatsächlich gibt es aber Leute, die das schamlos ausnutzen. Und da wäre es dann gut, auf die Karenztage zu verzichten.
5: Wie überfüllt soll denn dann das Wartezimmer sein? Also das ist ja jetzt schon voll. Und wenn wir jetzt alle ab dem ersten Tag da hocken, dann wird das nicht leerer.
1: Ja, Kanzler Friedrich Merz, der ist übrigens großer Fan der Pläne. Er sagt, dass wir uns den hohen Krankenstand im Vergleich zu anderen Ländern nicht mehr länger leisten können. Auch Arbeitgebervertreter begrüßen die geplante Regelung. Von der Bundesvereinigung Deutscher Arbeitgeberverbände heißt es, die Koalition reagiere zu Recht auf den im internationalen Vergleich hohen Krankenstand.
0: Ja, wer krank ist und nicht arbeiten kann, der muss gleich am ersten Tag zum Arzt. Der Zeitplan, der ist übrigens noch völlig unklar. Dankeschön für die Information, Robert Jans.
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mal die 80er von Van Halen und Jump. Es gibt wieder frisches Material von Nico Santos. Der haut gerade irgendwie einen Hit nach dem anderen raus. Weil die Nummer hier, die ist ja jetzt auch noch gar nicht mal so alt. 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Ja, noch Optimist ist jetzt schon wieder was Neues da. Why Don't You Stay heißt der neue Song. Und der geht da mal in eine ganz andere Richtung als Optimist. Also weg von der Ballade und hin zu, ich sag mal, Sommer, Sonne, Sonnenschein. Nico Santos selbst, er beschreibt den Song als eine lange Sommernacht, die man jetzt nicht loslassen möchte. Auf Social Media, da gibt es auch schon eine Performance zum Song, leicht zu erkennen. Im Hintergrund, es war tatsächlich an der Siegessäule in Berlin.

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1: Ja, also nie wieder. Ich meine, Siegessäule, ich hätte drauf kommen können, Kollege, ne? Ist ja jetzt auch nicht gerade wenig los. Wir hören mal rein in den Song. Hier ist jetzt bei Nico, bei uns, bei Antenne Düsseldorf, Nico Santos. Neue Single heißt Why Don't You Stay? Hier ist er.
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1: Mit Oliver Bend. Guten Tag. Die Mitarbeiter des Sprinterwerks in Derendorf protestieren morgen gegen Sparpläne von Mercedes-Benz. Die IG Metall hat dazu aufgerufen. Die Beschäftigten wollen sich damit gegen die sogenannte Produktivitätsoffensive für Deutschland wehren. Laut der Gewerkschaft stellt Mercedes-Benz zentrale tarifliche Arbeitsbedingungen in Frage. Etwa die 35-Stunden-Woche, Sonderzahlungen und Sozialstandards. Die Demo findet morgen ab 9 Uhr vor dem Werkstor an der Raterstraße statt. Bei der Messe Düsseldorf ist eine neue Photovoltaikanlage in Betrieb gegangen. Sie steht auf über 79.000 Quadratmetern Dachfläche und kann bis zu 18% des Strombedarfs für den Messebetrieb abdecken. Mit rund 12.000 Solarmodulen gehört die Anlage zu den größten in Düsseldorf. Nicht vor Ort genutzter Strom wird ins öffentliche Netz eingespeist. Ein ungelöster Mordfall aus Oberbilk beschäftigt jetzt noch einmal die Düsseldorfer Polizei. Vor rund 10 Jahren, im Juni 2016, war ein 68-jähriger Mann in seiner Wohnung an der Mindener Straße schwer verletzt aufgefunden worden und dort verstorben. Die Polizei hofft auf neue Zeugenhinweise. Annalena Günther mit den Infos.
2: Für die Ermittler war damals schnell klar, der Mann war getötet worden. Es konnten Fahndungsbilder von 2 Tatverdächtigen erstellt werden. Die Ermittlungen liefen bisher aber ohne Erfolg. Jetzt will die Mordkommission MK Mindener den Fall noch einmal neu aufrollen und bittet um mögliche neue Hinweise. Die Ermittler betonen, jeder Hinweis kann wichtig sein, auch wenn er für die Zeugen vielleicht uninteressant wirkt. Eine Beschreibung der beiden Tatverdächtigen haben wir verlinkt auf antennedüsseldorf.de/Nachrichten.
1: Und das waren die Nachrichten mit Oliver Bend.
3: Dankeschön, Olli.
1: Sehr gern.
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3: Ja, jetzt ist, glaube ich, der meiste Regen dann auch durchgezogen. Vielleicht kommt bis heute Abend sogar noch mal die Sonne raus. Also das heißt, es geht jetzt erstmal mit wechselnder Bewölkung weiter. Sind wir auch gespannt. In der Nacht dann kaum wolkig. Trocken ist es auch. Das dann bei 12 bis 9 Grad. Der Freitag, der startet dann wieder sonnig und trocken. Und so geht der Nachmittag oder so geht der Tag dann auch erstmal weiter morgen. Und das bei maximal 24 Grad.
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3: Eben noch der Blick auf die Autobahn A3 Köln in Fahrtrichtung Oberhausen zwischen Kreuz Breitscheid und Oberhausen-Lierich. 6 Kilometer Stau plus 24 Minuten. Dann die 3 Oberhausen nach Köln jetzt zwischen Dreieck Langenfeld und Leverkusen Zentrum. 5 Kilometer stockender Verkehr und plus 7 Minuten. Die 46 Düsseldorf nach Wuppertal zwischen Hahn-West und Wuppertal-Kronberg. 6 Kilometer stocken plus 9. A52 Düsseldorf-Essen zwischen Tiefenbruch und Essen-Kettwig 6 Kilometer stockender Verkehr plus 12 Minuten. A57 Krefeld-Köln zwischen Holzbüttgen und Kreuz Neuss-West. Da sind es 3 Kilometer stockender Verkehr und das dauert dann 5 Minuten länger. Und auch die 59 Düsseldorf nach Köln zwischen Leverkusen-Rheindorf und Rheinallee 2 Kilometer Stau und plus eine Viertelstunde.
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3: Und das ist der Donnerstagnachmittag. Ich bin Andreas Grunwald. Hallo zusammen.

0: und nur nach vorn. Thematisch bleiben wir auch direkt mal in Düsseldorf. In Unterrath wird Rollhockey gespielt beim TuS Düsseldorf Nord. Die Erwachsenen spielen Bundesliga und auch die Jugendmannschaften, ja, sind sehr erfolgreich.
1: Unsere Halle steht hier an der Ecke in der Straße. Da ist ja, viele kennen den TuS-Treff, da sind auch noch Tennisplätze. Wir sind da sehr froh, dass wir eine eigene Rollhockeyhalle haben. Es gibt nämlich in ganz Deutschland, glaube ich, Vereine, nur zwei, die eine eigene Rollhockeyhalle haben. Alle anderen sind in städtischen Hallen untergebracht.
0: Tja, wen haben wir denn da gehört? Das war Jutta Steber vom TuS Nord. Sie hat sich für die Mannschaft ihrer Kinder bei der Antenne Düsseldorf Trikotoffensive beworben. Und die C-Jugendmannschaft hat einen neuen Trikotsatz gewonnen.
1: Ja, das ist die C-Jugend. Das sind Kinder im Alter von 9 bis 12 Jahre ein so, und die haben ein schönes altes Trikot ausgegraben aus dem Keller. Wir sind halt in Randsportart, da ist das Geld jetzt halt nicht so breit gefächert wie jetzt, sage ich mal, beim Fußball. Da kriegt man vielleicht auch einfacher Sponsoren und Gelder. Ja, und dann trägt man natürlich schon mal auch gerne, solange es irgendwie noch geht, diese Trikots auf. Und als wir gehört haben, wie alt sie dann wirklich sind, also ungefähr, da haben wir gedacht, okay, das wird mal Zeit für ein neues.
0: Ja, ne, und diese Trikots, die werden natürlich jetzt nicht nur vom aktuellen Team getragen. Da haben also noch ganz, ganz viele Kinder was davon.
1: Die werden weitervererbt. Deswegen kommt auch kein Name drauf, sondern auch nur eine Nummer, sodass wir die dann auch guten Gewissens dann weitergeben können, wenn dann halt neue Kinder in diese Mannschaft wechseln und die älteren Kinder in die nächste Altersgruppe wechseln. Genau.
0: Wobei, ich sag mal, so ein Trikot mit einem Namen drauf, das ist natürlich auch eine ziemlich dufte Sache. Aber gut, man kann nicht alles haben. Ne? Zusammen mit dem Flughafen Düsseldorf und Eurowings schenken wir Sportmannschaften aus der Stadt neue Trikots. Ein neues Outfit geht nach Unterrath, ihr habt es gerade gehört, ans C-Jugend-Rollhockey-Team des TuS Nord. Wir von Antenne Düsseldorf, wir sagen herzlichen Glückwunsch und natürlich auch viel Erfolg dann in den neuen Trikots.
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0: Kamerad und Hug Yourself. Jetzt bei uns nochmal eine ganz andere Musikrichtung. Comedy-Star Atze Schröder, der war gestern wieder bei Radio Mixtape mit seiner Show am Start. Und das Ding war natürlich mal wieder vollgepackt, eine Stunde lang mit Rocksongs. 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Hier nochmal so ein kleiner Ausschnitt.
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2: Das ist schon die 7. Sendung und ja, so langsam laufe ich mich warm. Anders als die deutsche Nationalmannschaft bin ich denn in der Lage, ein Turnier auch zu Ende zu spielen. Yourself Alive. Wenn jetzt viele sagen, war das wirklich Queen? Ja, Leute, ey, zieht's euch rein. Das war die Debütsingle 1973 von Queen. 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
1: Mit Nico Hartmann. Bei der Fußball-WM will Spanien ab 21 Uhr mit einem Sieg gegen Österreich das Achtelfinale erreichen. Der Europameister von 2024 trifft dabei auf die Elf von Ralf Rangnick, die im letzten Gruppenspiel gegen Algerien erst in letzter Sekunde weiterkam. Um 1 Uhr nachts kommt es dann zum mit Spannung erwarteten Duell der Allstars Ronaldo und Modric, wenn sich Portugal und Kroatien duellieren. In einem weiteren Duell des 16-Finals tritt dann ab 5 Uhr die Schweiz gegen Algerien an.
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2: Mit José Nachsiandi. Guten Abend. Das Reformpaket der Bundesregierung hat sehr unterschiedliche Reaktionen ausgelöst. Der Präsident des Deutschen Instituts für Wirtschaftsforschung, Fratscher, sieht es eher kritisch. Er sagte der Rheinischen Post, das Reformpaket sei nicht der große Wurf, sondern eher ein Symbolpaket. Es werde der deutschen Wirtschaft nicht den gewünschten Impuls für Wachstum und Wettbewerbsfähigkeit geben. Thorsten Adolf aus dem News-Team, der Wirtschaftsweise Felbermeier, sieht das Paket dagegen positiv. Was sagt er?
3: Ja, er hat im Handelsblatt gesagt, es sei eine gute Nachricht, dass die Regierung in der Lage sei, durchaus zukunftsweisende Reformen anzugehen. Und er habe die Hoffnung, dass es doch möglich sei, das Land zu modernisieren. Die Vereinbarung, kleine und mittlere Einkommen bei der Steuer zu entlasten und das mit einer höheren Reichensteuer gegenzufinanzieren, sei ein nachvollziehbarer Deal, sagt Felbermeier. Gut findet er auch, dass der Kündigungsschutz für gut verdienende Personen gelockert werden soll.
2: Wenn wir auf die Einzelmaßnahmen schauen, dann sticht eine heraus. Eine AU beim Arbeitgeber muss künftig schon ab dem ersten Krankheitstag vorgelegt werden. Und die telefonische Krankschreibung soll wegfallen. Was sagen denn die Ärzte dazu?
3: Sie finden die Regelung katastrophal. Der Chef des Hausärzteverbandes Blumenthal-Bayer warnt davor, dass auf die Praxen eine riesige Bürokratiewelle zurollen könnte, die kaum zu schaffen sei. Er wirft der Politik vor, bei dieser Entscheidung völlig an den Fakten vorbeizuarbeiten und eine Überlastung der Praxen billigend in Kauf zu nehmen. Wenn es so wie jetzt angekündigt umgesetzt wird, dann müssen wir wohl wegen jedem kleinen Schnupfen persönlich

0: Die EU-Kommission hatte vor 8 Jahren festgestellt, dass Google mit dem Betriebssystem Android damals seine Marktmacht missbrauchte. Beschäftigte in Deutschland haben im vergangenen Jahr seltener und im Schnitt kürzer gestreikt als im Jahr zuvor. Die gewerkschaftsnahe Hans-Böckler-Stiftung zählte 261 Konflikte und damit 25 weniger als im Vorjahr. Ein wichtiger Grund für den Rückgang ist offenbar, dass die Inflation im vergangenen Jahr nicht mehr so stark angestiegen ist wie in den Jahren davor. In einer 3-stündigen Sitzung soll die DFB-Spitze Bundestrainer Julian Nagelsmann einen Rücktritt nahegelegt haben. Das berichtet die Bild. Nagelsmann soll sich Bedenkzeit erbeten haben. Laut Frankfurter Rundschau soll die Ablösung von Nagelsmann ausgemachte Sache und bis zum Wochenende durch sein. Der Verband hat sich bislang nicht offiziell dazu geäußert. Und das waren die Nachrichten mit José Nachsiandi.
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Bild berichten. Julian Nagelsmann, ja, so quasi freundlich empfohlen, zurückzutreten. Mehr wissen wir bisher nicht. Wir verfolgen das weitere Geschehen da heute Abend natürlich für euch. Mal schauen, ob da noch was passiert. Also, ihm das quasi einfach nahegelegt. Wie gesagt, sie haben ihn jetzt ja nicht entlassen oder ihn dazu gezwungen, zurückzutreten. Die Entscheidung liegt bei ihm. So ein bisschen wie bei der Mafia. Nein, den Vergleich will ich nicht ziehen. Mein Name ist Leo Arigi. Schönen Donnerstag euch.

0: Ray, Where Is My Husband für diesen Donnerstagabend. Mein Name ist Leo Arregi und ich mache es in meinen Sendungen immer sehr gerne, dass ich einen Glückskeks mit euch öffne. Und ich habe da jetzt tatsächlich mal heute gedacht, ich mache das so ein bisschen ASMR-mäßig. Also ich nehme den Glückskeks ganz nah ans Mikrofon und wir öffnen den jetzt gemeinsam. Dafür brauchen wir natürlich auch nicht so eine Hintergrundmusik. Deswegen, also es wäre jetzt natürlich gut, wenn ich ihn aufkriegen würde. Okay, das hat schon mal funktioniert. Die Verpackung ist weg. Oh, jetzt habe ich das hier aufgebrochen. Also ich weiß nicht, ich esse ihn nie. Ich weiß nicht, wie es bei euch ist. Ich finde die Dinger total ekelhaft. Okay, was steht heute drin im Glückskeks des Tages? Der Einsatz, der all ihre Kräfte forderte, zahlt sich aus.
1: Oh.
0: Glückskeksspruch des Tages. Heute am 2. Juli 2026. Der Einsatz, der all ihre Kräfte forderte, zahlt sich aus.
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0: Das kann ja nur was Positives sein. Schönen Abend euch.

0: Swift. I knew it, I knew you.
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0: Das Wetter.
1: Bei uns in Nordrhein-Westfalen liegen die Temperaturen aktuell so bei 18 bis 21 Grad. Heute Abend bleibt es eher grau und wechselhaft. Viele Wolken, immer wieder Regen. In der Nacht zieht der dann langsam weiter. Der Freitag sieht auch wieder besser aus mit mehr freundlichen Phasen. Es bleibt meistens trocken. Dazu gibt es maximal 26 Grad.
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1: Hier kommen alle Staus ab einem Zeitverlust von einer Viertelstunde. A3 Arnhem Richtung Oberhausen zwischen Hamminkeln und Wesel 1 Kilometer, Viertelstunde obendrauf. A4 Olpe Richtung Aachen zwischen Kreuzköln Ost und Kreuzköln Süd 5 Kilometer, 25 Minuten dauert es länger. Dann die A4 Köln Richtung Aachen zwischen Elsdorf und Merzenich 5 Kilometer, 20 Minuten. Und die A40 Essen Richtung Dortmund zwischen Essen-Krai und Bochum-Harpen 9 Kilometer dauert 21 Minuten länger. Euch allen unterwegs eine gute und sichere Fahrt.

Ja, und heute in vielen Teilen von NRW mit so einem fieseligen Regen, der auch mal stärker wurde. Ich bin gerade mehrere Stunden durch diesen Regen gefahren im Auto hier zum Sender. Ja, viel Stau los heute in Nordrhein-Westfalen. Aber ich finde wiederum auf der anderen Seite, es gibt dann auch keinen besseren Zeitpunkt für fieseligen Regen, als im Stau zu stehen. Weil ich meine, also draußen wäre es jetzt ja auch nicht bedeutend schöner. Und dann kann man sich so richtig schön irgendwie an die Armlehne schmiegen. Ich weiß gar nicht, welches Auto hat eine Armlehne, überlege ich gerade mal. Naja, vielleicht fahrt ihr eine ganz besondere Karre. Das ist ganz besondere Musik von Bon Jovi. Always. Mein Name ist Leo Arrighi. This Romeo is bleeding.

ganz neu bei uns. 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

0: Deutschland diskutiert die T-Frage. Ja? T-Frage, habt ihr richtig gehört? Ist Julian Nagelsmann noch der richtige Trainer oder muss der so schnell wie möglich weg? Rudi Völler hat ihn ja noch in Schutz genommen. Auch der Kanzler war noch ganz freundlich. Dann muss jetzt halt eine andere Instanz ran.
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3: Ja, nee, ist klar.
4: Auch wenn das Ausscheiden schmerzt, was für ein Spiel. Mit eurem Einsatz und Teamgeist bei dieser WM habt ihr unser Land begeistert. Wir sind stolz auf euch.
3: Ja, leider sind das nicht meine Worte, sondern die von unserem großen Vorsitzenden und Vereinspräsi Friedrich Merz, unser gute Launebär. Das ist wie beim Sackhüpfen auf dem Kindergeburtstag, wo es hinterher heißt, ihr habt alle gewonnen. Wahrscheinlich empfängt Fritze Merz die Mannschaft auch noch und überreicht feierlich Teilnahmeurkunden. Also, ich will nicht polemisch werden, aber in Nordkorea würde diese Sache anders bewertet. Was ist denn eigentlich los mit uns? Das ganze Jahr sind wir Deutschen am Jammern und am Rummecken, aber kaum verkacken wir nach allen Regeln der Kunst und schon findet unser Bundeskanzler lobende Worte. Da sieht man mal wieder, wie vorausschauend Friedrich Merz ist. Das Ausscheiden passt doch komplett ins Konzept. Ja, sicher. Dienstag ist doch der Tankrabatt ausgelaufen. Autokursus könnte sich doch jetzt eh keiner mehr leisten. Mann.
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2: Mit José Nachsiandi. Guten Abend. In diesem Jahr hat es in Deutschland schon mehr als 800 Hitzetote gegeben. Auf diese Zahl kommt das Robert-Koch-Institut. Die Wissenschaftler warnen eindringlich vor den gesundheitlichen Folgen hoher Temperaturen. Die Zahl der Todesopfer stammt noch aus der Zeit vor der massiven Hitzewelle. Thorsten Adolfs aus dem News-Team mit den Einzelheiten.
3: Schon milde Sommertage mit Durchschnittswerten über 20 Grad können laut RKI zur Gefahr werden. Besonders für Menschen über 65 Jahre wird die Belastung schnell kritisch, weil bei ihnen oft Vorerkrankungen bestehen, die durch die Hitze verschlimmert werden. Weil die Daten nur bis zum 21. Juni erfasst wurden, müssen wir davon ausgehen, dass die Zahl der Hitzetoten bei uns in den nächsten Wochen noch deutlich weiter nach oben gehen wird. Auch in Frankreich und Spanien stieg die Zahl der hitzebedingten Todesopfer deutlich an. In Frankreich gab es in der Gruppe der über 75-Jährigen 85% mehr Todesfälle als sonst. Und Spanien hat bis jetzt in diesem Sommer mehr als 1000 Hitzetote gezählt. Das Robert-Koch-Institut empfiehlt vor allem älteren Menschen, sich tagsüber, wenn die Sonne brennt, in kühlen Räumen aufzuhalten. Ganz wichtig sei außerdem genug zu trinken, auch wenn man keinen Durst hat. Außerdem sei es gut, Nachbarn, Eltern oder Großeltern bei Einkäufen zu unterstützen, damit sie nicht in der größten Mittagshitze raus müssen. Und wer bei Anzeichen von Erschöpfung oder Schwindel sofort reagiert und für Abkühlung sorgt, senkt laut RKI das eigene Risiko enorm.
2: Und diese Themen waren heute auch noch wichtig. In einer dreistündigen Sitzung soll die DFB-Spitze Bundestrainer Julian Nagelsmann einen Rücktritt nahegelegt haben. Das schreibt die Bild-Zeitung. Nagelsmann soll sich Bedenkzeit erbeten haben. Laut Frankfurter Rundschau soll die Ablösung von Nagelsmann ausgemachte Sache und bis zum Wochenende durch sein. Die Bundesregierung hat ein umfassendes Reformpaket geschnürt. Arbeitsverträge sollen länger befristet werden dürfen. Regeln zum Kündigungsschutz werden gelockert. Die Regeln für Krankschreibungen werden verschärft. Von Gewerkschaften und Ärzten kommt Kritik, Zustimmung dagegen von der Arbeitgeberseite. Die Getränke von Coca-Cola werden teurer. Das Unternehmen erhöht zum 1. September wieder seine Abgabepreise, unter anderem für den Handel und die Gastronomie. Die Preisanpassung liege über alle Prozesse.

0: federführend beteiligt. Die Ermittlungen führen nach Angaben von Europol zu hunderten neuen Spuren. Insgesamt waren 9 Länder am Einsatz beteiligt. Einzelheiten über Täter oder Opfer nannte Europol wegen der laufenden Ermittlungen nicht. Und das waren die Nachrichten mit José Nachsiandi.
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2: Aktuell sind es in NRW Temperaturen zwischen 17 und 20 Grad. Dazu bleibt der Abend noch ziemlich ungemütlich mit vielen Wolken, zeitweise Regen und kurzen Schauern. Nachts lässt das Ganze dann nach und wird auch trockener. Am Freitag wird es angenehm, Sonne und Wolken wechseln sich ab. Es bleibt weitgehend trocken und die Temperaturen gehen rauf auf bis zu 26 Grad.
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2: Mit der A3 Arnheim Richtung Oberhausen zwischen Hamminkeln und Wesel 2 Kilometer 24 Minuten. A3 Oberhausen Richtung Köln zwischen Kreuzhilden und Leverkusen-Opladen 3 Kilometer Viertelstunde. A4 Köln Richtung Aachen zwischen Dreiköln-Holmer und Kreuzköln-Süd 4 Kilometer Viertelstunde obendrauf. A43 Recklinghausen Richtung Wuppertal zwischen Wittenhäfen und Sprockhövel 2 Kilometer dauert da 10 Minuten länger. Und die A45 Hagen Richtung Gießen zwischen Haiger-Burbach und Dillenburg 3 Kilometer. Dauert da auch noch mal eine Viertelstunde länger. Euch allen unterwegs eine gute und sichere Fahrt.
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2: Ja, das sind ja auch mal interessante Neuigkeiten. Kanada ist 2027 beim Eurovision Song Contest dabei. Ja, da werden die Grenzen der EU einfach mal ein bisschen weiter ausgelegt. Warum denn auch nicht? Die USA sind nicht dabei, muss man sagen. Wundert mich eigentlich, weil also normalerweise würden die doch dann auch auf den Zug springen. Obwohl, ja, ich kann mir vorstellen, es gibt dann vielleicht eine Gegenveranstaltung. Der Donald Trump Song Contest oder so. Leo Arrighi hier. Schönen Abend euch.

0: Ich würde mal sagen, bei vielen ist es der Strand oder vielleicht ein teures Abendessen bei Kerzenschein. Der richtige Ort für den Heiratsantrag, ja. Dafür kannst du aber eben auch über 400 Meter hoch klettern, wenn man denn drauf steht. Kollege Sascha Fassbender, ein Pärchen, ist jetzt nämlich das Empire State Building in New York. Hoch und oben gab es einen Heiratsantrag.
1: Ja, ich krieg schon feuchte Hände, wenn ich nur dran denke, diese Höhe. Aber ja, da oben gab es einen Heiratsantrag, illegal. Die beiden wurden jetzt festgenommen.
0: Ja, was es irgendwie fast noch romantischer macht, aber auch noch kurioser.
1: Total. Ich habe noch mehr kuriose Heiratsanträge gefunden. In einer US-Nachrichtensendung hat Wettermann Trent Eric Nachrichtensprecherin JC Birch mit einem Heiratsantrag vor laufenden Kameras überrascht.
0: Ja, ich finde, in solchen Situationen ist es immer für alle Anwesenden gut, wenn dann auch wirklich ein Ja, ich will kommt.
1: Mhm. Vergangene Woche gab es einen Antrag während eines Konzerts vor 6000 Leuten in Amsterdam und da kam dann ein Nein. Und sie hat danach auch noch so ganz unangenehm vor den Leuten erklärt, warum denn das Nein und unangenehm.
0: Oh Gott.
1: Das hier ist dann schon deutlich schöner abgelaufen. Er schenkt ihr Flugtickets. Was sie nicht wusste, er fliegt das Flugzeug von Melbourne nach Los Angeles und macht dann über den Wolken, über die Bordansage, also dieses Mikrofon, was sie da im Cockpit haben, einen Heiratsantrag.
0: Süß. Und tatsächlich muss man ja sagen, noch höher als das Empire State Building.
1: Ja, ist höher und legaler. Wir bleiben aber erstmal illegal. Hier in NRW in Bocholt hat sich ein Mann das Auto seiner Freundin geliehen und wurde geblitzt mit einem Schild hinter der Frontscheibe. Auf dem Schild die Frage: Willst du mich heiraten?
0: Gut, das macht Sinn, ne? Ist ihr Auto, bekommt sie auch den Bußgeldbescheid.
1: Ja, genau. Clever und romantisch. In Lüdenscheid gab es den gleichen Fall nochmal. Aber um unserer journalistischen Sorgfaltspflicht natürlich nachzukommen, bitte fahrt nicht zu schnell Auto.
0: Ja, und klettert bitte auch nicht einfach so aufs Empire State Building. Auch nicht für einen Heiratsantrag. Musik, die auf keiner Hochzeit fehlen darf, inzwischen muss man ja sagen, kommt jetzt Natasha Bedingfield an.

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1: Der Abend bleibt bei uns in NRW noch ein bisschen durchwachsen. Aktuell liegen wir so bei 17 bis 20 Grad. Dazu gibt es viele Wolken und auch Regenphasen. In der Nacht verzieht sich der dann mehr und mehr. Morgen wird es freundlicher, größtenteils trocken und mit maximal 26 Grad auch wieder ein bisschen netter.
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1: Mit der A2 Hannover Richtung Dortmund zwischen Beckum und Hamm-Üntrop 3 Kilometer 17 Minuten und die A45 Hagen Richtung Gießen zwischen Haiger-Burbach und Dillenburg 3 Kilometer, da dauert es eine Viertelstunde länger. Euch allen unterwegs eine gute und sichere Fahrt.
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1: Ihre Songs werden von Musikjournalisten als dunkler Pop beschrieben. Ja, und dann denkt man ja auch, man kriegt dunklen Pop. Stattdessen klingt die Musik aber eher so. Holly Humberstone, Singer-Songwriterin aus Großbritannien. Neue Single To Love Somebody. Ich bin Leo Arrighi.

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0: Die Regierungskoalition hat sich heute in Berlin auf ein beachtliches Reformpaket mit 34 Punkten geeinigt, ja. Und das, obwohl schon einzelne Punkte in den vergangenen Monaten ordentlich Zoff ausgelöst haben.
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0: Jetzt also der Versuch eines Befreiungsschlags. Es geht um Steuerentlastungen, Entbürokratisierung, aber auch um einige Zumutungen. Thorsten Ortmann aus dem News-Team, du hast die Präsentation des Pakets heute Morgen verfolgt. Fangen wir mal mit dem unangenehmen Teil an, der Krankschreibung. Die wird nämlich in ihrer jetzigen Form abgeschafft.
2: Ja, man kann sich künftig nicht mehr telefonisch beim Arzt krank melden und man muss schon am ersten Krankheitstag den gelben Schein auch direkt beim Arbeitgeber vorlegen. Die Betriebe können das aber in Absprache mit den Betriebsräten auch anders regeln, so Kanzler Merz. Aber insgesamt sei die Zahl der Krankheitstage in Deutschland einfach zu hoch, darum die Änderung.
0: Aber das Paket hat auch angenehme Seiten. Ne? Es gibt Steuerentlastungen.
2: Vor allem Familien sollen entlastet werden. Der Grund- und der Kinderfreibetrag werden erhöht und auch der Arbeitnehmerpauschbetrag und das Kindergeld. Bundeskanzler Merz.
3: Wer unter Teuerung, Inflation und stagnierenden Löhnen am meisten leidet, wird entlastet. Wir rechnen mit bis zu 600 Euro. Pro Jahr Durchschnitt für einen Durchschnittshaushalt.
2: Und gegenfinanziert werden soll das Ganze unter anderem, indem Reiche mit einem Einkommen über 250.000 Euro mehr Steuern zahlen sollen.
0: Wichtiges Thema ist auch die Wirtschaft. Da gibt es neue Ideen, wie man die wieder flott kriegen will.
2: Ja, ein wichtiger Punkt ist, dass die Firmen entlastet werden sollen. Berichts- und Dokumentationspflichten sollen wegfallen. Der Datenschutz soll auf europäisches Mindestmaß reduziert werden. Die Firmen dürfen auch Jobs künftig 4 Jahre statt 2 befristen. Und auch der Bund will beim Thema Wirtschaft mitmischen, nämlich beim Wohnungsbau. Finanzminister Klingbeil.
4: Wir gründen eine Wohnungsbaugesellschaft für bezahlbaren Wohnraum. Wir wollen bauen, nicht enteignen. Das ist die klare Botschaft. Der Bund wird hier künftig kräftig mitmischen.
2: Und diese Reform dürfte auch viele freuen. Bäckereien, Konditoreien und Bibliotheken dürfen sonntags bald länger öffnen, nämlich bis zu 8 Stunden.
0: Die Regierungskoalition hat sich auf ein großes Reformpaket geeinigt. Thorsten Ortmann war das mit den Infos. Vielen Dank dir. Das ist Musik von Jennifer Lopez und David Guetta. Ganz neu, Save Me Tonight.

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1: Ich bin Thomas Bleskin. Die Bundesregierung will die Regelungen zu Krankschreibungen verschärfen. Wer sich krank meldet, soll schon ab dem ersten Tag eine Bescheinigung vom Arzt vorlegen müssen. Die Krankschreibung per Telefon fällt den Plänen zufolge weg. Erste Vertreter und Opposition sind empört.
2: Wer hustet, gehört ins Bett und nicht ins Wartezimmer einer Arztpraxis, um sich krankschreiben zu lassen. Ob Kassenärztliche Bundesvereinigung, Hausärzteverband oder Grüne und Linkspartei, die offizielle Krankschreibung ab dem ersten statt wie bisher ab dem vierten Krankheitstag wird als Schikane kritisiert. Geändert werden soll die Vorgabe dazu im Entgeltfortzahlungsgesetz. Arbeitgebern und Gewerkschaften die Möglichkeit bleiben, etwa in Tarifverträgen weiter die alte Regelung zu vereinbaren. Unklar ist noch, ab wann die Änderung genau greifen soll. Jan-Henner Reitze, Berlin.
1: Zum Beginn der Getreideernte beklagen Deutschlands Landwirte steigende Kosten und die Folgen der jüngsten Hitzewelle. Bauernpräsident Ruckwied warnte vor möglichen Ertragseinbußen, vor allem beim Weizen. Zugleich sprach er sich gegen eine Abschaffung der Minijobs aus, auf die viele Betriebe während der Ernte angewiesen seien. Außerdem forderte der Bauernverband, den Tankrabatt für Agrardiesel bis Ende November zu verlängern. Zum Fußball. Nach dem WM-Aus der deutschen Nationalmannschaft soll die DFB-Spitze laut einem Medienbericht Julian Nagelsmann den Rücktritt nahegelegt haben. Die Bild berichtet über ein mehrstündiges Gespräch des Bundestrainers mit den Spitzenfunktionären des Verbands.
3: Julian Nagelsmann soll sich Bedenkzeit erbeten haben, aber alles klingt danach, als ob seine Ablösung beschlossene Sache ist. Das meldet auch die Frankfurter Rundschau. Angeblich soll bis zum Wochenende alles durch sein. Vom DFB kam bisher keine Erklärung dazu. An der Sitzung in der Verbandszentrale sollen neben Nagelsmann Präsident Neuendorf, Geschäftsführer Rettig, Rudi Völler, der Sportdirektor und Ligaboss Watzke teilgenommen haben. Nagelsmanns Vertrag läuft noch bis 2028. Als möglicher Nachfolger wird ja Jürgen Klopp heiß gehandelt. Thomas Thonfeld, Sportredaktion.
1: Bei der Fußball-Weltmeisterschaft stehen heute drei weitere 16-Finalspiele auf dem Programm. Mitfavorit Spanien trifft auf Österreich, Portugal und Kroatien spielen gegeneinander und die Schweiz fordert das Überraschungsteam aus Algerien heraus.
4: Das Düsseldorf-Wetter.
5: Heute Abend bleibt es in Nordrhein-Westfalen noch ziemlich wechselhaft. Viele Wolken, immer wieder Regen, zwischendurch kurze Schauer. In der Nacht zieht der Regen dann langsam weiter. Freitag wird wieder freundlicher. Es bleibt meistens trocken und gibt maximal 26 Grad.
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5: Mit der A1 Köln Richtung Dortmund zwischen Wuppertal-Ronsdorf und Kreuz Wuppertal-Nord 3 Kilometer 20 Minuten. A2 Hannover Richtung Dortmund zwischen Beckum und Hamm.

Deutschland ist zwar raus bei der Fußball-Weltmeisterschaft 2026. Ja, tut immer noch ein bisschen weh. Aber wir können ja einfach einen anderen deutschen Sportler anfeuern. Zum Beispiel Alexander Zverev. Der tut sich aktuell ganz gut bei Wimbledon. Hat er dieses Jahr auch erst zum allerersten Mal einen Grand Slam gewonnen, nämlich die French Open. Schönen Donnerstag euch. Ich bin Leo.

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0: Zweieinhalb Wochen noch bis zu den Sommerferien, da läuft ja nicht mehr so richtig viel in der Schule. Kann man sich bei dem schönen Wetter mal gerne gut gehen lassen. Soll ja nächste Woche wieder schöner werden. Strand und Wasser, das geht immer. Und wenn ihr ein bisschen Action mit dabei haben wollt, dann haben wir jetzt einen richtig schönen Tipp für euch. Die Wasserski- und Wakeboard-Anlage in Langenfeld liegt zwischen Düsseldorf und Köln, jetzt kurz vor den Ferien, sehr beliebt bei Schulklassen. Die Kollegin Claudia Löhr hat sich dort unter anderem mit Geschäftsführer Benjamin Süß getroffen.
1: Ja, also das ist hier eine der größten Wakeboard- und Wasserskianlagen weltweit. Es ist groß, es ist weitläufig.
2: Wir haben vier große Seilbahnen mit einem Rundkurs, ne, zwischen 500 und 800 Metern. Und dazu noch zwei Minibahnen, sogenannte Übungsbahnen für Schnupperkurse, Kindergeburtstage etc. Genau.
1: So, ich gehe jetzt hier mal runter. Hier startet die erste Bahn. Stehen schon zwei, drei Leute parat.
3: Das hier ist die Bahn 1. Genau, hier geht's los. Und ja, hier mal, je nachdem, wo man rausfällt, muss man entsprechend weit laufen.
1: Im Ernst? Man muss zurücklaufen?
3: Naja, wenn man da hinten rausfällt, dann ist da kein Lift, der einen zurückholt. Ne? Muss man dann zu Fuß gehen und da ist man unter Umständen ein paar Minuten unterwegs. Ja.
1: Und wie läuft's bei dir? Gab's schon ein paar Wasserplatscher?
3: Einen Wasserplatscher gab's. Ansonsten bin ich durchgefahren und ich bin recht zufrieden.
1: So, hier ist so ein kleiner abgetrennter Strand. Schön mit Sand. Die Liegestühle direkt am Wasser. Also man kann super hier den Start beobachten. Das macht natürlich riesig Spaß.
4: Ich bin Zuschauerin nur. Und ich feuer meinen Freund an, aber der ist gerade ins Wasser gefallen.
1: Und Sie filmen das alles hier schön?
4: Ja, genau. Damit er seine Fails auch sieht.
1: Eine Beachbar gibt es, eine sehr schöne Seeterrasse, da kannst du dich zwischendurch ein bisschen stärken. Also wer Bock hat auf Action und Wassersport, der ist hier wirklich genau richtig. Viele, viele Schulklassen, viele Gruppen, die können hier Kurse buchen. Das ist genial natürlich für eine Klassenfahrt. Jetzt vor den Ferien wird das sehr viel gemacht.
5: Wir sind ja das erste Mal heute hier. Wir haben eine Exkursion mit unserer Klasse gemacht und es ist schon sehr gut gewesen. Wir sind hier, unsere drei Bahnen haben wir auf jeden Fall alle schon gemacht eigentlich. Und es ist am liebsten, sollte es natürlich niemals aufhören hier heute.
1: Also wenn du hier deinen Nachmittag verbracht hast, dann hast du abends auf jeden Fall was zu erzählen.
0: Claudia Löhr von der Wasserskianlage Langenfeld. Ein richtig schöner Tipp hier von uns jetzt für die Sommerferien oder auch davor.
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1: Der Abend noch ein bisschen wilder bei uns in NRW. Es bleibt wolkig. Dazu gibt es zeitweise Regen und kurze Schauer. Nachts ist das Ganze danach und es wird trockener. Am Freitag wechseln sich dann Sonne und Wolken ab. Größtenteils bleibt es trocken bei maximal 26 Grad.
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1: A1, Köln Richtung Dortmund, zwischen Wuppertal-Ronsdorf und Kreuz Wuppertal-Nord, 2 Kilometer, gute 20 Minuten dauert es da länger. Dann die A1, Köln Richtung Euskirchen, zwischen Kreuz Köln-Nord und Köln-Bocklemünd, 3 Kilometer, 25 Minuten obendrauf. Die A2, Hannover Richtung Dortmund, zwischen Beckum und Hamm-Üntrop, 3 Kilometer, 20 Minuten. Und noch die A45, Hagen Richtung Gießen, zwischen Haiger-Burbach und Dillenburg, 2 Kilometer dauert, 10 Minuten länger. Euch allen unterwegs eine gute und sichere Fahrt.
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1: Ich weiß, die Euphorie gegenüber der Fußball-Weltmeisterschaft 2026 hält sich jetzt nach dem Ausscheiden der deutschen Nationalmannschaft in Grenzen. Aber na gut, wir spielen natürlich trotzdem weiterhin hier das offizielle Lied von Shakira und Burna Boy. Gleich in einer halben Stunde ist ja auch Anpfiff von einer nicht ganz unattraktiven Partie, Spanien gegen Österreich. Ich bin Leo Arrighi. Schönen Abend euch!

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0: Die Köpfe rauchen beim Deutschen Fußballbund momentan. Um es mal vorsichtig auszudrücken. Ja, es muss etwas passieren nach dieser desolaten Weltmeisterschaft. Laut Bildinformationen hat die Spitze des DFB Julian Nagelsmann jetzt den Rücktritt nahegelegt.
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0: Nico Hartmann aus dem WM-Studio. Lass uns jetzt aber mal auf ein anderes Thema schauen. Ja, nach dem Ausscheiden gegen Paraguay gab es ja leider auch wieder einige Menschen, die uns fassungslos gemacht haben.
2: Ja, genau. Immer wieder schlimm und furchtbar. Das Thema Rassismus. Es ist leider mal wieder dieses Stichwort. Das DFB-Team hatte sich in einem Post nochmal an die deutschen Fans gewandt, sich für die Unterstützung bedankt und unter anderem mitgeteilt, wir wollten den Weg gemeinsam mit euch gehen, aber wir haben es in diesem Jahr als Team nicht besser hinbekommen. Daraufhin folgten unfassbarerweise viele Kommentare, die unter die Gürtellinie gingen und rassistisch waren. Auch übrigens, als Jonathan Tah sich nochmal für die Leistung der Mannschaft entschuldigte in einem eigenen Post. Und dagegen hat sich das Team gewehrt. Der Kritik an unseren Leistungen stellen wir uns. Hass gehört aber nicht dazu. Eine gute Reaktion. Aber wo sind wir hingekommen, dass so etwas ständig auftritt? Das macht einen bei aller Enttäuschung über die Leistung der Mannschaft sehr traurig und nachdenklich, wie ich finde.
0: Ja, total. Aber das Schöne ist, dass jetzt auch ganz viele eben positiv kommentieren, damit das Negative verdrängt wird. So, schauen wir mal auf die weiteren Spiele. Nico, die lohnt sich total, oder?
2: Ja, ganz genau. Und es beginnt mit der spannenden Partie Spanien gegen Österreich. Die Österreicher sind ja bei ihrem Spiel gegen Algerien unglaublich knapp dem Ausscheiden entronnen mit ihrem 3:3 Ausgleich in der Schlusssekunde. Vielleicht können sie ja diese Euphorie und diese Emotionen mit reinnehmen ins Duell gegen die Spanier, die zwar ein bisschen langweilig spielen, aber sehr stabil agieren. Im Normalfall werden sie gewinnen, aber das Rangnick-Team wird es ihnen schwer machen. Da bin ich sicher. Um 1 Uhr dann das Duell der Allstars. Ronaldo trifft auf Modric. Portugal spielt bislang noch sehr dosiert. Sehr gefährlich nun das Spiel gegen die stabilen Kroaten, da würde ich gar keine Prognose wagen über den Ausgang. Für Frühaufsteher morgen dann noch um 5 Uhr die Partie Schweiz gegen Algerien. Tendenz eher für die Eidgenossen, aber lass uns gerne mal abwarten.
0: Dankeschön, Nico, und wir halten euch weiter auf dem Laufenden hier in unserem WM-Studio. Aktuelle Infos zur Weltmeisterschaft und zu den Auswirkungen bei der deutschen Nationalelf hört ihr dann wie gewohnt bei uns.
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1: Ich bin Thomas Bleskin. Die Regeln für Krankschreibungen von Beschäftigten sollen nach Plänen der Schwarz-Roten Koalition verschärft werden. Eingeführt werden soll die verpflichtende Vorlage einer Arbeitsunfähigkeitsbescheinigung schon ab dem ersten Tag der Erkrankung. Das teilten Union und SPD nach Beschlüssen des Koalitionsausschusses mit.
2: Wer morgens mit Übelkeit aufwacht, kann nicht mehr beim Arbeitgeber anrufen, sich krank melden und dann auskurieren, sondern muss sich stattdessen zum Arzt schleppen. Kritik daran, Regeln in Sachen Krankschreibung zu verschärfen, kommt zum Beispiel von der SPD aus den Ländern. Sowieso schon überlastete Hausärzte erwarten noch mehr Patienten. Der Bund der Steuerzahler nennt die geplante Steuerreform mit einem Umfang von 10 Milliarden Euro viel zu klein für eine spürbare Entlastung. Lob für das Gesamtpaket kommt dagegen vom Arbeitgeberverband, der von einem überfälligen Kurswechsel spricht. Jan-Henner Reitze, Berlin.
1: Zum ersten Mal seit Mai hat Superbenzin der Sorte E10 im bundesweiten Tagesschnitt wieder mehr als 2 Euro gekostet. Gestern, direkt nach dem Ende des Tankrabatts, schlug ein Liter laut ADAC im Schnitt mit 2 Euro und einem Cent zu Buche.
3: Auch wenn es nur 17 Cent pro Liter waren, die der Tankrabatt ausgemacht hat, dass jetzt wieder eine 2 vor dem Komma steht, ist bitter für Autofahrer und der höchste Tageswert seit dem 5. Mai. Diesel blieb im bundesweiten Schnitt gestern zwar noch unter 2 Euro, allerdings nur knapp. Im Vergleich zu Dienstag stiegen die Preise für E10 damit nach dem Tankrabatt um gut 9, Diesel um 10 Cent. Das ist zwar deutlich weniger als der weggefallene Steuerrabatt, allerdings hatten die Preise auch schon vorher zugelegt. Die Mineralölkonzerne hatten das mit der gestiegenen Nachfrage erklärt. Diana Kramer, Nachrichtenredaktion.
1: Das Feuer in einem Krankenhaus in Ludwigslust ist wohl in einem Patientenzimmer der Gefäßchirurgiestation ausgebrochen. Das teilte eine Sprecherin des Landkreises mit. Bei dem Brand des Dachstuhls sind am frühen Morgen 2 Menschen ums Leben gekommen. Laut Auskunft des Landrats lag einer der Verstorbenen im Patientenzimmer, in dem das Feuer ausbrach, der andere im Nachbarzimmer. Dazu hat es einen Verletzten mit Rauchgasvergiftung gegeben. Und zum Sport, Fußball. Nach dem WM aus der deutschen Nationalmannschaft soll die DFB-Spitze laut einem Medienbericht Julian Nagelsmann den Rücktritt nahegelegt haben. Die Bild berichtet über ein mehrstündiges Gespräch des Bundestrainers mit den Spitzenfunktionären des Verbands. Nagelsmann habe sich demnach Bedenkzeit erbeten. Der Deutsche Fußballbund äußerte sich bisher nicht dazu.
4: Das Düsseldorf-Wetter. Heute Abend bleibt's in Nordrhein-Westfalen wechselhaft mit vielen Wolken- und Regenphasen. In der Nacht zieht der dann mehr und mehr ab. Morgen sieht's besser aus, es wird freundlicher, meist trocken und gibt bis zu 26 Grad.
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4: Mit der A1 Köln Richtung Dortmund zwischen Wuppertal-Ronsdorf und Kreuz Wuppertal-Nord 2 Kilometer 17 Minuten. A1 Dortmund Richtung Köln zwischen Gevelsberg und Wuppertal-Langerfeld 2 Kilometer 11 Minuten. Nochmal die A1 Köln Richtung Euskirchen zwischen Kreuz Köln Nord und Köln Bocklemünd 2 Kilometer 25 Minuten. Und die A2 Hannover Richtung Dortmund zwischen Beckum und Hamm-Üntrop 2 Kilometer dauert 22 Minuten länger. Euch allen unterwegs eine gute und sichere Fahrt.
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0: Das ist neue Musik von Is Divine.

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1: Am Abend bleibt das Wetter in NRW noch durchwachsen. Dichte Wolken, zeitweise Regen und einzelne kurze Schauer sind weiter dabei. In der Nacht beruhigt sich das Ganze dann langsam. Der Freitag wird angenehmer mit Sonne, Wolken und meist trockenem Wetter. Höchstwert 26 Grad.
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1: Mit der A1 Köln Richtung Dortmund zwischen Wuppertal-Langerfeld und Kreuz Wuppertal-Nord 2 Kilometer 17 Minuten und die A1 Köln Richtung Euskirchen zwischen Kreuz Köln-Nord und Köln-Bocklemünd 2 Kilometer dauert gute 20 Minuten länger. Euch allen unterwegs eine gute und sichere Fahrt.
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1: Kleiner Denkanstoß für euch am Donnerstagabend. Was bedeutet für euch Liebe? Ja, also das ist jetzt keine einfache Frage, die man eben mal so im Vorbeigehen beantwortet, aber 2 Minuten 35 hättet ihr jetzt Zeit und thematisch passt dieser Titel auch sehr gut. Felix Jen und Ray Dalton, Call It Love. Könnt ihr mal drüber nachdenken. Ich bin Leo Arigi.

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0: Die Regierung will Deutschland wieder flott kriegen. Dafür wird heute ein fettes Reformpaket auf den Weg gebracht. Ja, und das Wort Paket ist da wörtlich zu nehmen.
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0: Auf über 30 Punkte hat man sich geeinigt. Kollege Robert Jans, Steuerentlastungen, Abbau von Bürokratie, flexible Arbeitsverträge, die Liste ist lang. Riesenthema ist auch der berühmte gelbe Schein, ne?
2: Genau, die telefonische Krankschreibung fliegt raus. Und ganz wichtige Neuerung, ab dem ersten Krankheitstag muss eine Arbeitsunfähigkeitsbescheinigung vorgelegt werden. Heißt, wir müssen dann zum Arzt laufen und uns krankschreiben lassen. Bisher war es ja so, dass eine ärztliche Bescheinigung erst ab dem vierten Tag vorgelegt werden musste. Ganz spannend, Arbeitgeber sind übrigens auch jetzt schon berechtigt, schon früher eine AU zu verlangen.
0: Lass mich raten, die neuen Pläne, da sind nicht alle begeistert, oder?
2: Nee, das kann man so sagen. Verdi-Chef Frank Wernicke hat gesagt, dass sie Ausdruck einer grundsätzlichen Misstrauenskultur seien. Absolut katastrophal, nennt der Hausärzteverband die Pläne. Die Ärzte rechnen mit Millionen zusätzlichen Menschen, die in Wartezimmern sitzen und auf ihre AU warten.
0: Findet denn irgendwer die Pläne gut?
2: Das haben wir euch mal gefragt.
3: Die Möglichkeit gab es ja schon immer schon, dass man in den Betrieben unterschiedlich handhaben kann. Ich finde es nicht schlimm.
4: Wir handhaben das seit Jahren schon so, dass ab dem ersten Tag ein Nachweis erbracht werden muss. Also ich finde es in Ordnung.
5: Also grundsätzlich finde ich es okay. Tatsächlich gibt es aber Leute, die das schamlos ausnutzen. Und da wäre es dann gut, auf die Karenztage zu verzichten.
6: Wie überfüllt soll denn dann das Wartezimmer sein? Also das ist ja jetzt schon voll. Und wenn wir jetzt alle ab dem ersten Tag da hocken, dann wird das nicht leerer.
2: Ja, Kanzler Friedrich Merz, der ist übrigens großer Fan der Pläne. Er sagt, dass wir uns den hohen Krankenstand im Vergleich zu anderen Ländern nicht mehr länger leisten können. Auch Arbeitgebervertreter begrüßen die geplante Regelung. Von der Bundesvereinigung Deutscher Arbeitgeberverbände heißt es, die Koalition reagiere zu Recht auf den im internationalen Vergleich hohen Krankenstand.
0: Wer krank ist und nicht arbeiten kann, der muss gleich am ersten Tag zum Arzt. Der Zeitplan, der ist übrigens noch unklar. Infos waren das von Robert Jans. Danke dir.

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1: Ich bin Katrin Müller. Mit Steuerentlastungen von 10 Milliarden Euro, flexibleren Arbeitsverträgen und massivem Abbau von Bürokratie wollen Union und SPD Deutschland aus der Krise führen. Im Koalitionsausschuss verständigten sich die Spitzen der Regierungsparteien auf ein Reformpaket mit 34 Punkten, das auch die bereits in die Wege geleiteten Reformen in den Bereichen Rente und Gesundheit umfasst. Kanzler Friedrich Merz hat dazu im ZDF Stellung bezogen.
2: Wir haben damit einen Kompromiss gemacht. Das haben ja auch viele gesagt, die in diesem Bereich verdienen. Macht das. Das können wir bezahlen. Wir entlasten dafür die unteren und mittleren Einkommen. Ich sag mal, für eine Familie mit 60.000 Euro Einkommen, zwei Kindern sind das 600 Euro im Jahr, die wir da entlasten. Mehr war nicht möglich, aber das machen wir.
1: Merz hofft, dass die Konjunktur auch durch die Reformen wieder Fahrt aufnimmt und das Wachstum im kommenden Jahr mehr als 1% beträgt. Der Deutsche Wetterdienst hat den vorläufigen Temperaturrekord der jüngsten Hitzewelle nach oben korrigiert. Demnach wurden am vergangenen Samstag in Möckern-Drewitz in Sachsen-Anhalt 41,8 Grad gemessen und damit 0,1 Grad mehr als zunächst im brandenburgischen Koschen-Neiße-Münde. Grund ist nach Angaben des DWD eine nachträglich entdeckte Messlücke. Das Aus von Julian Nagelsmann als Bundestrainer der Fußballnationalmannschaft rückt offenbar näher. Wie die Bild berichtet, soll die DFB-Spitze Nagelsmann in einer dreistündigen Sitzung in Frankfurt einen Rücktritt nahegelegt haben. Das DFB-Team war bei der WM Anfang der Woche im 16. Finale an Paraguay gescheitert.
3: Julian Nagelsmann soll sich Bedenkzeit erbeten haben, aber alles klingt danach, als ob seine Ablösung beschlossene Sache ist. Das meldet auch die Frankfurter Rundschau. Angeblich soll bis zum Wochenende alles durch sein. Vom DFB kam bisher keine Erklärung dazu. An der Sitzung in der Verbandszentrale sollen neben Nagelsmann Präsident Neuendorf, Geschäftsführer Rettig, Rudi Völler, der Sportdirektor und Ligaboss Watzke teilgenommen haben. Nagelsmanns Vertrag läuft noch bis 2028. Als möglicher Nachfolger wird ja Jürgen Klopp heiß gehandelt. Thomas Thonfeld, Sportredaktion.
1: Zum Tennis. Alexander Zverev steht beim Tennisturnier in Wimbledon in der dritten Runde. Der French Open-Sieger gewann gegen den Franzosen Valentin Royer in 3 Sätzen. Ebenfalls weiter ist Jan-Lennard Struff. Er setzte sich in 5 Sätzen gegen den US-Amerikaner Brandon Nakashima durch.
4: Das Düsseldorf-Wetter.
5: Der Abend noch ein bisschen wilder bei uns in NRW. Es bleibt wolkig. Dazu gibt es zeitweise Regen und kurze Schauer. Nachts lässt das Ganze danach und es wird trockener. Am Freitag wechseln sich dann Sonne und Wolken ab. Größtenteils bleibt es trocken bei maximal 26 Grad.
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5: Mit der A1 Köln Richtung Dortmund zwischen Wuppertal-Ronsdorf und Kreuz Wuppertal-Nord 2 Kilometer 17 Minuten. A1 Köln Richtung Euskirchen zwischen Kreuz Köln-Nord und Köln-Bocklemünd 2 Kilometer Viertelstunde kommt oben drauf. Und die A43 Münster Richtung Recklinghausen zwischen Kreuz Münster Süd und Senden 2 Kilometer Viertelstunde dauert das länger. Euch allen unterwegs eine gute und sichere Fahrt.
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5: Schönen Abend euch, hier ist Leo Arregi. Wir sprechen gleich nochmal ganz ausführlich über die anstehende Hochzeit von Taylor Swift und Travis Kelce in New York City. Ja, das ist wirklich toll, was sie da planen. Bevor sie ihren Göttergatten gefunden hat, hatte sie natürlich aber auch andere Liebeleien. Unter anderem hier mit Calvin Harris, DJ und Produzent. Ja, ja, ist so ein bisschen an einem vorbeigegangen, aber die beiden waren auch mal ein richtig schönes Couple. Calvin Harris und Wreck-N-Bone Man, übrigens auch musikalisch gesehen ein schönes Couple. Die gibt's jetzt mit Giant.

0: Leute, es ist soweit. Die mit Abstand spektakulärste XXL-Traumhochzeit soll morgen stattfinden. Es geht natürlich um Taylor Swift und ihren Göttergatten Travis Kelce. Hochzeit soll im Madison Square Garden stattfinden, mitten in New York City, Kollegin Claudia Löhr, also wirklich so eine Sporthalle quasi.
1: Ja, ja, ist echt so, ne? Die Basketballer spielen da, die NHL, also die Eishockeymannschaft. Und jetzt soll in dieser Sporthalle, ohne Fenster natürlich, ein Schloss aufgebaut werden. Pompös natürlich, mit märchenhaftem Garten, mit Kunstrasen, Blumen, Bäumen und dem ganzen Schnickschnack. Ich meine, da passen 20.000 Menschen rein. Das Ding ist von außen nicht einsehbar. Also eigentlich ganz gute Voraussetzungen für so ein Event.
0: Ja, ja, gut. Morgen soll es dann soweit sein. Spekulieren zumindest viele amerikanische Medien. Wie kommen die denn darauf? Was passiert denn da gerade?
1: Ja, da ist gerade richtig Action am Madison Square Garden. Riesige Trucks und Gabelstapler rollen da seit Tagen an, fett beladen. Ein roter Teppich soll auch schon aus Versehen ausgerollt worden sein. Der ist aber kurze Zeit später wieder entfernt worden. Und Mannschaftskollegen von Travis Kelce sollen sich auch schon in Hotels eingebucht haben. Also ja, da passiert schon gerade was.
0: Das könnte natürlich auch alles irgendwie ein großes Täuschungsmanöver sein. Da gibt es ja auch wilde Theorien.
1: Ja, ein paar Klatschmedien spekulieren, das wäre ja nur der Treffpunkt für die Gäste. Und die beiden machen sich dann aus dem Staub mit einem Privatjet und heiraten auf einer romantischen, einsamen Insel. Was soll man sagen? Bei Taylor Swift ist alles möglich. Lassen wir uns einfach überraschen.
0: Ja, der Madison Square Garden in New York soll umgebaut werden in ein Märchenschloss für die Traumhochzeit des Jahres. Zwischen Taylor Swift und Travis Kelce. Morgen soll es dann soweit sein. Claudia, danke dir für die Infos.
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0: Das ist Johnny B. von den Hooters.

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0: Heute Abend bleibt's in Nordrhein-Westfalen noch ziemlich wechselhaft. Viele Wolken, immer wieder Regen, zwischendurch kurze Schauer. In der Nacht zieht der Regen dann langsam weiter. Freitag wird wieder freundlicher. Es bleibt meistens trocken und gibt maximal 26 Grad.
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0: Mit der A1 Köln Richtung Dortmund zwischen Wuppertal-Langerfeld und Kreuz Wuppertal-Nord 1 Kilometer 11 Minuten. Und die A1 Köln Richtung Euskirchen zwischen Kreuz Köln-Nord und Köln-Bocklemünd 2 Kilometer, da dauert es 20 Minuten länger. Euch allen unterwegs eine gute und sichere Fahrt.
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0: Michael Schulte, der tritt bei Wind und Wetter auf und vor allem auch bei der Hitze. Ja? Vor ein paar Tagen war es ja noch recht heiß hier bei uns in Deutschland, ist er aber trotzdem Open Air aufgetreten, hat sich nichts anmerken lassen. Und ich würde ihm jetzt einfach mal unterstellen, er würde, wenn er müsste, auch um 5 Uhr nachts auftreten. Na, zumindest hat er einen Song gemacht, der 5 Uhr nachts heißt. 5 AM. Spiele ich jetzt, ich bin Leo Arigi.

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0: wird jetzt ja die nächsten Tage wieder richtig schön. Und da fragen wir uns, wie nutzen wir das schöne Wetter denn dann eigentlich am besten?
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0: Na, vielleicht am Wasser. Und wenn ihr ein bisschen Action mit dazu haben wollt, dann haben wir jetzt einen schönen Tipp für euch. Nämlich die Wasserski- und Wakeboard-Anlage in Langenfeld liegt zwischen Düsseldorf und Köln. Jetzt kurz vor den Ferien, vor allem sehr beliebt bei Schulklassen. Kollegin Claudia Löhr hat mal gecheckt, ob das was für euch ist.
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1: Wo treffen wir uns?
3: Wir treffen uns in der Wakeboard- und Wasserski-Anlage in Langenfeld im Rheinland. Sie ist eine der weltweit größten ihrer Art.
1: Muss ich was bezahlen?
3: Oh ja, das Date ist nicht ganz günstig. Ein Tagesticket liegt zwischen 40 und 50 Euro. Aber für den Anfang reicht wahrscheinlich ein 2-Stunden-Ticket. Das Ganze ist nämlich ziemlich anstrengend. Kostet je nach Alter zwischen 30 und 35 Euro. Und Buchungen am besten, glaube ich, online, oder?
4: Ja, ich würde Schnupperkurse oder generell Kurse immer online buchen. Wer schon fahren kann, kann sich auch spontan vorbeikommen und einfach eine Karte kaufen.
2: Was können wir da machen?
4: Ja, Wakeboard fahren, Wasserski fahren natürlich, surfen, eine gute Zeit am See verbringen, zuschauen, was Nettes essen und trinken.
2: Kann ich meine Kids mitbringen?
4: Natürlich, wir können mit Kleinkindern auch hier hinkommen. Ab 6 Jahren, wenn sie schwimmen können, können die auch gerne schon die ersten Bambini-Kurse machen und sowas. Da kann man die ersten Versuche aufs Wasser wagen mit Wasserski.
1: Treffen wir uns zum Essen oder nur für Drinks?
5: Ja, wir bieten verschiedene Speisen an. Wir bieten ein Mittagsmenü an oder wir bieten ein Lunchbreak an. Von 12 bis 16 Uhr ist die Karte ein bisschen kleiner. Ab 16 Uhr haben wir eine große Karte. Nette Location, schöne Aussicht, leckere Kaltgetränke.
2: Können wir da chillen?
6: Ja, man kann ja auch chillen. Wir sehen hier quasi auch ganz viele Liegen. Kann ja auch entspannt liegen, einfach uns sonnen, nicht nur Wasserski fahren. Ja, das ist auch witzig. Setz dich hier einmal hin, sonnt dich, schaut die anderen zu, wie die da mal aufs Gesicht landen.
2: Ist es ein Match?
7: Auf jeden Fall, würde ich schon sagen, ja, ist ein Match, ganz klares Match.
4: Ich glaube, hier sind alle Menschen happy, die gerne draußen sind und einfach mal ins Grüne an den See wollen, einfach mal den Kopf aufschalten wollen, einen kleinen Kurzurlaub machen wollen.
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1: Ich bin Katrin Müller. Nach monatelangem Ringen hat sich die Bundesregierung auf eine Steuerreform geeinigt. Entlastet werden sollen kleine und mittlere Einkommen. Mehr Steuern soll im Gegenzug bezahlen, wer besonders viel verdient. Bundeskanzler Friedrich Merz sieht darin einen wichtigen Baustein beim Weg aus der Krise. Wirtschaftsverbände und Opposition sind dagegen wenig begeistert.
2: Eine Familie mit zwei Kindern und einem Jahreseinkommen von 60.000 Euro soll durch die Reform 600 Euro pro Jahr mehr übrig behalten, auch durch mehr Kindergeld. 10 Milliarden Euro kostet das unterm Strich, finanziert durch höhere Steuersätze für Spitzenverdiener, mehr Steuern auf Minijobs und dass Handwerkerrechnungen weniger stark von der Steuer abgesetzt werden können. Diese Reform ist viel zu klein und bringt letztlich nichts, sind sich Steuerzahlerbund, AfD und Grüne einig. Jan-Henner Reitze, Berlin.
1: Zum ersten Mal seit Mai hat Superbenzin der Sorte E10 im bundesweiten Tagesschnitt wieder mehr als 2 Euro gekostet. Am Dienstag, direkt nach dem Ende des Tankrabatts, schlug ein Liter des Kraftstoffs im Schnitt mit gut 2 Euro zu Buche. Das hat der ADAC jetzt mitgeteilt.
3: Auch wenn es nur 17 Cent pro Liter waren, die der Tankrabatt ausgemacht hat, dass jetzt wieder eine 2 vor dem Komma steht, ist bitter für Autofahrer. Diesel blieb im bundesweiten Schnitt gestern zwar noch unter 2 Euro, allerdings nur knapp. Im Vergleich zu Dienstag stiegen die Preise für E10 damit nach dem Tankrabatt um gut 9, Diesel um 10 Cent. Das ist zwar deutlich weniger als der weggefallene Steuerrabatt, allerdings hatten die Preise auch schon vorher zugelegt. Diana Kramer, Nachrichtenredaktion.
1: Die Gewerkschaft Verdi ruft in den laufenden Tarifverhandlungen im Handel auch an diesem Freitag wieder zu bundesweiten Warnstreiks auf. In Dortmund, Berlin, Wiesbaden, Hannover, Oldenburg, Braunschweig und Hamburg sind demnach zentrale Streikkundgebungen geplant. Welche Handelsunternehmen bestreikt werden, teilte Verdi nicht mit. Zuletzt standen unter anderem Kaufland und IKEA im Mittelpunkt. Zum Sport. Nach dem WM aus der deutschen Nationalmannschaft soll die DFB-Spitze laut einem Medienbericht Julian Nagelsmann den Rücktritt nahegelegt haben. Die Bild berichtet über ein mehrstündiges Gespräch des Bundestrainers mit den Spitzenfunktionären des Verbands. Nagelsmann habe sich demnach Bedenkzeit erbeten. Der Deutsche Fußballbund äußerte sich dazu bislang nicht.
4: Das Düsseldorf-Wetter. Am Abend bleibt das Wetter in NRW noch durchwachsen. Dichte Wolken, zeitweise Regen und einzelne kurze Schauer sind Leute dabei. In der Nacht beruhigt sich das Ganze dann langsam. Der Freitag wird angenehmer mit Sonne, Wolken und meist trockenem Wetter. Höchstwert 26 Grad.
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4: Mit der A1 Köln Richtung Euskirchen zwischen Kreuz Köln Nord und Köln Bocklemünd. 2 Kilometer dauert eine Viertelstunde länger. Euch allen unterwegs eine gute und sichere Fahrt.
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4: Madonna, seit 48 Jahren ist sie dabei. Seit 48 Jahren macht sie Karriere. Sie ist unglaublich wichtig gewesen für so viele Bewegungen auf der ganzen Welt. Jetzt ja erst mit einem neuen Album am Start. Und hier mit einem Song, der eher noch in den frühen Jahren ihrer Karriere ein Riesenhit war. La Isla Bonita. Schönen Abend euch. Ich bin Leo Arregui.

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0: So, das WM-Aus haben wir, glaube ich, mittlerweile alle verdaut.
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0: Aber die Abrechnung mit der deutschen Nationalmannschaft ist noch in vollem Gang. War ja auch wirklich komplettes Versagen, muss man nochmal sagen. Wir alle kennen aber den Spruch natürlich auch, Krone richten und weitermachen. Auch wenn das gar nicht so einfach ist, wie man denkt. Michael von Kunhardt ist ehemaliger Profisportler und aktiver Sportmentalcoach. Er sagt, das Wichtigste ist, Niederlagen anzunehmen und sich dann nicht aufzugeben. Und dafür gibt es 7 Säulen.
2: Diese 7 Säulen sind erstens Optimismus, dass es irgendwie gut weitergeht. Zweitens Akzeptanz dessen, was man nicht ändern kann. Drittens Lösungsorientierung. Irgendwo wird schon eine Lösung sein für die Zukunft. Viertens raus aus der Opferrolle. Fünftens Verantwortung übernehmen. Sechstens Netzwerke aufbauen, also sich helfen lassen. Und siebtens die Zukunft planen und nach vorne schreiten. Und das kann man im Sport genauso machen wie im Berufsleben und im Privatleben.
0: Gut, das ist jetzt natürlich eine ganze Menge. Für den ersten Schritt empfiehlt er sich vorzustellen, dass man selbst sein eigener Mentalcoach sei.
2: Man hat ja erstmal mitzubekommen, dass man leidet. Ja? Und dann hat man mitzubekommen, dass man auch daran was ändern möchte. Und dann geht man, wie gesagt, einen Schritt zur Seite und gibt sich selbst Empfehlung, um zu sagen, okay, jetzt ist gut und jetzt schaust du mal nach vorne, guckst du mal, was du gelernt hast. Du kannst dir auch die Gründe anschauen, warum das dazu gekommen ist, wie es dazu gekommen ist und was liegt nun in der Zukunft für dich bereit.
0: Sich absichtlich deswegen dann aber kleine Ziele zu setzen, davon ist der Coach kein Fan. Zwischenziele sind da das Zauberwort.
2: Sich ganz kleinschrittige, niedrigschwellige Ziele zu setzen, sodass man auf diesem Weg zu einem höheren Ziel immer wieder Erfolge hat. Und das ist das, was einen dann auch wirklich immer wieder motiviert.
0: Ja, schau an. Also ob Profisportler im Job oder in der Beziehung. Es läuft nicht immer alles nach Plan. Das ist ganz normal. Wichtig ist, schnell wieder mit Power weiterzumachen.

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0: Wetter.
1: Heute Abend bleibt's in Nordrhein-Westfalen wechselhaft mit vielen Wolken- und Regenphasen. In der Nacht zieht der dann mehr und mehr ab. Morgen sieht's besser aus, es wird freundlicher, meist trocken und gibt bis zu 26 Grad.
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1: Mit einem Stau für die A1 Köln Richtung Euskirchen zwischen Kreuz Köln Nord und Köln Bocklemünd. 2 Kilometer dauert eine Viertelstunde länger. Euch allen unterwegs eine gute und sichere Fahrt.
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1: Einen schönen Abend euch. Hier ist Leo Arrighi bei den angenehmen Temperaturen. Ich finde, das ist jetzt wirklich so der perfekte Sommer. Von mir aus noch 1-2 Grad wärmer und ein bisschen weniger Regen, aber ja, dann haben wir es doch, oder? Genießen wir jetzt hier gemeinsam mit Alex Warren. Hier kommt Ordinary.
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0: kurzer Wissenscheck am Donnerstagabend. Nostradamus. Klingelt da irgendwas bei euch? Ich helfe euch kurz auf die Sprünge. War ein Franzose, der prophetische Gedichte geschrieben hat. Deswegen sagt man ihm nachher aber sowas wie ein Hellseher. Heute vor 460 Jahren ist er gestorben. Ich sag mal so, seine Fähigkeiten hätte ich gut beim WM-Tippspiel gebrauchen können. Ja, also Deutschland ist zwar raus, aber das Tippen geht ja weiter.
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2: Tipprunden sind wie früher der Schulbus. Ich verpenne es immer, rechtzeitig einzusteigen. Ja? Ob man mitmachen will, wird man immer nur von denen gefragt, die denken, dass sie sowieso selbst gewinnen. Ja, das sind diese Sportstudio-Gucker, die vorm Fernseher sitzen und sagen, ja, die haben ja alle keine Ahnung. Ja. Und jetzt sind schon 3 Wochen WM um und ich denk so, boah, hätte ich mal mitgemacht, weil die im Sportstudio haben doch eh alle keine Ahnung. Eigentlich müsste ich im Tippen ja richtig gut sein. Ich habe das immerhin meine ganze Schulzeit in Mathe geübt. Aber so ist es ja auch im Endeffekt immer. Tippkönigin wird am Ende irgendeine Sabine aus der Personal, die mit Fußball so gar nichts zu tun hat. Aber WM, da guckt sie die Deutschlandspiele. Ja, die gewinnt. Apropos, wer ist dieses Jahr eigentlich WM-Orakel? Ist das wieder so ein Tintenfisch oder ein Schwein? Oder ist es vielleicht mal ein Schimpanse? Nicht Nostradamus, sondern Nostraafmus? Mehr Prophet als Primat? Das wäre mal ein Titel. Über so einen hätte sich Oliver Kahn damals auch gefreut. Mehr Prophet als Primat. Ja, und immer dran denken, wenn du beim Tippspiel richtig abräumen willst, dann setz einfach auf die Gewinner.
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0: Neue Musik von den Toten Hosen, nur nach vorn für diesen Donnerstagabend. Mein Name ist Leo Arrighi. Ich bin raus für heute und wünsche euch noch eine schöne restliche Woche. Ist ja nur noch der Freitag, dann ist ja schon Wochenende.

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1: Ich bin Katrin Müller. Mit Steuerentlastungen von 10 Milliarden Euro, flexibleren Arbeitsverträgen und massivem Abbau von Bürokratie wollen Union und SPD Deutschland aus der Krise führen. Im Koalitionsausschuss verständigten sich die Spitzen der Regierungsparteien auf ein Reformpaket mit 34 Punkten. Kanzler Friedrich Merz hat dazu im ZDF Stellung bezogen.
2: Wir haben damit einen Kompromiss gemacht. Das haben ja auch viele gesagt, die in diesem Bereich verdienen. Macht das, das können wir bezahlen. Wir entlasten dafür die unteren und mittleren Einkommen. Ich sag mal, für eine Familie mit 60.000 Euro Einkommen, zwei Kindern sind das 600 Euro im Jahr, die wir da entlasten. Mehr war nicht möglich, aber das machen wir.
1: Merz hofft, dass die Konjunktur auch durch die Reformen wieder Fahrt aufnimmt und das Wachstum im kommenden Jahr mehr als 1% beträgt. Der Deutsche Wetterdienst hat den vorläufigen Temperaturrekord der jüngsten Hitzewelle nach oben korrigiert. Demnach wurden am vergangenen Samstag in Möckern-Drewitz in Sachsen-Anhalt 41,8 Grad gemessen und damit 0,1 Grad mehr als zunächst im brandenburgischen Koschen-Neiße-Münde. Grund ist nach Angaben des DWD eine nachträglich entdeckte Messlücke. Die Gewerkschaft Verdi ruft in den laufenden Tarifverhandlungen im Handel wieder zu bundesweiten Warnstreiks auf. In Dortmund, Berlin, Wiesbaden, Hannover, Oldenburg, Braunschweig und Hamburg sind den Tag über zentrale Streikkundgebungen geplant. Welche Handelsunternehmen bestreikt werden, teilte Verdi nicht mit. Zuletzt standen unter anderem Kaufland und IKEA im Mittelpunkt. Die Auswirkungen der Ausstände bleiben für Kunden häufig überschaubar. Zum Fußball. Das Aus von Julian Nagelsmann als Bundestrainer der Fußballnationalmannschaft rückt offenbar näher. Wie die Bild berichtet, soll die DFB-Spitze Nagelsmann in einer dreistündigen Sitzung einen Rücktritt nahegelegt haben. Das DFB-Team war bei der WM Anfang der Woche im 16. Finale an Paraguay gescheitert.
3: Julian Nagelsmann soll sich Bedenkzeit erbeten haben, aber alles klingt danach, als ob seine Ablösung beschlossene Sache ist. Das meldet auch die Frankfurter Rundschau. Angeblich soll bis zum Wochenende alles durch sein. Als möglicher Nachfolger wird ja Jürgen Klopp heiß gehandelt. Thomas Thonfeld, Sportredaktion.
1: Und bei der WM hat das Europameister Spanien ins Achtelfinale geschafft. Das Team gewann in Los Angeles 3:0 gegen Österreich. Spanien trifft im Achtelfinale entweder auf Portugal oder Kroatien.
4: Das Düsseldorf-Wetter.
5: Kühl ist es aktuell, 12 bis 9 Grad, dazu meist trocken. Ein paar Wolken sind aber unterwegs jetzt in der Nacht. Heute tagsüber dann schön, ein paar Wolken gibt's auch. Ansonsten kommt aber immer mal wieder die Sonne raus heute. Regen gibt es keinen, bis 26 Grad. Und der Samstag wird ähnlich schön, bis 28 Grad.
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6: Zurzeit liegen uns keine Meldungen vor. Wir wünschen allen unterwegs gute Fahrt.
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5: Hallo zusammen, der Freitag ist noch ganz frisch, aber es ist Freitag. Also nicht mehr lange bis zum Wochenende. Kommt gut durch die Nacht mit uns. Hier sind Fastboy und Raven mit Wave.

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0: Düsseldorf-Wetter.
1: Da sind nur wenige Wolken unterwegs gerade. Es ist kühl, 12 bis 9 Grad nur noch. Tagsüber gibt es dann freundliches Wetter, viel Sonne dabei, kein Regen bis 26 Grad. Und am Samstag genauso, nur ein Ticken wärmer bis 28 Grad.
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2: Zurzeit liegen uns keine Meldungen vor. Wir wünschen allen unterwegs gute Fahrt.
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1: Es gibt so Songs, die passen zum Sommer, weil sie nach vorne gehen, weil die so ein Sommerfeeling versprühen, ja. Und dann gibt es so Lieder, die passen perfekt zu diesen Sommernächten, wenn es schon dunkel ist, man ist schon so ein bisschen schläfrig, aber es ist einfach noch zu schön, um schon ins Bett zu gehen. Und diese Stimmung, die dann so in der Luft hängt, ja, die wird aufgefangen von diesem Song, finde ich. Das ist Lana Del Rey mit Summertime Sadness. Einen schönen frühen Freitag mit uns.

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0: Hallo zusammen und guten Morgen. Joris. Joris platzt gerade vor guter Laune, muss man sagen. Er hat sich Zeit genommen für ein Interview mit uns und finde, da kann man schon nochmal gute Laune haben. Aber das ist nicht der Grund, warum er so gut drauf ist. Es läuft einfach bei ihm.
1: Ey, mir geht's ehrlich gesagt richtig gut. Ich habe ja 10 Jahre mein erstes Album gefeiert. Und irgendwie besser hätte man es sich nicht ausdenken können. Im März ging es auf einmal los, dass auf TikTok mein Song Sommerregen, der 10 Jahre alt ist, komplett durch die Decke gegangen ist. Ich habe das nicht mal mitbekommen. Völlig absurd. Und jetzt stehe ich da, die Konzerte sind alle voll und die Leute gehen völlig ab. Und das ist irgendwie so unverhofft. Und das ist richtig, richtig schön.
0: Ja, voll. Und man muss sagen, die gute Laune, die kommt aber auch noch durch diese Jahreszeit. Sommer hat er richtig Bock drauf und deswegen hat er diesen Sommernächten gerade einen Song gewidmet, nämlich Sternenstaub.
1: Ich liebe das wirklich im Sommer, weil all das, was in letzter Zeit sich irgendwie mal so merkwürdig fremd angefühlt hat, ist im Sommer einfach irgendwie anders. Und ich glaube, das ist diese Zeit, über die ich auch singe. So, die haben die Lichter der Stadt nur für uns angemacht. Du gehst abends raus und bist mit wildfremden Menschen unterwegs und es fühlt sich irgendwie richtig an.
0: Da verdammt nochmal recht, oder? Hören wir mal rein in die Nummer.
1: Leute, jetzt ist der Zeitpunkt gekommen. Macht das Radio laut. Hier ist Joris mit Sternenstaub.
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1: Ich bin Katrin Müller. Nach monatelangem Ringen hat sich die Bundesregierung auf eine Steuerreform geeinigt. Entlastet werden sollen kleine und mittlere Einkommen. Mehr Steuern soll im Gegenzug bezahlen, wer besonders viel verdient. Bundeskanzler Friedrich Merz sieht darin einen wichtigen Baustein beim Weg aus der Krise. Wirtschaftsverbände und Opposition sind dagegen wenig begeistert.
2: Eine Familie mit zwei Kindern und einem Jahreseinkommen von 60.000 Euro soll durch die Reform 600 Euro pro Jahr mehr übrig behalten, auch durch mehr Kindergeld. 10 Milliarden Euro kostet das unterm Strich, finanziert durch höhere Steuersätze für Spitzenverdiener, mehr Steuern auf Minijobs und dass Handwerkerrechnungen weniger stark von der Steuer abgesetzt werden können. Diese Reform ist viel zu klein und bringt letztlich nichts, sind sich Steuerzahlerbund, AfD und Grüne einig. Jan-Henner Reitze, Berlin.
1: Zum ersten Mal seit Mai hat Superbenzin der Sorte E10 im bundesweiten Tagesschnitt wieder mehr als 2 Euro gekostet. Am Dienstag, direkt nach dem Ende des Tankrabatts, schlug ein Liter des Kraftstoffs im Schnitt mit gut 2 Euro zu Buche. Das hat der ADAC jetzt mitgeteilt.
3: Auch wenn es nur 17 Cent pro Liter waren, die der Tankrabatt ausgemacht hat, dass jetzt wieder eine 2 vor dem Komma steht, ist bitter für Autofahrer. Im Vergleich zu Dienstag stiegen die Preise für E10 damit nach dem Tankrabatt um gut 9, Diesel um 10 Cent. Das ist zwar deutlich weniger als der weggefallene Steuerrabatt, allerdings hatten die Preise auch schon vorher zugelegt. Diana Kramer, Nachrichtenredaktion.
1: Die Gewerkschaft Verdi ruft in den laufenden Tarifverhandlungen im Handel wieder zu bundesweiten Warnstreiks auf. In Dortmund, Berlin, Wiesbaden, Hannover, Oldenburg, Braunschweig und Hamburg sind den Tag über zentrale Streikkundgebungen geplant. Welche Handelsunternehmen bestreikt werden, teilte Verdi nicht mit. Zuletzt standen unter anderem Kaufland und IKEA im Mittelpunkt. Die Auswirkungen der Ausstände bleiben für Kunden häufig überschaubar. Zum Sport. Nach dem WM-Aus der deutschen Nationalmannschaft soll die DFB-Spitze laut einem Medienbericht Julian Nagelsmann den Rücktritt nahegelegt haben. Die Bild berichtet über ein mehrstündiges Gespräch des Bundestrainers mit den Spitzenfunktionären des Verbands. Nagelsmann habe sich demnach Bedenkzeit erbeten. Der Deutsche Fußballbund äußerte sich dazu bislang nicht. Und bei der WM hat das Europameister Spanien ins Achtelfinale geschafft. Das Team gewann in Los Angeles 3:0 gegen Österreich.
0: Das Düsseldorf-Wetter.
4: Ein paar Wölkchen ziehen durch, jetzt gerade in der Nacht. Die sind aber harmlos und es gibt keinen Regen. 12 bis 9 Grad. Tagsüber heute dann bis 26 Grad. Dazu viel Sonne und trocken. Und so geht's auch am Samstag weiter. Da dann bis 28 Grad.
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5: Zurzeit liegen uns keine Meldungen vor. Wir wünschen allen unterwegs gute Fahrt.
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4: Also damals in der Schule ist das richtig abgegangen bei uns. Da haben wir uns in den Pausen in irgendwelchen Ecken getroffen, um zu handeln. Und dann hast du das Zeug mit nach Hause genommen, gut verwahrt, um es dann im Zweifel weiter zu vertauschen. Leute, am 20. Juli kommt die Maus mit den Riesenfüßen zurück. Diddle feiert sein Comeback. Und dann soll das eben wieder im Handel erhältlich sein. Ich hatte damals so einen ganzen Ordner mit so ganz vielen Diddle-Blättern, liebevoll in so Klarsichtfolie einsortiert. Ganz ehrlich, so eine Ordnung hatte ich danach nie wieder bei irgendwas. Schöne Nacht mit uns.

0: So, 2,5 Wochen noch bis zu den Sommerferien. Wetter macht mit und in einigen Schulen haben sie unterrichtsmäßig auch schon fast aufgegeben. Wir machen deswegen schon mal Pläne für die Ferien, für alle, die vielleicht auch nicht weg sind. Wir stellen euch die schönsten Badeseen in NRW vor. Heute ist die Wasserski- und Wakeboard-Anlage in Langenfeld dran. Die liegt zwischen Düsseldorf und Köln. Und jetzt, so kurz vor den Ferien, ist die auch sehr, sehr beliebt bei Schulklassen. Claudia Löhr hat sich dort unter anderem mit dem Geschäftsführer Benjamin Süß getroffen.
1: Ja, also das ist hier eine der größten Wakeboard- und Wasserski-Anlagen weltweit. Es ist groß. Es ist weitläufig.
2: Wir haben 4 große Seilbahnen mit einem Rundkurs, ne, zwischen 500 und 800 Metern. Und dazu noch 2 Minibahnen, sogenannte Übungsbahnen, für Schnupperkurse, Kindergeburtstage etc. Genau.
1: So, ich gehe jetzt hier mal runter. Hier startet die erste Bahn. Hier stehen schon 2-3 Leute parat.
3: Das hier ist die Bahn 1. Genau, hier geht's los. Und je nachdem, wo man rausfällt, muss man entsprechend weit laufen.
1: Im Ernst, man muss zurücklaufen?
3: Naja, wenn man da hinten rausfällt, dann ist da kein Lift, der einen zurückholt. Ne? Muss man dann zu Fuß gehen und da ist man unter Umständen ein paar Minuten unterwegs. Ja.
1: Und wie läuft's bei dir? Gab's schon ein paar Wasserplatscher?
3: Einen Wasserplatscher gab's, ansonsten bin ich durchgefahren und ich bin recht zufrieden.
1: So, hier ist so ein kleiner abgetrennter Strand. Schön mit Sand. Die Liegestühle direkt am Wasser. Also man kann super hier den Start beobachten. Das macht natürlich riesig Spaß.
4: Ich bin Zuschauerin nur. Und ich feuer meinen Freund an, aber der ist gerade ins Wasser gefallen.
1: Und Sie filmen das alles hier schön?
4: Ja, genau. Damit er seine Fels auch sieht.
1: Eine Beachbar gibt es, eine sehr schöne Seeterrasse, da kannst du dich zwischendurch ein bisschen stärken. Also wer Bock hat auf Action und Wassersport, der ist hier wirklich genau richtig. Viele, viele Schulklassen, viele Gruppen, die können hier Kurse buchen. Das ist genial natürlich für eine Klassenfahrt. Jetzt vor den Ferien wird das sehr viel gemacht.
5: Wir sind ja das erste Mal heute hier. Wir haben eine Exkursion mit unserer Klasse gemacht und es ist schon sehr gut gewesen. Wir sind hier, unsere 3 Bahnen haben wir auf jeden Fall alle schon gemacht eigentlich. Und es ist am liebsten, sollte es natürlich niemals aufhören hier heute.
1: Also wenn du hier deinen Nachmittag verbracht hast, dann hast du abends auf jeden Fall was zu erzählen.
0: Absolut. Die Wasserski- und Wakeboard-Anlage in Langenfeld. Claudia Löhr hat sie für uns angeschaut. Danke dir. Und noch eine kleine Info von mir zum Wasserskifahren. Die erste Kurve zerschießt dich immer.
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0: Wetter.
1: Kühl ist es aktuell, 12 bis 9 Grad, dazu meist trocken. Ein paar Wolken sind aber unterwegs jetzt in der Nacht. Heute tagsüber dann schön, ein paar Wolken gibt's auch. Ansonsten kommt aber immer mal wieder die Sonne raus heute. Regen gibt es keinen, bis 26 Grad. Und der Samstag wird ähnlich schön, bis 28 Grad.
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2: Zurzeit liegen uns keine Meldungen vor. Wir wünschen allen unterwegs gute Fahrt.
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1: Hallo zusammen, schön, dass ihr zuhört. Zu so früher Stunde braucht's was, was nach vorne geht. Und wie es der Zufall will, habe ich das für euch. Hier sind The Black Eyed Peas mit Let's Get It Started.

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0: gibt es jetzt eine Studie, die hat sich angeschaut, ob Giraffen Kopfrechnen können. Und es stellt sich heraus, die können tatsächlich addieren. In der Studie haben sie dafür mehrere Boxen mit Karotten vor die Giraffen hingestellt und dann noch Möhren hinzugefügt. Und jedenfalls ist dann rausgekommen, die Giraffen können erkennen, wenn plötzlich mehr Möhren in der Box sind als vorher. Und ich denke mir jetzt halt so, wer kommt denn auf die Idee, sowas zu untersuchen? Und vor allen Dingen, was machen wir morgen? Gucken wir, ob Delfine spülen können?
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1: Ich bin Katrin Müller. Arbeitsverträge sollen länger befristet werden dürfen, Regeln zum Kündigungsschutz werden gelockert. Das sind Teile der Reformen, auf die sich Union und SPD geeinigt haben. Außerdem will die Bundesregierung Regelungen zu Krankschreibungen verschärfen. Wer sich krank meldet, soll schon ab dem ersten Tag eine Bescheinigung vom Arzt vorlegen. Die Krankschreibung per Telefon fällt weg. Ärztevertreter und Opposition sind empört.
2: Wer hustet, gehört ins Bett und nicht ins Wartezimmer einer Arztpraxis, um sich krankschreiben zu lassen. Ob Kassenärztliche Bundesvereinigung, Hausärzteverband oder Grüne und Linkspartei, die offizielle Krankschreibung ab dem ersten statt wie bisher ab dem vierten Krankheitstag wird als Schikane kritisiert. Geändert werden soll die Vorgabe dazu im Entgeltfortzahlungsgesetz. Arbeitgebern und Gewerkschaften die Möglichkeit bleiben, etwa in Tarifverträgen weiter die alte Regelung zu vereinbaren. Unklar ist noch, ab wann die